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2: Hallo, herzlich willkommen zu einer neuen Folge von Schneller Schlau. Ich bin Jens Schröder und bei mir ist wieder der Physiker Michael Büker. Hallo Michael.
3: Ja, hallo, moin moin.
2: Und heute soll es um Leuchterscheinungen gehen. So eine schöne Leuchterscheinung am Himmel ist ja immer ein Grund zur Freude. Aber viele wissen ja nicht, und ich zähle mich selber zu den Unwissenden dazu, wann habe ich einen Komet, wann eine Sternschnuppe, wann einen Meteoriten gesehen oder am Ende einen Meteoriten. Das ist ja auch noch ein Unterschied. Und dazu haben wir heute Expertenwissen. Michael, ich komme vom Dorf. Draußen auf dem Land ist der Sternenhimmel ja noch ein bisschen größeres Erlebnis als in der Stadt, wo wir beide wohnen. Aber Manchmal habe ich von meinem Balkon aus durchaus Glück und sehe irgendwelche Leuchtstreifen über den Himmel huschen, so einen Wimpernschlag lang. Und dann frage ich mich oder ich frage jetzt dich, was ist das? Wie nennt man das, was ich da sehe? Fangen wir mal so an.
3: Ja, wenn das ganz kurz über den Himmel zischt und sofort vorbei ist, dann ist es das, was man in der Alltagssprache eine Sternschnuppe nennt. Und in der Fachsprache ist der Begriff Meteor. Und die Herkunft von diesen Sternschnuppen oder auch Meteoren, beide Worte meinen das Gleiche, ist, dass Staubteilchen, ganz, ganz kleine Steinchen durch das Sonnensystem sausen und auf die Erdatmosphäre treffen und dabei verglühen, weil die schnelle Bewegung durch die Erdatmosphäre sie aufheizt und verglühen lässt. Und das passiert in ungefähr 100 Kilometern Höhe über dem Erdboden.
2: Jetzt hast du gerade zwei Sachen gesagt, die für mich nicht zusammenpassen. Staubteilchen und dass man die sieht, wenn die 100 Kilometer entfernt über der Erdoberfläche verglühen. Die müssen doch riesig sein, diese Staubteilchen.
3: Ja, würde man denken, aber im Schnitt sind sie nur ungefähr sowas wie ein Zehntel von einem Millimeter groß. Und da ist es tatsächlich erstaunlich, dass man die aus so großer Entfernung wirklich sehen kann. Der Grund dafür ist, dass die extrem erhitzt werden, weil diese Staubteilchen mit wahnsinnigen Geschwindigkeiten auf die Erde treffen. Die haben zwischen 20 und 70, Achtung jetzt, Kilometer pro Sekunde. Also nicht Kilometer pro Stunde, wie wir irgendwie auf der Landstraße, sondern 20 bis 70 Kilometer pro Sekunde, also wirklich unfassbar schnell. Und durch diese große Geschwindigkeit heizen diese Teilchen sich wahnsinnig auf durch die Reibung an der Luft und dadurch verdampfen sie komplett. Das heißt, diese Staubteilchen lösen sich in ihre einzelnen Moleküle auf und dabei wird sehr viel Energie freigesetzt, unter anderem in Form von sichtbarem Licht. Und das ist eben auch sichtbar, wenn man 100 Kilometer wegsteht.
2: Okay, also jetzt reden wir also über Sternschnuppen. Sind die denn eigentlich selten? Also der Aberglaube sagt ja, der schöne Aberglaube, man würde sich was wünschen können, wenn man eine Sternschnuppe sieht. Und dann können die ja schlecht alle Nase lang auftauchen, weil sonst hätte man zu viele Wünsche frei. Was sagt man als Astronom dazu? Sind die selten?
3: Eigentlich sind die überhaupt nicht selten. Man findet verschiedene Zahlen, die ein bisschen auseinandergehen, aber so der Konsens ist, es fällt Gestein ständig auf die Erde, halt der größte Teil in Form von Sternschnuppen, und das sind täglich zwischen 100 und 200 Tonnen.
2: Was?
3: Allerdings, ja genau, 100 bis 200 Tonnen in Form von Staub und Steinchen. Allerdings verteilt sich das eben auch über die ganze

0: Erde und viel davon fällt zum Beispiel über dem Ozean, wo keiner guckt, oder auch während des Tages, wenn die Sonne einfach alles überstrahlt, was ansonsten am Himmel ist. Auch die Planeten oder die anderen Sterne sehen wir ja am Tag nicht, weil die Sonne so hell ist. Das heißt, es gibt auch tagsüber Sternschnuppen, wir können sie nur niemals sehen.
1: Jetzt hast du eben gesagt, diese Leuchterscheinungen, die so da rumzischen, die wir gerade besprochen haben, die nennt man also Sternschnuppe oder auch Meteor. So, Meteor hört sich für mich so ähnlich an wie Meteorit. Das ist mir eigentlich ein geläufigerer Begriff. Was ist das denn dann? Das ist was anderes, ein Meteorit.
0: Ja, richtig. Da gibt's drei Begriffe, die sich sehr ähnlich sind und die deswegen knifflig auseinanderzuhalten sind. Es gibt den Meteoroid, es gibt den Meteor und es gibt den Meteorit mit T hinten. Und Meteoroiden sind Staubteilchen oder Steinchen draußen im All. Der Meteor ist die Leuchterscheinung und ein Meteorit mit T ist ein Stein, der nach dem Verglühen übrig geblieben und auf die Erde runtergefallen ist. Ich würde mir das so merken. Ein Meteoroid hat die gleiche Endung wie Asteroid. Ist also auch etwas,
1: also, ja?
0: Genau, ist auch was draußen im All ist, bloß kleiner. Ein Meteor, da sagt man Ohr, wie schön, weil man den am Himmel sieht. Und ein Meteorit mit einem harten T, der ist so hart wie der Stein oder der Metallklumpen, der dann hinterher am Boden liegt.
1: Oder wie der Aufschlag, der macht Meteorit und dann ist er unten am Boden angeknallt. Okay, ja, das ist eine schöne Eselsbrücke. Dann haben wir jetzt im Grunde fast alle Begriffe geklärt. Meteoroid ist im All, weil er wie Asteroid klingt. Meteor ist die Sternschnuppe. Oh, wie schön. Meteorit knallt auf den Boden. So, und jetzt kommt nochmal eine Bonusfrage. Was ist denn mit Kometen? Die gehören auch noch irgendwie in diese Familienbande mit rein.
0: Genau, Kometen werden auch gerne da mit reingezählt, weil sie auch was Schönes sind, was am Himmel stattfindet. Aber Kometen sind was völlig anderes als das, was wir bisher besprochen haben. Kometen sind eigene Körper draußen im Sonnensystem. Die sind zum einen ziemlich groß, mehrere Kilometer groß. Das ist für einen Himmelskörper im Sonnensystem immer noch eher klein. Aber im Vergleich zu den Staubteilchen, über die wir gerade gesprochen haben, ist das riesig. Und im Gegensatz zu allem, worüber wir gerade geredet haben, befinden sich Kometen nahezu nie in der Nähe der Erde, sondern die sind immer mehrere Millionen Kilometer weit weg. Aber Kometen können riesige Schweife ausbilden, wenn sie im inneren Sonnensystem sind, also so in der Nachbarschaft von Mars und Erde. Dann sind sie der Sonne nämlich so nah, dass dort Staubteilchen und Gas ausgestoßen werden durch die Erwärmung aufgrund der Sonnenstrahlung. Und dann können Kometen mit ihrem riesenlangen Schweif mit ein bisschen Glück einige Wochen oder Monate lang hell am Himmel zu sehen sein. Sind also auch eine schöne Himmelserscheinung, aber nichts, was hier bei uns in der Nähe stattfindet.
1: Und das ist eher selten wahrscheinlich auch jetzt im Vergleich zu den anderen Sachen.
0: Richtig, sehr helle Kometen, die spektakulär aussehen und die jeder und jede mit bloßem Auge erkennen kann, die sind eher selten. Das gibt es vielleicht ungefähr alle paar Jahrzehnte mal. Aber jetzt habe ich auch noch einen Bonus für dich. Es gibt nämlich eine Verbindung zwischen diesen Erscheinungen. Es gibt eine Verbindung zwischen Kometen und Sternschnuppen. Denn Kometen stoßen ganz viel Staub aus, der dann im All sozusagen liegen bleibt, in Anführungsstrichen. Natürlich bewegt er sich auch um die Sonne wie alles
1: andere. Der wabert rum da.
0: Richtig, der wabert rum, der hat halt den Kometen verlassen und ist dann einfach loser Staub. So, und im Laufe eines Jahres kommt es immer mal wieder vor, dass die Erde selbst durch so eine Staubspur hindurchfliegt. Der Komet ist längst weg, den sehen wir nicht mehr, aber wir fliegen durch den Staub hindurch und das macht dann einen sogenannten Meteorstrom. Das ist der Fachbegriff für das, was man Meteoritenschauer manchmal nennt. Meteoritenschauer passt nicht ganz, wissen wir jetzt. Aber das ist die Verbindung. Ein Komet hinterlässt Staub im All, die Erde kann durch den Staub hindurchfliegen und dann sind ganz viele Sternschnuppen zu sehen und dann sagt man Meteor, wie schön.
1: Sehr schön. Jetzt haben wir alle Begriffe geklärt und haben auch noch zwischen den Zweien, die eigentlich scheinbar keine Verbindung hatten, nämlich Kometen, die irgendwie weit draußen rumfliegen und die wir dann mit ihrem Schweif sehen, wenn die in der Nähe der Sonne sich irgendwie bewegen, und den Sternschnuppen, die eigentlich bei uns ganz nah an der Erde dran sind, haben wir eine Verbindung, denn Sternschnuppen sind oft, wie ich es gerade richtig verstanden habe, passieren dann, wenn die Erde auf ihrem Weg durch ehemaligen Staub, den irgendwann mal ein Komet irgendwo liegen lassen hat, hindurchfliegt.
0: Genau so ist es.
1: Ja, sehr schön. Vielen Dank, Michael. Jetzt haben wir ja ein paar, bei mir im Kopf ein paar Sachen geordnet. Ich hoffe, im Kopf der Hörerinnen und Hörer auch. Das war Schneller Schlau für dieses Mal und danke fürs Zuhören und bis bald. Tschüss.
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3: Natürlich habe ich wieder einen tollen Gast dabei, den Herrn Dr. Alexander Kleist. Ich habe schon vorab geklärt. Es klingt sehr offiziell und es ist auch eine Person, Head of Instagram. Er wird uns gleich selber das nochmal erklären. Aber ich darf ihn duzen für heute und ich freue mich, dass wir heute über ein sehr, sehr spannendes Thema sprechen können. Es geht um Medienkompetenzen bei Kindern und Jugendlichen, aber vielleicht auch so ein bisschen, was uns, glaube ich, alle umtreibt und irgendwie auch immer mehr Thema in diesen Insta-Bubbles und so weiter und Schulen und Kitas wird. Wie können wir unsere Kinder vielleicht auch schützen, aber auch fördern? Weil ich glaube, wir kriegen einfach Social Media und Co. nicht mehr raus aus unserer Welt. Und darum dreht sich heute das Gespräch. Und deswegen freue ich mich. Schön, dass du da bist, Alexander. Stell dich doch gerne nochmal kurz selber vor.
4: Ja, hallo. Vielen Dank für die Einladung, liebe Mela. Ich bin ja gerne Alex. Ich verantworte bei Meta für Instagram und Threads in Europa die politische Arbeit. Das bedeutet, ich kümmere mich unheimlich viel gerade und um Jugendschutz und wie wir als Unternehmen, als auch als Instagram, als Dienst unsere jungen Nutzerinnen und Nutzer auf der Plattform schützen können und wie wir uns auch bemühen, dass sie eine möglichst gute Zeit bei unseren Diensten haben.
3: Sehr schön.
4: Vielen Dank. Ich freue mich auf das Gespräch heute.
3: Ja, ich auch total. Mir brennt's schon unter den Nägeln. Ich hatte dich gerade im kurzen Vorgespräch noch gefragt, ob du auch selber Vater bist. Du meintest ja. Vielleicht kannst du uns auch kurz dazu noch was erzählen.
4: Ja, genau. Also auch aus dem Grund, ich mache das nicht nur aus beruflichem Interesse, sondern selbst als Vater. Ich habe zwei Kinder, die sind noch nicht im Social-Media-Alter, aber trotzdem ist es natürlich ein Thema, das einen unheimlich beschäftigt. Wie wachsen meine Kinder heute auf? Wenn ich an meine Jugend zurückdenke, da haben Medien, soziale Medien noch überhaupt keine Rolle gespielt. Da kam gerade so langsam das Internet auf. Das ist heute, ich muss auch sagen, Gott sei Dank anders, weil es natürlich ganz viele tolle Möglichkeiten bietet. Aber es ist ein, was einen auch als Vater natürlich beschäftigt. Und deswegen habe ich ja nicht nur einen beruflichen, sondern auch einen privaten Fokus drauf.
3: Genau. Und das finde ich so schön dahinter, weil du einfach auch persönlich betroffen bist. Und deswegen, es soll heute natürlich nicht nur um die Nachteile gehen, sondern auch um die Vorteile. Wie ich eingangs schon gesagt habe, es wird einfach keine Welt mehr ohne Social Media, Medien, KI ist ja auch immer größer das Thema geben. Und deswegen glaube ich, dass es so wichtig ist, dass gerade auch wir Eltern Kompetenzen an die Hand bekommen, wie wir wiederum unseren Kindern gute Vorbilder, glaube ich, sein können. Da kann ich mir auch direkt an die eigene Nase fassen, weil ich würde behaupten, ich bin handysüchtig. Also vielleicht können wir da vielleicht gleich mal ins Thema einsteigen. Wie können wir besser als Eltern damit umgehen? Ich glaube nämlich, dass es wirklich wichtig ist, diese Vorbildfunktion einzuhalten. Also ich habe ja auch selber noch einen, in Anführungszeichen, größeren Social-Media-Kanal, wo ich als Ärztin halt auch auftrete. Und ich merke, je mehr das wächst, es macht einfach süchtig, weil die Klicks und die Bestätigung kommt und dann will ich nur einmal kurz was von meinem Sohn machen, dann wird's doch wieder länger und ich ärgere mich da immer. Also wie können wir erstmal vielleicht auch bei uns selber ansetzen, bevor wir vielleicht in das Thema einsteigen, was wir für unsere Kinder tun können?
4: Ja, ich glaube, du hast es angesprochen. Am allerwichtigsten ist es natürlich, selbst mit gutem Vorbild voranzugehen. Jetzt bin ich kein Kinderarzt oder Kinderpsychologe, aber auch wir leben das so, dass zum Beispiel bei vielen Zeiten am Tag Essen, andere Familienaktivitäten, das Handy auch tatsächlich auf der Seite bleibt und niemand von uns ins Handy schaut, weil wir es gerade vorleben wollen. Und ich glaube, was auch wichtig ist, wenn die Kinder ein Bedürfnis haben, ich meine, natürlich hat man Dinge zu tun, muss die auch machen, aber ganz wichtig, man sollte nicht permanent in sein Handy starren, wenn das Kind gerade was braucht. Und ich glaube, da müssen wir uns alle an die eigene Nase fassen, selbst Vorbild sein. Aber auf der anderen Seite ist es natürlich auch ganz, ganz wichtig, dass jetzt nochmal wir als Unternehmen, als Instagram auch alles dafür machen, dass Kinder und Jugendliche bei uns sicher sind. Und das versuchen wir, so gut wir es können. Wir versuchen auch gerade Eltern ganz viel an die Hand zu geben. Nicht nur, wie sie selbst auf Social Media unterwegs sein sollen, sondern auch, wie sie mit ihren Kindern, mit den Jugendlichen über Social Media reden können. Weil das ist ganz, ganz wichtig, der Austausch zwischen Eltern und Kindern. Und gerade, weil wir uns so viel auch in der digitalen Welt bewegen, muss auch dieser Offline-Austausch zwischen Eltern und Kindern nach wie vor stattfinden und ist vielleicht wichtiger denn je.
3: Ja, total. Also um da vielleicht nochmal ein bisschen mehr reinzugehen ins Detail. Es gibt ja, glaube ich, in der App Instagram, also ja, ich bin mir sicher, dass es das gibt, diese Zeitschaltuhr, ich weiß nicht, wie man es nennen soll. Ich habe die schon ewig aktiviert, dass mir auf jeden Fall immer angezeigt wird oder so auch so eine kleine Sperre ja eingebaut wird. Ich glaube, ich habe sie bei 30 Minuten, was lachhaft ist bei meiner Medienzeit. Das wird mir halt immer angezeigt und dann klicke ich da natürlich schön drüber. Auch mit einem schlechten Gewissen, aber ich, wie gesagt, ich nehme das ja auch ein bisschen oder nutze es als Job in dem Sinne immer mehr. Und aber was gibt es vielleicht noch? Ist noch irgendwas an mir vorbeigegangen, was man noch tun könnte oder wovon sich vielleicht auch einen Erwachsenen-Account von einem Kinder- oder Jugendlichen-Account unterscheidet? Gibt es das überhaupt? Ich habe das schon mal gehört, aber weil mein Kleiner halt auch erst 2 Jahre alt ist, bin ich gar nicht so drin im Thema. Vielleicht kannst du uns da noch ein bisschen mehr mitnehmen.
4: Ja, du sprichst ein ganz wichtiges Thema an, nämlich Voreinstellungen in der App. Du hast selbst gesagt, man sieht diese Benachrichtigung und in dem Moment reflektiert man erstmal, wie viel Zeit habe ich gerade eigentlich online verbracht. Und wir haben Voreinstellungen, das gibt schon eine ganze Weile, aber wir haben jetzt vor einiger Zeit auf Instagram und jetzt auch bei Facebook und Messenger Teenager-Konten eingeführt. Teenager-Konten heißt, das ist nichts, wofür ich mich anmelden muss, sondern alle Jugendliche auf Instagram sind automatisch in einem Teenager-Konto schon bei der Anmeldung, beziehungsweise die schon da waren, haben wir auch ein Teenager-Konto, haben das aktiviert für diejenigen. Das bedeutet, dass ganz, ganz viele Voreinstellungen automatisch auf teenagergerechte Einstellungen zurückgeführt wurden. Das sind die striktesten Voreinstellungen, die wir haben. Das betrifft, welche Inhalte Jugendliche sehen können. Das betrifft voreingestellte Zeitlimits. Zum einen nicht nur nach einer gewissen Zeit, dass eine Erinnerung kommt, sondern auch, dass während der Nacht man eine Erinnerung sieht und während der Nacht auch ist abends von 22 bis 6 Uhr morgens, dass auch alle Benachrichtigungen, die von der App, die man bekommt, auf stumm geschaltet sind, damit man nicht dann verleitet wird, die App aufzumachen. Und es gibt auch einen Schutz, wer einen kontaktieren kann, dass man in privaten Nachrichten als Jugendlicher nur noch kontaktiert werden kann, wenn man vorher bestätigt hat, dass man die Person kennt, indem man ihr selbst folgt, um auch hier Grooming zum Beispiel vorzubeugen. Und all diese Einstellungen.
3: Entschuldigung, das Wort kenne ich nicht.
4: Okay, Entschuldigung, genau. Das bedeutet, dass Erwachsene in nicht so netten Absichten auf die Suche nach Kinder gehen und Kontakt versuchen aufzunehmen.
3: Grooming heißt das?
4: Grooming ist, okay. Ist der Fachbegriff dafür, genau. Ja. Und das unterbinden wir damit, dass Jugendliche überhaupt nicht von Direktnachrichten kontaktiert werden können. Außer sie haben vorher bestätigt, dass sie diesen Account kennen, indem sie ihm folgen oder vorher schon eine Konversation mit dem Account hatten. Das gilt dann auch sogar nicht nur für Erwachsene, auch andere Teenager müssen erst bestätigt werden, bevor sie Direktnachrichten schreiben können.
3: Richtig gut. Und inwiefern könnte man das umgehen? Weil ich denke sofort auch an mein altes Ich, als ich, keine Ahnung, 13, 14 war. Ich wollte das unbedingt, also bei mir gab es schon Knuddels und ich glaube irgendwas Messenger, ich weiß gar nicht mehr, ICQ hieß das, glaube ich, auch.
4: Und da kommen Kindheitserinnerungen hoch.
3: Da war ich auf jeden Fall auch schon sehr immer in Kontakt mit Klassenkameraden und Co. Und also ich hätte mir vorgestellt, dass ich das damals versucht hätte zu umgehen, wenn es da schon wirklich irgendwie so eine Sicherheitseinstellung gibt, finde ich jetzt als Mutter total gut. Mhm. Aber frage mich natürlich direkt, inwiefern können das die Jugendlichen umgehen, wenn sie sich zum Beispiel eine Fake-E-Mail-Adresse machen oder was, weiß ich nicht. Ist das vielleicht auch mitgedacht von Meta?
4: Absolut. Und das ist gerade der Clou von Teenager-Konten. Das sind nicht nur Voreinstellungen. Voreinstellungen kann man ja per se wieder umstellen, wieder ändern. Wobei unsere ersten Erfahrungen mit Teenager-Konten ist, dass 97% der jüngeren Teenager in diesen Voreinstellungen bleiben, also sie gar nicht erst umstellen. Und für jüngere Teenager, Instagram ist generell ab 13 Jahren erlaubt, für jüngere Teenager zwischen 13 und 15 ist es so, dass die nur die Voreinstellungen nur ändern können, wenn ihre Eltern zustimmen. Wie geht das? Dann müssen sie ihre Eltern oder sonstige Erziehungsberechtigten, wer in der Familie sich um digitale Dinge kümmert, den können sie hinzufügen als Elternaufsichtsaccount. Und dann können sie da nach einer Genehmigung fragen, die Voreinstellungen zu ändern. Zum Beispiel, dass sie mehr oder anderen Content sehen können oder andere Zeitlimits haben. Und umgekehrt, wenn sie das aktiviert haben, müssen sowohl Teenager als auch die Eltern zustimmen. Nochmal zum Thema Kommunikation zwischen Eltern und Kindern über Social-Media-Nutzung. Das wollen wir damit auch fördern. Und die Teenager können es eben nur ändern, wenn die Eltern zustimmen. Die Eltern können dann aber umgekehrt zum Beispiel sagen, hey, du verbringst mir viel zu viel Zeit bei Instagram. Mir reicht es nicht, dass du nur eine Benachrichtigung bekommst, sondern ich setze dir ein festes Zeitlimit oder während der Nacht, dass die App dann noch komplett ausgeschaltet ist und der Teenager die App dann nicht nutzen kann während dieser Zeit. Und das ist was, da gehen wir auch weiter als alle anderen das machen, weil wir glauben, es ist einfach richtig und wichtig, auch für Eltern gerade denen die Sicherheit zu geben, dass ihre Kinder, ihre Jugendlichen safe sind auf Instagram, dass sie sicher sind,
3: total,
4: dass sie dort eine gute Zeit haben können und sich nicht damit beschäftigen müssen. Sondern ja, deswegen ist es voreingestellt.
3: Voll gut. Ich glaube, ich bräuchte auch ein Teenager-Konto und dann müsste das mein Mann oder so für mich verwalten. Oh Mann. Und inwiefern wäre es jetzt möglich, okay, ab 13 finde ich schon mal voll gut, dass es überhaupt erst ab 13 erlaubt ist und müssen die sich dann, also um nochmal auf diese Fake-E-Mail-Adresse einzugehen, also kann man das trotzdem umgehen, wenn die sich gar nicht als Jugendliche quasi im ersten Schritt zeigen oder erkenntlich machen?
4: Das ist tatsächlich das wichtigste Thema, das wir auch gerade sehr aktiv mit Politikern, mit Regulierung diskutieren. Und es ist ja auch in der öffentlichen Debatte, braucht es Altersbeschränkungen und vor allem, wie können Altersbeschränkungen durchgesetzt werden? Und wir als Unternehmen, wir sind der Ansicht, es müsste gesetzliche Regelungen geben, damit alle Unternehmen, alle Dienste gleichermaßen das Alter von NutzerInnen verifizieren, damit eben gerade nicht über das Alter gelogen werden kann. Mhm. Das gibt's, das machen Teenager. Ich meine, wir waren beide auch mal Teenager. Wir haben wahrscheinlich auch nicht immer und überall unser ehrliches Alter angegeben. Das hat sich heute nicht geändert. Wir unsererseits, wir versuchen, unseren Teil dazu beizutragen. Man kann zum Beispiel, wenn es Nutzerinnen unter 13 gibt, die können gemeldet werden. Wir haben speziell geschulte MitarbeiterInnen, die Konten, wenn sie dann gemeldet werden, überprüfen, ob denn da wirklich jemand Jüngeres zu sehen ist, schon auf den ersten Blick. Und wenn das der Fall ist, dann verlangen wir tatsächlich auch einen Nachweis, dass die Person, die das Konto hat, wirklich über 13 ist, um das nutzen zu können. Wir gehen jetzt in einigen Ländern noch einen Schritt weiter, dass wir sogar mittels KI identifizieren können, anhand bestimmter Merkmale. Ich meine, das Banalste ist, jemand hat ein Alter von 30 angegeben, aber ihm wird zum 16. Geburtstag gratuliert. Ist zum Beispiel naheliegend, dass vielleicht irgendwas mit der Altersangabe nicht stimmt. Und da nutzen wir ganz, ganz viele Signale, um dann die Teenager, die über das Alter gelogen haben, zumindest glauben wir das, dann auch in diese strikten Voreinstellungen zu stecken. Das machen wir aktuell noch nicht in Deutschland, aber wir arbeiten gerade dran. Das ist eine ganz neue Technologie, die auch noch in mehr Länder zu bringen, weil wir glauben, es ist einfach richtig und wichtig, das zu machen. Aber trotzdem, egal wie viel wir machen als Instagram, als Meta, Teenager nutzen ganz, ganz viele Dienste. Und es gibt so eine Statistik von einer Erhebung aus den USA, dass ein Teenager durchschnittlich mehr als 40 Apps pro Woche benutzt. Und das ist, da kann man überhaupt nicht mithalten, auch als Erwachsene, auch als Eltern. Wie soll man da einen Überblick behalten?
3: Was ist das
4: deswegen,
3: alles?
4: Ich glaube, es ist nicht nur die Wetter-App, sondern es sind soziale Netzwerke, es ist Gaming, es ist, ich meine, alles Mögliche. Wir wissen ja alle, wie wir Handys nutzen. Es gibt so viele Apps, es gibt Millionen Apps und deswegen, wir glauben, es ist wichtig, dass das Alter an einer zentralen Stelle erhoben wird. Einfach um sicherzustellen, dass alle Apps das gleiche Alter auch zugrunde legen. Weil wenn Teenager auf einer App ausgesperrt werden oder da in restriktive Einstellungen platziert werden, wie bei uns bei Teenager-Konten, und sie dann aber einfach zur nächsten App gehen können, dann werden sie das machen.
3: Ja.
4: Deswegen ist es wichtig, dass das für alle Apps und Dienste gilt, die Teenager nutzen. Und deswegen glauben wir, brauchst du eine gesetzliche Regelung, die das genau vorschreibt, wie das zu passieren hat, damit wirklich auf allen Diensten der gleiche Standard gilt.
3: Ja, bin ich voll bei dir. Und ich weiß auch, worauf du hinaus möchtest. Also auch, wir hätten ja eigentlich schon die Funktion mit der Online-Ausweisfunktion, ne? Also es ist ja eigentlich schon möglich. Und ich erfahre leider auch so viel Hass im Netz. Und das würde wiederum das ja auch vielleicht ein bisschen eindämmen, wenn nicht mehr einfach da ein Katzenbild und Rita PPP sonst was ist, sondern man wirklich mal wieder mit seinem echten Namen unterwegs sein muss, in Anführungszeichen. Man kann sich ja immer noch aussuchen, ob man es dann sein möchte oder nicht. Aber ich bin mir sicher, es würde diesen ganzen Hass etwas weniger machen, sehr viel weniger sogar. Und natürlich schwingt dann sofort dieser Riesenvorteil mit, dass wir natürlich wüssten, wie alt die Menschen sind und dass es ab einem gewissen Alter einfach noch nicht zugänglich ist, ne?
4: Ja. Gut, wir sprechen uns jetzt nicht dafür aus, dass man sich wirklich mit Namen registrieren muss, sondern ich glaube, das sind wir auch gerade in Deutschland, sind wir da ja sehr immer drauf bedacht, dass auch wirklich nur die nötigsten Daten geteilt werden. Aber gerade deshalb, wir glauben, es ist am einfachsten, wenn man sein Handy einrichtet. Und auch Jugendliche, die kriegen ihr allererstes Handy wahrscheinlich von ihren Eltern. Das ist wahrscheinlich lange bevor sie 13 sind, wenn man sich auch auf der Straße umschaut, wie viele Kinder Handys haben, aber auch was Datenerhebungen zeigen. Und das ist der Moment, wo Kinder und Eltern zusammensitzen und das Handy einrichten, darüber reden. Und wenn da das Alter von dem Kind verifiziert werden würde, auf dem Handy hinterlegt werden würde und dann über den App Store das Alter, da muss nicht wie das Kind heißt, wer das ist, das ist alles egal. Aber das Alter von dem Nutzer dieses Handys an die Apps weitergegeben wird und die Apps das verbindlich nutzen müssten, dann würde schon ein riesengroßer Schritt gemacht werden für mehr Sicherheit im Netz. Wir gehen auch noch einen Schritt weiter. Wir sprechen uns sogar dafür aus, dass es ein gesetzliches Mindestalter nicht nur für Social Media, sondern für alle relevanten Dienste gibt, die Kinder nutzen. Und zwar kann man gerne darüber diskutieren, wo das richtigerweise liegen sollte, aber wir glauben, dass 16 da ein gutes Alter ist. So haben wir zum Beispiel auch unsere Teenager-Konten gut designt. Kennst du ja auch in Deutschland bei Filmen ist 16 auch nochmal eine Stufe bei der Alterseinstufung. Und wenn Kinder unter 16 sind, dass die Eltern dann im App Store quasi einen App-Download genehmigen sollen, damit die Eltern auch direkt wissen, für ihre jüngeren Kinder, was macht mein Kind eigentlich am Handy? Welche Dienste, welche Apps benutzt es da? Und ältere Kinder, die ein bisschen reifer sind, die können das dann gerne selbst entscheiden. Aber wir glauben, bei jüngeren Kindern wäre das eine gute Möglichkeit, die Eltern nochmal stärker mit einzubinden, ihnen auch einfach die Möglichkeit zu geben, da überhaupt Schritt zu halten. Und dann wäre es weiterhin die Aufgabe der Dienste, auch unsere Aufgabe, dann dafür zu sorgen, dass die Kinder auch wirklich sicher sind auf den Diensten.
3: Mhm. Und das wäre wieder mit so einer Elternaufsicht umsetzbar, dass man quasi auch irgendwie immer mit dem Handy des Kindes verbunden wäre, bis zu einem gewissen Alter.
4: Genau, ich meine, das gibt's ja heute auch schon, das gibt's von Apple, das gibt's von Google, dass man diese Elternaccounts einrichten kann, wo dann auch die Technik ist alles da. Die Frage ist nur, das wirklich verbindlich zu machen. Wenn das Handy eingerichtet wird, des Kindes, wird einmal hinterlegt, wer sind dann die Eltern? Und die, wenn dann ein Kind eine App downloaden will, und also unter diesem Mindestalter, unter 16 Jahren zum Beispiel, was unser Vorschlag ist, dann würden die Eltern eine Benachrichtigung bekommen, hey, dein Kind möchte Instagram runterladen, dein Kind möchte Facebook runterladen, dein Kind möchte, keine Ahnung, welchen Dienst auch immer runterladen, und dann können die Eltern sagen, ja, das genehmige ich oder nein, das genehmige ich nicht. Oder sie können eben mit ihrem Kind sprechen, hey, ich sehe, du möchtest diese App runterladen. Sag mir mal, was das für eine App ist, ich kenne die gar nicht.
3: Ja.
4: Ich meine, das ist nichts anderes passiert ja auch in der Offline-Welt jeden Tag und auch schon immer. Das ist die Rolle der Eltern in der Erziehung, dass sie gerade bei jüngeren Kindern eben ihnen erlauben, was sie dürfen und was sie nicht dürfen. Und das Ziel ist aber, es so einfach wie möglich für die Eltern zu machen. Deswegen nicht jede App by App, dass jede App ihr eigenes Ding macht und das überall anders aussieht, sondern das einmal direkt auf dem App Store hinterlegen, und dann wäre es für Eltern sehr einfach und man hätte das einheitliche Level über alle Apps und Dienste hinweg.
3: Bin ich sehr dafür. Also wenn ich jetzt schon dran denke, irgendwie wurden wir so geflutet mit diesem ganzen Digitalisierungsprozess und plötzlich hatten alle Smartphones. Ich sehe jetzt auch immer mehr Kinder mit Smartwatches, finde ich, glaube ich, auch gar nicht so verkehrt. Ich weiß nicht, was so eine Smartwatch alles kann, ehrlich gesagt. Ich hatte noch nie eine, auch keine Apple Watch oder irgendwas. Aber ich sehe die manchmal auf der Straße mit ihren Eltern darüber telefonieren und dann höre ich manchmal Fetzen, ja, mein Bus ist zu spät, irgendwas. Da denke ich immer, vielleicht ganz sinnvoll, weil die teilweise auch kleiner aussehen und dann vielleicht nur in Kommunikation treten und noch nicht dieses Handy die ganze Zeit, man sagt ja auch mal, das ganze Internet in der Tasche haben. Weil wenn man sich das vorstellt, also ich bin auch ein bisschen in diesen Psychologiekreisen unterwegs und teilweise gibt es da auch traumatisierte Kinder, wenn man eben das Internet in der Tasche hat und sich da sonst was für gewaltvolle Videos angucken kann. Inwiefern ist es möglich, du hattest es kurz erwähnt, dass dort in den Apps auch darüber entschieden wird, was den Kindern ausgestrahlt wird? Das wird wahrscheinlich auch in den Voreinstellungen ja möglich sein, du hattest es kurz erwähnt.
4: Genau, also zunächst mal, unsere Apps sind so designt, dass die Inhalte in aller Regel ab 13 Jahren geeignet sind. Und wir schauen, das ist gerade auch ein Thema, mit dem wir uns nochmal ganz intensiv beschäftigen. Wie können wir die Voreinstellungen noch sicherer machen? Aber es ist auf jeden Fall so, dass die Teenager schon in der striktesten Voreinstellung sind, welche Inhalte ihnen angezeigt werden. Viele Inhalte, die zwar auf unserer App erlaubt sind, aber vielleicht trotzdem nicht für Teenager geeignet sind, die würden wir rausfiltern aus dem, was Teenager sehen können. Und ich glaube, das ist ein ganz, ganz wichtiger Schritt, einfach dafür zu sorgen. Ich meine, bestes Beispiel, Gewaltdarstellung, das wäre generell nicht erlaubt bei uns auf der Plattform. Wir gehen übrigens viel, viel weiter als das, was das Gesetz vorschreibt. Auch wenn es um Mobbing zum Beispiel geht, was ein Riesenthema für Kinder und Jugendliche ist. Da ist viel weniger, also bei uns auf der App gar nicht erlaubt, aber vieles, was auch in der Offline-Welt gar nicht die Strafbarkeitsschwelle erreichen würde, würden wir bei uns auf der App schon entfernen. Also wenn solche Inhalte da sind, wir die finden, entfernen wir die. Dazu setzen wir ganz viel KI mittlerweile ein, die selbst sich immer weiter trainiert. Da sind wir, je nachdem, welchen Bereich man anschaut, bei teilweise 97-98% und darüber. Hassrede ist ein Beispiel, wo wir proaktiv das finden, bevor es überhaupt jemand gemeldet hat und dann von der App entfernen. Die Zahlen veröffentlichen wir auch immer. Jetzt geht es aber darum, Inhalte, die trotzdem erlaubt sind, zum Beispiel eine Gewaltdarstellung im Nachrichtenkontext, wenn es jetzt zum Beispiel eine Aufnahme aus einem Krisengebiet, aus einem Kriegsgebiet, ist ja leider gerade sehr aktuell, das wäre in einem Nachrichtenkontext erlaubt, auch auf unserem Dienst, aber trotzdem würden wir das nicht aktiv einem Kind anzeigen, außer es geht jetzt selbst auf diese Nachrichtenseite zum Beispiel, aber das würden wir einem Kind nicht in den Feed einspeisen, weil wir glauben, das sollte nicht sein, mit dem wir als Dienstnutzer proaktiv in Verbindung bringen, um sie da zu schützen. Und da sind eben die Filter bei Kindern am allerstrengsten eingestellt.
3: Ja, sehr schön. Also ich merke, und das finde ich eigentlich auch gar nicht verkehrt, man kann natürlich nicht die gesamte Verantwortung jetzt an alle Dienste und den Staat und so weiter abgeben, weil auch wir Eltern sind natürlich komplett in der Verantwortung, immer wieder in diese Kommunikation zu treten. Wir haben schon drüber gesprochen, die Vorbildfunktion wirklich gut auszuleben. Und ja, ich glaube, es ist gar nicht so leicht, immer in dieser Kommunikation zu bleiben. Stichwort Teenager hatten wir jetzt auch schon ein bisschen. Inwiefern könnte man, wir wollen ja auch mehr über die positiven Seiten noch sprechen und mein Gedankengang geht in die Richtung, wo liegt denn da auch die Chance, dass man darüber wieder vielleicht auch mehr mit den Kindern und Jugendlichen in Kontakt kommt? Also ich kann es mir vorstellen und meine Eltern haben das auch viel gemacht, vor allem mein Bruder war sehr im Gaming-Gebiet unterwegs und meine Eltern haben sich auch trotzdem immer mal wieder, auch wenn sie gar kein persönliches Interesse daran hatten, für diese Spiele interessiert, um darüber zum Beispiel in Kontakt zu bleiben. Also was gibt's da vielleicht oder gibt's vielleicht auch irgendwelche Workshops oder was, wie kann man als Eltern sich vielleicht auch fortbilden in diesem Bereich?
4: Also wir versuchen Eltern da wirklich Dinge an die Hand zu geben. Ich habe es eben schon erwähnt, über Teenager-Konten ist das, versuchen wir das wirklich auch aktiv zu fördern, dass Eltern mit ihren Kindern reden. Wir haben einen Elternguide entwickelt, den man bei uns runterladen kann, wo wirklich Eltern ausführlich die Funktionalitäten der App geschildert werden, aber auch, wie sie mit ihren Kindern darüber reden können. Wir haben, hatte ich auch vor ein paar Tagen zum ersten Mal in der Hand, das ist ganz neu, wir haben ein Gesprächskartenset, Social Media Talk entwickelt. Das ist quasi so ein kleines Kartenspiel, ein Set, wo da verschiedene Themen jeweils drauf gedruckt sind, dass Eltern mit ihren Kindern spielen können und dann jeweils zu diesem Thema aus der Social Media Welt auf Augenhöhe mit ihren Kindern reden können. Das ist zum Beispiel auch was ganz Tolles, um spielerisch einfach in dieses Gespräch reinzukommen. Aber ganz wichtig ist, glaube ich, auch einfach, und das ist, vermisse ich auch manchmal in der öffentlichen Debatte aktuell, einfach die großen Chancen, die Social Media und generell online, ich hatte das eingangs erwähnt, für Kinder und Jugendliche heute bietet. Man hat es so leicht, sich über seine Interessen zu informieren, gemeinsam Gleichgesinnte zu finden, die gleichen Interessen teilen, mit denen man sich austauschen kann. Man kann kreativ sein. All das sind ganz tolle Möglichkeiten, die es früher in dieser Form nicht gab und die es heute durch Social Media gibt. Und das kann Kindern auch wirklich helfen in ihrer Entwicklung und in ihrem Aufwachsen, in ihrem Erwachsenenwerden und in ihrer Persönlichkeitsentwicklung. Das Wichtige ist eben, dass, und auch da, es geht gar nicht darum, wie viel Zeit verbringt man denn auf der App, sondern ist es Zeit, die man sinnvoll verbringt, hat man eine gute Zeit und nutzt sie auch gut und entwickelt sich und seine Persönlichkeit und folgt seinen Interessen. Und das ist gerade was, da bietet Social Media Chancen, die es vorher einfach ohne Social Media gar nicht in der Form gab. Und dann, wir leben in Europa, Europa wächst immer weiter zusammen. Man kommt als Kind vielleicht im Schüleraustausch, im Urlaub zum ersten Mal mit Jugendlichen aus anderen Ländern in Kontakt. Und es ist heute so einfach, in Kontakt zu bleiben. Früher, ich kann mich noch erinnern, wir mussten noch Briefe schreiben. Und es geht heute einfach so einfach. Und dann hat man in Frankreich zum Beispiel Diskussionen, Social Media erst ab 18 oder ab 16 zu erlauben. Und die Diskussion kommt einfach viel zu kurz, welche Chancen Social Media bietet.
3: Ja, ich glaube, also ich kenne zum Beispiel auch die deutsche Bewegung, Smarter Start ab 14 heißt das, glaube ich. Ist ja auch eine Elterninitiative auf jeden Fall, da wollte ich dich auch noch drauf ansprechen. Die sagen, dass die Handynutzung, glaube ich, auch erst ab dem 14. Geburtstag sein sollte. Und wie siehst du das? Ist auch noch zu spät?
4: Also ich persönlich halte nicht so viel davon, Kindern erst ab 14 überhaupt die Handynutzung an sich zu erlauben. Mhm. Viel wichtiger ist, dass man als Eltern die Kinder begleitet, wenn sie zum ersten Mal mit digitalen Geräten arbeiten, die zum ersten Mal nutzen. Und ich glaube, da braucht man eine gewisse Balance als Gesellschaft einfach zwischen der freien Entfaltung auf der einen Seite, und es ist ja auch, Kinder haben ja auch ein Recht auf Information und auf ihre eigene Entfaltung. Es ist ja nicht nur so, dass es umgekehrt die Pflicht der Eltern ist, sondern die Kinder haben wirklich das Recht darauf. Und dem Recht muss man auch gerecht werden. Und das macht man nicht, indem man etwas komplett verbietet. Wie gesagt, wir glauben, für bestimmte Dienste sollte es ein Mindestalter geben. Und wenn Kinder, die unter diesem Mindestalter nutzen sollen, dann eben nur mit elterlicher Zustimmung, dass die Eltern involviert sind in ihrer Erziehungsaufgabe gerecht werden können. Das muss aber so einfach wie möglich sein. Und am Ende ist es einfach wichtig, dass man Kinder langsam an die digitale Welt heranführt und sie nicht verteufelt. Das ist, glaube ich, auch ganz wichtig. Sondern wirklich auch die Chancen zur freien Entfaltung in den Vordergrund stellt.
3: Ich finde es total spannend, gerade an mir selbst zu beobachten. Bevor ich in das Gespräch heute mit dir gegangen bin, stand ich total hinter dieser Initiative, weil ich zum Beispiel noch gar nicht richtig in dem Wissen drin war, was schon alles möglich ist mittlerweile. Und ich finde jetzt unter dem Aspekt, was du alles schon erklärt hast, macht es total Sinn, dass dieses 100% Verbot vielleicht gar nicht so sinnvoll ist. Wir müssen es natürlich begleiten. Und mir war nicht bewusst, in welcher Art das auch schon von den Plattformen zum Beispiel möglich ist. Also das gibt mir wiederum viel mehr Sicherheit, wenn ich jetzt schon dran denke, was in einigen Jahren sein kann. Aber ja, wie du schon sagst, dieses Verteufeln bringt wahrscheinlich nichts. Und auch wenn ich jetzt an einen 14-Jährigen oder eine 14-Jährige denke, die sind auch teilweise einfach schon so weit entwickelt. Ich glaube nicht, dass man da einfach nur sagen können, nö. Auch klar, es ist einfacher, wenn es alle nicht dürfen. Das ist ja, glaube ich, so der Hintergrund von der Elterninitiative Smarter Start ab 14, dass sie sagen, die tun sich ja in Klassen oder in Schulen zusammen und versuchen dann immer mehr zu werden, dass es den Kindern halt quasi gar nicht so schwer gemacht wird, dass sie dann der oder die AußenseiterInnen sind. Aber ich glaube auch nicht, dass wir die komplette Kontrolle behalten. Und die werden irgendwie einen Weg finden, wenn es dann irgendwie das heimliche zweite Smartphone ist, was dann doch ein anderer erwachsene Jugendliche eingerichtet hat oder so. Irgendwie gibt's immer Mittel und Wege. Und ich will auf jeden Fall dranbleiben an der Kommunikation und hoffentlich auch dann irgendwie an der Offenheit meines Kindes. Ja, das finde ich schon mal voll schön, dass das Gespräch jetzt bewirkt hat. Und ich wollte unbedingt auch noch auf einen wichtigen Punkt hinaus. Heute habe ich nämlich in der Kita mit einer Mama drüber gesprochen, wie teuer das Leben mit Kindern ist und dass die Schule, glaube ich, noch teurer wird. Und da hatten wir so im Kopf, naja, eigentlich sollen die Schulen ja auch immer mehr digitalisiert werden. Ich weiß nicht, wie weit die da alle schon sind und ob du da auch eine Chance drin siehst, weil ich glaube, da ist eigentlich noch viel mehr möglich, als was bislang getan wird. Und ich glaube auch, ich habe ja immer so einen Gerechtigkeitssinn, dass auch die Chancengleichheit dadurch viel, viel größer werden könnte, wenn plötzlich ärmere Familien in der Schule nicht mehr so auffallen, weil einfach viel mehr von den Schulen gestellt werden kann. Also ich denke jetzt an, nicht mehr so viele Bücher kaufen müssen, nicht die Mappen, was weiß ich, was man alles braucht, sondern dass einfach die iPads da stehen, wie auch immer. Was ist dein Gedanke dazu?
4: Ich glaube einfach, darin liegt, wie du sagst, eine riesengroße Chance zur Chancengleichheit, aber auch die Schulen spielen eben auch eine Rolle, Kinder an digitale Dienste heranzuführen. Und wie gesagt, wenn ich sie bis 14 komplett davon abschirme, und dann sollen sie mit 16, kann man teilweise schon wählen. Ich finde, dass wir sollten auch den Jugendlichen heute auch ein bisschen Vertrauen schenken, ihnen auch mehr zutrauen. Aber gleichzeitig muss die Gesellschaft sicherstellen, dass die Rahmenbedingungen die richtigen sind. Wir glauben, dafür braucht es auch gesetzliche Rahmenbedingungen. Und wir als Anbieter, wir haben natürlich die Pflicht und auch die Verantwortung, sicherzustellen, dass Kindern auf unseren Diensten eine gute Zeit haben und die auch sinnvoll nutzen und sich eben so weder Kinder noch Eltern sich Gedanken machen müssen, sind die Kinder denn bei Instagram sicher? Sondern das stellen wir in den Vordergrund, dass das eben gewährleistet ist. Und dann sollten sie langsam gemeinsam mit ihren Eltern, gemeinsam mit Schule, gemeinsam mit Gesellschaft an digitale Dienste herangeführt werden. Und dann bieten sich da so viele Chancen, auch in Bezug auf Teilhabe und eine gerechte Gesellschaft, absolut.
3: Ja, sehr schön. Was hältst du von Medienzeit? Also du hast schon gesagt, dass man als Eltern dann die Zeiten einstellen kann. Denkst du auch, dass es sinnvoll ist oder?
4: Absolut. Ich glaube, das ist total sinnvoll. Wie gesagt, das Wichtigste ist weniger, wie viel Zeit ist es denn insgesamt, sondern wird die Zeit sinnvoll genutzt? Aber deswegen haben wir das ja auch gemacht und haben wir das auch als Voreinstellung. Es sollte auch eine zeitliche Beschränkung geben. Die mag aber bei jedem Einzelnen anders sein. Ich glaube, das ist das, was Eltern im Gespräch mit ihren Kindern rausfinden müssen. Wie ist denn die richtige Zeit für mein Kind? Ich glaube, da kann man keine universelle Vorgaben machen, sondern das mag wirklich davon abhängen, wie weit das Kind selbst schon ist, wie weit, wie es bestimmte Dienste nutzt, was es auch macht. Und dann müssen Eltern und Kinder gemeinsam im Gespräch die richtige Zeit finden und die soll dann noch eingestellt und am Ende auch eingehalten werden.
3: Ja, ich komme da immer sofort in dieses Mom-Shaming. Ich glaube, das gibt's bei Vätern auch. Ich weiß nicht, inwiefern. Also ich kenne
4: die
3: Mutter sehr, dass ich mir natürlich schon immer Gedanken mache, wie machen es andere und ist man diejenige, die dann schief angeguckt wird. Es gibt ja ganz, ganz strikte Vorgaben, teilweise keine Medien unter 3. Ich muss sagen, da fallen wir leider schon raus, weil unser Kleiner sich die Zähne nicht putzen lässt, wenn wir nicht ihn ablenken. Also bei uns gibt's immer YouTube und ich muss sagen, das sind dann diese 2-3 Minuten, zweimal am Tag und ich habe mich am Anfang schlecht dabei gefühlt, weil ich natürlich diesem öffentlichen Narrativ auch unterliege, aber man muss auch wirklich für sich selber schauen und wir sind den ganzen Tag mit unserem Kind draußen, beschäftigen es rund um die Uhr und ich muss sagen, da habe ich auch schon gelernt, mehr auf mich selber zu gucken und deswegen finde ich das eigentlich ganz gut als Empfehlung, dass man das mit seinem Kind individuell auch abschätzen muss. Also wie ist es sonst drauf? Wenn es jedes Mal nach der Medienzeit extrem aufgekratzt, wütend ist, dann merkt man vielleicht schon, ja, war nicht so gut, ist wie mit dem Zucker vielleicht auch. Aber ja, ist grundsätzlich immer in dieses Schwarz-Weiß-Denken einzuteilen, ist, glaube ich, nicht so gut. Ja.
4: Ich glaube, niemand kennt die eigenen Kinder besser als die Eltern. Und ich glaube, die Eltern sollten genau dieses Gefühl haben, wie viel ist denn gut für mein Kind und das entsprechend auch dann umsetzen, so gut es eben geht. Ich meine, du hast es angesprochen, wir haben alle unsere Challenges mit den Kindern und bei jedem Kind funktioniert vielleicht eine andere Lösung und man muss eben das machen, was für einen selbst funktioniert und was für das eigene Kind gut funktioniert. Und es bringt da, ich glaube, man kann auch keine pauschalen Regeln aufstellen. Das wäre auch Quatsch, weil einfach dafür sind wir und das ist ja auch gut so. Jeder Mensch ist anders und das sollten wir auch beibehalten. Und wir müssen unseren eigenen Weg finden. Am Ende muss es eben, das ist nochmal unsere Aufgabe, wir müssen halt den Eltern auch die Möglichkeit geben, das dann auch in der digitalen Welt umzusetzen. Und das versuchen wir eben mit Teenager-Konten und unseren anderen Angeboten, die wir da für Eltern entwickelt haben.
3: Ja, das finde ich richtig gut. Und inwiefern, TikTok gehört ja nicht zu Meta, ne? Du hast gefordert, genau, dass es möglichst flächenübergreifend oder plattformübergreifend stattfindet. Da könnte dann nur der Staat quasi noch eingreifen oder ist es da dann überhaupt nicht möglich?
4: Nee, also aus unserer Sicht sollte der Staat diese Regeln vorschreiben. Und da reden wir nicht nur über TikTok oder über Social Media generell, sondern es gibt ja, du hast eben Gaming angesprochen, Es gibt ganz viele Bereiche, wo potenziell Risiken für Kinder sein könnten, wo es sinnvoll ist, dass Kinder, dass das sichergestellt ist, dass Kinder eine altersgerechte Erfahrung machen.
3: Okay, ja.
4: Das gilt eigentlich im Prinzip für alle Dienste. Das gilt auch für KI, das gilt für Messaging, das gilt für Gaming, das gilt im Prinzip für alle Bereiche, die Kinder online nutzen. Und deswegen sollte es ein einheitliches System sein, weil wenn man es nur in einem kleinen Bereich regelt, sind die Kinder, nutzen sofort was anderes und nutzen dann vielleicht auch kleine, unbekannte Nischenanbieter.
3: 40 Apps.
4: Genau, 40 Apps im Durchschnitt, vielleicht sind es sogar noch mehr mittlerweile, und nutzen dann irgendwelche Nischendienste, wo sie vielleicht überhaupt nicht sicher sind. Deswegen einheitliche Regelungen, die an einer Stelle, das ist ja der Punkt, es muss so einfach wie möglich sein. Deswegen einmal an einer Stelle verifizieren und alle Apps greifen auf das gleiche Alter zu. Dann muss man auch nicht bei allen Apps seinen Ausweis hochladen, um sein Alter zu verifizieren.
3: Ja, okay, super. Und was glaubst du, wann kommt das? Ist es möglich, dass es irgendwann demnächst umgesetzt wird? Wie weit sind die Regelungen dazu?
4: Ich glaube, das kommt sehr, sehr bald. Ich hoffe es auch, ehrlich gesagt, weil es wäre wirklich ein wichtiger und notwendiger Schritt. Aber die Europäische Kommission, also wir glauben, vielleicht das noch, wir glauben, das muss eine europaweite Regelung sein, weil es macht keinen Sinn, in Frankreich eine komplett andere Altersgrenze zu haben als in Deutschland, wo man doch mittlerweile so sehr zusammenwächst als Europa. Aber deswegen, es sollte auf europäischer Ebene kommen und es gibt Signale, die Europäische Kommission hat angekündigt, zumindest mal eine Kommission einzusetzen, die sich genau das anschauen will und wir hoffen, dass es sehr, sehr bald dazu eine Regelung gibt. Aber die Umsetzung muss man sich ja wahrscheinlich nochmal anschauen. Wie kann das genau funktionieren? Das Wichtigste ist, dass es am Ende auch funktioniert und dass es auch für Eltern so einfach wie möglich nutzbar ist. Und wir denken, das kann relativ schnell gemacht werden, weil die Technik ist da. Es braucht noch die Regelung und die muss dann durchgesetzt werden. Aber ich bin optimistisch, dass das in den nächsten Jahren passiert.
3: Sehr schön. Ich hoffe es auch. Okay, lieber Alex, wir sind relativ am Ende der Zeit. Gibt es noch irgendwas, was wir im Gespräch nicht angesprochen haben, was dir vielleicht noch irgendwie wichtig erscheint oder was du nochmal mit auf den Weg geben möchtest?
4: Also eigentlich wirklich nur an alle Mamas, die zuhören und auch an alle Papas, die zuhören. Redet mit euren Kindern über ihre Online-Nutzung, Social Media und andere Dienste und kommt mit ihnen in Austausch. Lasst euch auch mal wenn eure Kinder schon eigene Geräte haben, lasst euch mal die Alterseinstellung zeigen. Das ist, glaube ich, auch was ganz Wichtiges. Man kann sich das einfach mal zeigen lassen, was hat mein Kind eingestellt. Und achtet drauf, es ist wichtig, dass die das richtige Alter eingeben, weil nur dann können die Dienste auch sicherstellen, dass die Inhalte, die sie sehen und die Dinge, die sie machen können, auch für ihr Alter angemessen sind. Und wie gesagt, schaut euch unseren Elternguide an, da ist sehr ausführlich erklärt, wie man all die Dienste nutzen kann, all die Funktionen und wir versuchen es so einfach wie möglich für alle zu machen und aber ganz wichtig, redet mit euren Kindern, verteufelt Online-Nutzung nicht, es stecken auch ganz viele Chancen für die Kinder drin und begleitet sie dabei.
3: Sehr schön. Vielen lieben Dank für das tolle Gespräch. Wie ihr gemerkt habt da draußen,
4: ja, danke dir, Mela.
3: Direkt schon hier umgestimmt. Also merkt man mal wieder, dass man sich oft eine Meinung in Themengebieten bildet, wo man vielleicht doch gar nicht so den Überblick hat, wie weit das schon alles ist. Also deswegen hoffe ich, dass wir der einen Mama oder dem anderen Papa da draußen dasselbe Experiment hier zuführen konnten. Und ja, genau. Vielen lieben Dank und damit verabschiede ich mich. Vielen Dank, ihr Lieben. Bis zum nächsten Mal. Ciao.
4: Danke, ciao.
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1: Ich bin Tine Klimach. Union und SPD gehen mit einem handfesten Streit um die geplante Pflegereform in die neue Woche. Die SPD droht mit einer Blockade der Reformpläne, will grundsätzliche Änderungen. Gesundheitsminister Lindemann erteilte dem im ARD-Bericht aus Berlin aber eine Absage.
2: Die SPD fordert einen Beitrag der Privatversicherten zur Pflegereform und einen Pflegedeckel. Den hält Gesundheitsminister Lindemann für zu kurz gesprungen. Er spare wenige 100 Euro bei inzwischen 3.000 bis 4.000 Euro Eigenanteil. Ein Deckel der reinen Pflegekosten löse das strukturelle Problem der Pflege nicht, so Lindemann. Auch einen finanziellen Beitrag der Privatversicherten sehen Unionsvertreter skeptisch. Immerhin, Lindemann gibt sich noch optimistisch. Auch über andere Reformen habe man sich ja schon mal kurz vor knapp geeinigt. Eigentlich soll die Pflegereform am Mittwoch ins Kabinett. Aus Berlin, Ronny Tochau.
1: Nachdem auch die Berliner SPD eine Dreierkoalition mit Linken und Grünen erwägt, stehen in den nächsten Tagen die ersten Sondierungsgespräche an. Zunächst will die Linke getrennt mit Grünen und SPD sprechen. Termine wurden noch nicht genannt. Die Berliner Linke hatte als Siegerin der Berlin-Wahl beschlossen, Grüne und SPD zu Sondierungsgesprächen einzuladen. Das Münchner Oktoberfest ist in der ersten Woche mit mehr Menschen gestartet als im Vorjahr. Rund 3,8 Millionen Menschen waren in der ersten Woche auf der Theresienwiese, gut 300.000 mehr als im Vorjahr. Die Festleitung spricht in ihrer Halbzeitbilanz von einer entspannten und friedlichen ersten Woche.
3: Vor allem unter der Woche zieht es deutlich mehr Menschen auf die Wiesen. Da liegt die Besucherzahl mehr als 18% über dem Vorjahr. Am Wochenende waren es dagegen etwas weniger Gäste. Eine entsprechende Kampagne sollte die Massen besser verteilen. Polizei und Sanitäter hatten trotzdem mehr zu tun. Die Polizei registrierte rund 470 Straftaten und Ordnungswidrigkeiten. Überschattet wurde die erste Festwoche von einem tödlichen Unfall. Ein Mitarbeiter eines Fahrgeschäfts wurde von einer Gondel getroffen. Aus München, Fabian Schaffer.
1: Zum Sport. Es ist das zweite Spiel, aber die erste Niederlage für Jürgen Klopp als Bundestrainer. Die deutsche Fußballnationalelf hat zum ersten Mal gegen Griechenland mit 0:1 verloren. Damit liegt Deutschland in der Nations League aktuell auf Platz 3 in der Gruppe 2. Am Donnerstag gibt es die nächste Chance zu punkten. Da geht's für Deutschland gegen Serbien.

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1: Ich bin Tine Klimach. Der Reformstreit der Koalition beim Thema Pflege spitzt sich zu. Die SPD hat angekündigt, die Pflegereform aus dem CDU-geführten Gesundheitsministerium zu blockieren, wenn sie nicht überarbeitet wird. Medienberichte über ein Krisentreffen von Union und SPD heute Abend wurden noch nicht bestätigt.
2: In der Regierung spricht man weniger von einem Krisentreffen, sondern von internen Verhandlungen auf Arbeitsebene. Und Gesundheitsminister Linnemann gab sich am Abend in der ARD optimistisch. Schon früher habe man sich in der Regierung teilweise erst 2 Stunden vor dem Einbringen einer Reform ins Kabinett darauf geeinigt. Der Streit sei also gerade nichts Ungewöhnliches. Allerdings sind Kompromisse kaum abzusehen. Die SPD will konkrete Änderungen jetzt. Die Union lehnt die ab. Die SPD will als erstes sofort strukturelle Reformen, die Union dafür erst Ende Oktober eine Kommission einsetzen, die dann wohl Monate für Ergebnisse bräuchte. Aus Berlin, Ronny Torau.
1: In Südwestengland wurden am Wochenende in der Nähe einer Militärbasis 5 Männer festgenommen. Gegen sie wird nun, nach Angaben der britischen Polizei, wegen der Vorbereitung einer terroristischen Tat ermittelt. Die Festnahmen erfolgten, nachdem der Polizei 3 verdächtige Fahrzeuge aufgefallen waren. Sie seien in Richtung Luftwaffenstützpunkt Fairford unterwegs gewesen. Er wird auch von den USA genutzt. Laut US-Präsident Trump wollten die Männer großen Schaden anrichten. Weiteres ist nicht bekannt. Was tun bei kaputter Ware? Händler müssen jetzt in der EU sichtbarer über Kundenrechte informieren. Ab jetzt müssen dafür in der ganzen EU 2 einheitliche Labels verwendet werden.
3: Das eine ist das sogenannte Gewährleistungslabel. Das wird nicht an dem Gegenstand angebracht, den man kauft, sondern es wird überall an der Wand oder neben der Kasse zu sehen sein, mit einer Menge Text. Der klärt unter anderem darüber auf, dass es in der EU eine Gewährleistung von mindestens 2 Jahren gibt. Außerdem gibt es künftig ein sogenanntes Garan-Label. Das sieht man, wenn der Händler ohne zusätzliche Kosten mehr als 2 Jahre Garantie gibt. Aus Brüssel, Dieter Ebeling.
1: Zum Sport. Im ersten Heimspiel mit dem neuen Bundestrainer Jürgen Klopp hat die deutsche Fußballnationalmannschaft eine überraschende Niederlage gegen Griechenland kassiert. Nach dem 0:1 in Augsburg fielen die Deutschen auf den 3. Tabellenplatz in der Nations League Gruppe 2 zurück. Nächster deutscher Gegner ist Serbien am kommenden Donnerstag in München.

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1: Ich bin Tine Klimach. Mit einem Streit um die geplante Pflegereform starten Union und SPD in die neue Woche. Eigentlich wollte Gesundheitsminister Lindemann seine Pläne am Mittwoch vom Kabinett verabschieden lassen. Die SPD droht aber mit einer Blockade von seinen Sparplänen. Lindemann selbst wollte den Streit nicht zu hoch hängen. Man habe sich bei der letzten Reform für die Krankenversicherung auch erst 2 Stunden vor der Kabinettsbefassung geeinigt, sagte er in der ARD. Die Schweizer wollen sich nicht stärker abschotten. Eine Initiative zu strikterer Neutralität ist bei einer Volksabstimmung gescheitert. Die Abstimmung war brisant, denn es ging um eine Zusammenarbeit der Schweiz mit Nachbarländern und auch um Russland-Sanktionen.
2: Die große Mehrheit der Wählerinnen und Wähler wollte keine weitere Abschottung der Schweiz. Mit der von rechts forcierten Abstimmung sollte eine striktere Auslegung der Neutralität in die Verfassung geschrieben werden. Sanktionen gegen Länder, die Kriege starten, wären dann nicht mehr möglich gewesen. Dagegen aber Geschäfte mit Kriegsparteien. Gegner hatten darauf gepocht, dass die Schweiz einen moralischen Kompass behält und Täter nicht genauso wie Opfer behandelt. Aus Genf, Christiane Ölrich.
1: Die Verbraucherzentralen fordern ein einheitliches, einfaches Fahrpreismodell im gesamten öffentlichen Personennahverkehr. Die Chefin des Bundesverbands, Ramona Popp, sagte der dpa, wer in Deutschland Bus und Bahn nutzt, braucht ein Tarifsystem, das überall gleich funktioniert. Der Verband schlägt ein Preismodell vor, das sich allein an der genutzten Zeit im ÖPNV orientiert. Konkret sollte es nur noch 5 Ticketarten geben. Zum Sport. In der Nations League hat die deutsche Fußballnationalmannschaft am Abend in Augsburg gegen Griechenland mit 0:1 verloren. Für die Gäste war es der erste Sieg überhaupt gegen Deutschland. Nach dem Spiel meinte Trainer Jürgen Klopp:
3: Was den Kader angeht, bin ausschließlich ich verantwortlich. Also ist ja auch absolut. Ich nehme das voll auf meine Kappe, ist keine Frage. Aber ansonsten ist nichts passiert. Wir haben ein Spiel verloren und das sollten wir eben nicht zur Gewohnheit werden lassen. Es ist nicht das Erste, das ich verloren habe. Es wäre extrem lässig, wenn es das Letzte gewesen wäre. Da bin ich mir aber auch nicht so sicher. Es geht immer darum, dass man aus Spielen das Richtige mitnimmt.
1: Nächster deutscher Gegner ist Serbien am kommenden Donnerstag in München.
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4: Kurz vor 5, guten Morgen.
5: Moin.
4: Am letzten Montag im September.
6: Juhu.
4: Stichwahlen sind durch.
6: Ja.
4: Das Schwitzen geht weiter.
5: Ja.
7: Das war gestern schon so warm.
5: Und heute wird es nochmal ein Stück wärmer. Wir kriegen fast 30 Grad heute.
4: Oh.
5: Also, schön.
4: 25.000 Euro ist das geheime Geräusch immer noch wert. Und wir haben ja mittlerweile den ersten Tipp gegeben. Und mit wir meine ich ausnahmsweise mal mich.
5: Ja. Weil du auch der Einzige bist, der es weiß.
7: Wie schön er von sich im Plural spricht.
5: Ja.
4: Gleich nochmal der Tipp und um 7 holt ihr euch dann die Kohle. Guten Morgen.
6: Morgen.
5: Moin.

0: Kurz nach fünf am Montag. Die Antenne Niedersachsen Moin Show. Heute im normalen Gewand. Tiziana auf Hochdeutsch.
1: Guten Morgen.
2: Ey, so habe ich sie ja kennengelernt. Eigentlich kenne ich sie auch nur.
0: Ja, aber obwohl das mit dem Plattdeutschen am Freitag hat mir auch sehr gut gefallen.
1: Also vielen Dank. Ja. Vielleicht werde ich es bei Zeiten nochmal was aus meinem Repertoire holen.
2: Ja, platt kannst du. Flücki übrigens auch.
1: Naja.
2: Heute haben wir nicht mehr seine Gags.
0: Ja, danke, danke, danke. Ich überlege gerade, wie hast du das geheime Geräusch genannt? Das
1: Geklingel.
0: Das Geklingel.
1: Das geheime Geklingel.
0: Das geheime Geklingel. So hört es sich ja an.
2: Und dann gab es ja einen Tipp endlich mal dazu.
0: Wird oft gebraucht, lautet mein erster Tipp.
1: Da gehe ich in meinem Kopf irgendwie direkt meinen Tagesablauf durch.
2: Also wenn das oft gebraucht wird, dann habt ihr das am Wochenende wahrscheinlich auch gemacht und möglicherweise sogar mehrfach gemacht.
1: Ja.
2: Ich sage es ja ungern, aber ich glaube, dieser Tipp, der bringt endlich mal richtig was.
0: Ich wurde auf die Betonung angesprochen. Also deswegen, alles ist erlaubt. Wird oft gebraucht, wird oft gebraucht, wird oft gebraucht.
2: Macht für mich keinen Unterschied, bleibe dabei.
1: Ja.
2: Ja, das oft ist da drin und
1: wird oft gebraucht.
2: Das ist was aus der nächsten Umgebung.
1: Das ist was vielleicht jeder von uns griffbereit hat auch.
2: Allerdings muss man an der Stelle mal sagen, dass Tiziana und ich weiterhin ja nur raten. Flücki, du weißt es und wir sind auf eurer Seite, wir rätseln mit.
0: Ja, dann könnt ihr euch ja vielleicht auch gemeinsam freuen, wenn um 7 dann die hoffentlich richtige Lösung kommt.
2: Ja klar.
1: Ja, aber sowas von.
0: Das geheime 25.000 Euro Geräusch.
1: Wir wollen 10%.
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0: gleich geht's weiter.
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3: 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Um 5.24 Uhr, Vorsicht im Ammerland, da sind Kühe ausgebrochen, Verkehrskeil.
4: Das ist bei Wiefelstede auf der Landstraße, die Borbecker Landstraße. Zwischen Bokel und Gül, bitte Vorsicht, da sind mehrere Kühe auf der Fahrbahn. Komplette Übersicht. Gleich nach den Nachrichten.
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0: Das Wetter für Niedersachsen. Es könnte sein, dass das heute einer der letzten Tage wird, an dem man eine kurze Hose oder einen Rock tragen kann, ne?
1: Juhu, genießt das. Jetzt am Morgen messen wir schon zwischen 12 und 19 Grad und das wird noch deutlich mehr heute. Die Höchstwerte liegen bei 27 Grad im Süden von Niedersachsen und dazu gibt es eine Mischung aus paar Wolken, herrlichem Sonnenschein und nur gegen Nachmittag kann es vor allem in der Westhälfte von Niedersachsen so ein paar dicke Schauer geben.
0: Der Antenne Niedersachsen Stau und Blitzerservice um 5:05. Verkehrskeil. 3 Unfälle sind das aktuell, ne?
2: Da ist einmal die Unfallaufnahme auf der B217 Hannover Richtung Sprenge zwischen Weetzen Süd und Sorsum. Wir haben eine Unfallaufnahme bei Stur. Vorsicht auf der B439 im Kreis Diepholz ist das. Vollsperrung hier sogar zwischen Farnhorst und Heiligenrode. Und Wildunfall auf der B443 zwischen Koldingen und Rethen. Da liegt ein toter Waschbär auf der Fahrbahn.
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0: gibt so Songs, da muss man unterschwellig eigentlich immer mitsingen, ne? Ich finde Big Mountain, Baby, I Love Your Way.
1: Ja, und so mitwippen.
0: Ja.
1: Nicken.
0: Eine Reggae-Band aus den USA. Viele Hits hatten sie nicht, aber den hatten sie. Baby, I Love Your Way. Schönen guten Morgen um 5.33 Uhr. Die Antenne Niedersachsen Moin Show ist hier.
1: Moin.
0: Tiziana, Verkehrskein Flücki. Und es gibt so ein paar Menschen bei uns in Deutschland, ich glaube, da können wir uns alle drauf einigen, die finden wir cool. Also, Jürgen Klopp zum Beispiel.
1: Ja.
0: Gut, der hat jetzt gestern verloren, die deutsche Nationalmannschaft gegen Griechenland 0:1.
2: Ja, sagen wir noch, ist er cool.
1: Aber so. Das nimmt ihm ja nichts von seinem coolen Charakter.
0: So, Jürgen Klopp finden wir alle cool.
1: So. Und es gibt aber noch ein paar coole, nämlich einen davon haben Micha und Mareike vom Nachmittag interviewt. 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

0: 11:45 Uhr. Boah, Gott sei Dank wieder Montag. Endlich wieder in Ruhe arbeiten. Am Wochenende war ja so unglaublich viel los. Hier ist Antenne Niedersachsen. Eine leicht gestresste Moin-Show. Tiziana Verkehrskeil Pflücki.
1: Guten Morgen.
0: Fangen wir mal in Hamburg an. Da kamen nämlich über 50.000 Menschen zusammen. Die haben einen Weltrekord aufgestellt. Noch nie haben so viele Menschen gleichzeitig live einem Chor zugehört. Nämlich den Hamburger Goldkehlchen. Hundert Männer, die von sich behaupten, sie können nicht singen.
2: Den Beweis hören wir ja gerade.
0: Haben es aber geschafft, dass über 50.000 Menschen zugeguckt und zugejohlt und vor allem mitgesungen haben.
1: Muss so krass.
0: Fantastisch gewesen.
1: Und da waren ja auch noch so viele Special-Gäste mit dabei.
0: Clüso, Barbara Schöneberger,
1: ja.
0: Paul Potts,
1: Sportsfreunde Stiller.
0: Die waren als Vorband mit dabei, genauso wie Johannes Strate von Revolverheld.
2: Also alle, die Zeit hatten.
0: waren da. Sie hatten Taylor Swift angefragt, aber die hatte keine Zeit.
2: Die hat auch zu tun.
0: Die war leider nicht mit dabei. Was für ein Erlebnis. Mein Wochenende klang zumindest in Teilen so. Ihr könnt ja mal hinhören.
2: Ah, hören wir da den fleißigen Stichwahlhelfer bei seiner Ausübung des Ehrenamtes?
0: Ja, ganz genau. Ich war ja wieder Wahlhelfer,
1: musste
0: also jetzt zum zweiten Mal innerhalb von 2 Wochen dran. Wir haben letztes Mal, weil es ja so unglaublich viele Stimmzettel waren, haben wir über 5 Stunden ausgezählt. Also 18 Uhr war dann Ende, Wahllokal dicht und dann 5 Stunden auszählen. Gestern haben wir eine Viertelstunde gebraucht.
1: Nein.
0: Wir hatten 2 Wahlen zur Regionspräsidentin und für den Ortsbürgermeisterposten. Viertelstunde waren wir fertig, das war ein gutes Gefühl.
1: Gut. Warst du pünktlich zu Hause wieder?
0: Ja, ich konnte dann Fußball gucken, das war ein gutes Gefühl.
1: Herrlich.
0: Wie war euer Wochenende? WWW, wie war euer Wochenende, Kai?
2: Ja, ich habe euch auch einen Ton mitgebracht.
0: Oh. Ist das ein...
2: Nee.
1: Ist das ein Ofen?
2: Ja,
1: ein Ofen. Siehst du, meinen Ofen kenne ich doch.
2: Kollegin Iris hat einen großen Garten und ist vorm Wochenende mit einem riesen Sack Äpfel bei mir am Platz gewesen.
1: Ja.
2: Und ich habe gedacht, Jesus Maria, was mache ich jetzt mit diesen ganzen Äpfeln? Nun bin ich ja bekennender Apfelkuchen-Fan und habe zum ersten Mal in meinem Leben einen eigenen Apfelkuchen gebacken.
1: Und hast du den mitgebracht? Nein, hast du wirklich? Er hat Apfelkuchen mitgebracht, das glaube ich ja nicht.
0: Ja. So ein Stückchen, also so ein ganz kleines Stückchen.
2: Es ist mein erster Apfelkuchen, du weißt noch nicht, wie er schmeckt.
0: Hast du recht.
1: Also, da bin ich ja mal so gespannt, weil du bist ja ein kritischer Kuchenesser.
2: Also es ist vielleicht nicht der tollste Apfelkuchen der Welt, aber für einen ersten Apfelkuchen, es ist nicht schwarz geworden und ich fand ihn jetzt gar nicht schlecht. Ich lade dich herzlich zum Probieren.
0: Wir probieren den mal. 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
1: Morgen.

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1: Ja, das fühlt sich nochmal richtig wie Sommer an heute, ne, Tiziana?
2: Herrlich, jetzt am frühen Morgen ist es schon relativ mild, mit Temperaturen zwischen 12 und 15 Grad. Das Schöne ist, wir messen noch Höchstwerte von um die 27 Grad im Laufe des Tages, besonders im Süden von Niedersachsen. Und dazu gibt es dann eine Mischung aus so ein paar Wolken, schönstem Sonnenschein dazu. Und nur gegen Nachmittag sehe ich auf meinen Wettermodellen so ein paar dickere Schauer in der Westhälfte von Niedersachsen.
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4: 5:05, ich bin Alena Triebold. Guten Morgen. 2 Wochen nach der ersten Runde der Kommunalwahlen in Niedersachsen sind gestern auch die letzten Entscheidungen um Bürgermeister und Landratsämter gefallen. In 123 Kommunen wurde nochmal direkt gewählt. Sandra Mayer mit einem Überblick.
5: In Hannover bleibt Billit Onay von den Grünen Oberbürgermeister. Gesellschaft bekommt er von 2 weiteren neuen grünen OBs. In Göttingen übernimmt Onyeka Oshionwu das Amt. In Oldenburg setzt sich der von den Grünen unterstützte Jascha Rohr durch. Der Grünen Landesverband spricht von einem Superwahlabend.
4: Sandra, auch die SPD gewinnt insgesamt 4 neue Ämter dazu.
5: Unter anderem mit Eva Bender als neue Regionspräsidentin von Hannover. SPD-Mann Thorsten Kornblum bleibt OB in Braunschweig. Und unter anderem in Delmenhorst, Stade, Gifhorn oder auch Helmstedt hat es die SPD geschafft, einige CDU-Amtsinhaber zu verdrängen. Ministerpräsident und SPD-Landeschef Olaf Lies spricht von einem guten Abend für die Sozialdemokratie. Freute sich außerdem, dass die AfD nirgendwo eine Mehrheit bekommen hat. Die CDU konnte unterdessen mehrere wichtige Posten halten. So bleibt Katharina Pötter OB von Osnabrück. In Salzgitter hält Frank Klingebiel weiter das Amt und auch die Landkreise Lüneburg und Uelzen bleiben in CDU-Hand.
4: Weil sie als falsche Polizisten Lasterfahrer an der A2 kontrolliert und abgezockt haben sollen, müssen sich 2 Männer bald vor Gericht in Wolfsburg verantworten. Die Ermittler gehen davon aus, dass die beiden es vor allem auf ausländische Fahrer abgesehen hatten. Über 3.700 Euro haben die beiden Männer erbeutet. Und Babette Büchner hat jetzt die weiteren Meldungen des Morgens.
6: Die Koalition streitet seit den jüngsten Landtagswahlen wieder heftig über den weiteren Reformkurs, besonders beim Thema Pflege und Gesundheit. Die SPD hat angekündigt, die geplante Pflegereform aus dem CDU-geführten Gesundheitsministerium zu blockieren, wenn sie nicht überarbeitet werde. Im Süden Englands laufen Ermittlungen gegen 5 Männer. Sie wurden festgenommen, weil sie einen Anschlag auf einen US-Militärstützpunkt vorbereitet haben sollen. Das erste Heimspiel von Bundestrainer Jürgen Klopp ist daneben gegangen. Die deutsche Fußballnationalmannschaft hat am Abend in der Nations League gegen Griechenland überraschend mit 0:1 verloren.
1: Der Antenne Niedersachsen Stau- und Blitzer-Service. Kurz vor 6 Verkehrskreis. Es gibt leider einen Wildunfall in der Region Hannover.
7: Das ist die B217. Wir hatten das vorhin einmal schon als Unfall drin. Jetzt ist klar, ein totes Reh, also ein überfahrenes Reh, das ist die Ursache für den Unfall gewesen. Zwischen Weetzen Süd und Sorsum. Die Helfer packen gerade ein nach der Unfallaufnahme. Stau geht los an der Weserbrücke. Guten Morgen zu euch auf die A1. Baustellenstau ab Bremen-Brinkum. Hier die ersten 11 Minuten in Richtung Bremen. Und wir haben auf der B439 im Kreis Diepholz, also gar nicht weit weg von euch, hier noch eine Unfallaufnahme bei Stur. Vollsperrung dafür zwischen Farnhorst und Heiligenrode.
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1: Kurz vor 6. Guten Morgen an diesem Montag.
2: Moin.
1: Da gleich ein Mann, möchte ich nicht in dessen Haut stecken. Der ist bei uns zu Gast hier in der Show und hat den wohl schwierigsten Job heute Morgen. Er alleine muss nämlich entscheiden, mit welchem Song ganz Niedersachsen in die neue Woche startet.
2: Vorher gibt es aber die Frau, die uns beim Radiopreis umgehauen hat, von der wir alle, um ehrlich zu sein, vorher nicht wussten, dass sie aus Deutschland kommt.
1: Ja, man, die kann ja wirklich gut Deutsch.
2: Aber sowas von Tiffany Iris mit Vertigo.
1: Und Punkt 6. Schönen guten Morgen.

0: Nico Santos. Sowas wie die Vorband für den alles entscheidenden Song an diesem Montag.
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0: Ja, in euren Händen liegt es jetzt. Mit welchem Song starten wir in diese neue Woche? Und wir wissen, wie wichtig das ist. Eine falsche Entscheidung und schon ist diese ganze Woche so dahin und kommt nicht richtig in Fahrt. Kann hier die 30 Grad, das können alles hinfällig so.
2: Steht ihr jetzt mit dem falschen oder mit dem richtigen Bein auf? So.
0: Und die Entscheidung, also auf deinen Schultern lastet das jetzt, Dirk. Dirk, wir wollen mal testen, wie gut der Musikgeschmack in Kioxmarienhütte heute Morgen ist.
3: Gut.
0: Okay, gut.
4: Das haben wir befürchtet.
0: Pass auf, du allein entscheidest heute, mit welchem Song wir gemeinsam in die neue Woche starten. Und zwar hat Tiziana einen ausgesucht und ich. Tiziana, willst du loslegen?
2: Ja, ich leg einfach mal los. Das ist Kylie Minogue.
0: Oh ja.
2: Mit In Your Eyes. Und das kann ja heute der letzte Tag sein, der sich so nach Sommer anfühlt. Wieso nicht einfach auch einen Song dazu spielen, der sich wie Sommer anfühlt? Ne? Ich finde, ich höre den immer, wenn man so Auto fährt, so ein Stück die Scheibe runter hat, dann weht da so eine leichte Brise rein. Man hat so eine Sonnenbrille auf. Daran denke ich.
4: Also Kylie geht immer.
0: Ja, aber ist ja, also pass auf, ich habe mal was anderes. Ich habe hier einen Song mitgebracht, der besteht zu 5% aus Text, zu 20% aus Beats und zu 198% aus na na na na na na, Achtung!
3: Na na na na na na na na na. Wir machen ja was wir heute machen, meine Güte.
0: In vielen Stadien ist das die Torhymne, so.
3: Ja,
0: und jetzt kommst du, Dirk. Mit welchem Song starten wir?
3: Na na na na na. Mit deinem.
0: Mit meinem?
3: Ja, mit deinem.
0: Yes, super! Dirk, vielen Dank. Wir starten in diesem Montag mit Gala und Freed from Desire und dir viel Spaß damit.
3: Danke, ciao.
0: Tja, und damit baue ich meine Führung sogar aus, Tiziana. Für mich steht es 11.
2: Mi, mi, mi, mi, mi.
0: So.
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0: 9. 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

0: Nicht umsonst eine der ganz großen Stadienhymnen. Na, na, na, na, na, na, na. Das kriegen wir auch so nach dem dritten Bier und nach dem fünften Tor.
1: Der drauf rumreitet, jetzt hat er einmal gewonnen.
2: Wirklich.
0: Ah, so geht die Woche los. Freed from Desire, gleich jetzt Viertel nach sechs.
1: Sein Lieblingssong.
0: Stichwort gewonnen. Kommunalwahlen gestern bei uns, ja die Stichwahlen. Wer es bei euch in der Region geschafft hat, das hört ihr gleich bei uns in den Antennen Niedersachsen Nachrichten um 6:55. Es trennt aber gerade noch ein ganz anderes Thema.
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0: Und da kommen wir nochmal zum Fußball. Ich weiß ja, ich habe hier zwei sehr Sport- und Fußball interessierte Kolleginnen und Kollegen hier im Studio.
1: Kommen die noch?
0: Habt ihr was gesehen gestern?
2: Nee.
1: Nein, ich
2: erzähl uns mehr.
1: So viele wichtige Sachen mit der Wahl zu tun, das hat mich einen Tick mehr interessiert.
0: Jürgen Klopp, Teil 2, unser neuer Bundestrainer. Das erste Spiel ja 1:1 gegen die Niederlande. Da haben wir noch alle gesagt, ach, gar nicht so ein schlechter Start. Guter Gegner, 1:1, gut geschlagen. Gestern ging es dann gegen Griechenland. Die waren zuletzt nicht dabei bei der WM, obwohl da ganz viele andere Nationen dabei waren. Die waren nicht mit dabei und gegen die haben wir gestern verloren. 0:1, das heißt gleich mal die erste Niederlage für Jürgen Klopp. Danach, und das finde ich schon wieder gut, keine großen Diskussionen, keine Schuldzuweisungen, sondern klare Worte.
4: Uns hat die Überzeugung gefehlt. Also es ist mein Job, dafür zu sorgen, dass wir beim nächsten Mal mehr Überzeugung haben für so eine Situation. Für die Situation, also was den Kader angeht, bin ausschließlich ich verantwortlich. Also ist ja auch absolut. Ich nehme das voll auf meine Kappe, ist keine Frage. Aber ansonsten ist nichts passiert. Aber wir haben ein Spiel verloren und das sollten wir eben nicht zur Gewohnheit werden lassen. Das ist nicht das Erste, das ich verloren habe. Es wäre extrem lässig, wenn es das Letzte gewesen wäre. Da bin ich mir aber auch nicht so sicher. Es geht immer darum, dass man aus Spielen das Richtige mitnimmt.
0: Jürgen Klopp, klare Worte. Sind wir so gar nicht gewohnt von Bundestrainern in letzter Zeit. Deswegen finde ich auch sogar das sehr, sehr erfrischend. Und jetzt tauscht er quasi alle Spieler, fast alle Spieler aus. Er hat zwei Kader gemacht. Erster Kader reißt jetzt ab. Jetzt kommt ein neuer Kader und mit dem wird nächste Woche Donnerstag schon wieder gespielt.
1: Also reden kann er gut, das wissen wir jetzt. Ich habe ja keine Ahnung, aber wenn so ab und zu mal so ein Tor, das wäre schön, glaube ich.

0: Morgen, 6.21 Uhr, die Moin-Show hier bei Antenne Niedersachsen. Und vielleicht habt ihr das am Freitag bei uns gar nicht mitbekommen. Es gibt einen Satz, der euch so nahe wie noch nie an 25.000 Euro bringt. Es geht um dieses Geräusch hier. Und damit wir da wirklich alle auf einem Stand sind, dass keiner Nachteil hat, gibt's diesen einen Satz gleich auch nochmal um kurz nach 6:30, damit ihr um 7 dann abräumt. Hier bei uns bei Antenne Niedersachsen.
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0: Das Wetter für Niedersachsen. Mensch, habt ihr den Mond gesehen gestern Abend?
12: Also Leute, der sah so krass aus. Der war riesig und gold. Und dann war der am noch nicht ganz dunklen Himmel. Das heißt, es waren so schöne Farbtöne. Sah gut aus. So, gut sieht auch der Tag aus, der vor uns liegt. Wir messen später Höchstwerte von um die 27 Grad. Dazu gibt es eine Mischung aus viel Sonnenschein, vielen Wolken. Das dickste Ding, gegen Nachmittag kann es einige Schauer besonders in der Westhälfte von Niedersachsen geben und Richtung Küste.
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14: 6:55, ich bin Alena Triwold. Guten Morgen. 2 Wochen nach der ersten Runde der Kommunalwahlen in Niedersachsen ist in 123 Kommunen nochmal gewählt worden. In den Stichwahlen ging es um Bürgermeister- und Landratsämter. Dabei hätte auch die AfD das erste Mal ein kommunales Spitzenamt gewinnen können. Für 2 Bürgermeisterämter und 1 Oberbürgermeisteramt traten Kandidaten der Partei an. In allen Fällen unterlagen sie deutlich. Und die genauen Ergebnisse aus eurer Region, die gibt es gleich von unseren Niedersachsen-Reportern. Vorher gucken wir aber noch kurz auf diese Themen. Auch Sachsens SPD-Ministerpräsident Lies kritisiert die Pflegereform des CDU-geführten Bundesgesundheitsministeriums. Es müsse zuerst darum gehen, Strukturen zu reformieren und nicht darum, Leistungen zu kürzen. Die SPD hatte angekündigt, die Reform zu blockieren, wenn sie nicht überarbeitet wird. Und in der Nations League hat die deutsche Fußballnationalmannschaft um den neuen Trainer Jürgen Klopp eine Niederlage kassiert. 0:1 gegen Griechenland hieß es am Ende. Und jetzt mehr aus eurer Region.
15: Mit Leonie Rother, guten Morgen. Der CDU-Politiker Frank Klingebiel hat sich in der Oberbürgermeister-Stichwahl in Salzgitter klar gegen die AfD-Kandidatin Patricia Meyer behauptet. Klingebiel, der bereits seit 2006 als Oberbürgermeister im Amt ist, erhielt 74,7% der Stimmen. In Braunschweig hat Amtsinhaber Thorsten Kornblum von der SPD deutlich gegen den Herausforderer von der CDU Maximilian Pohler gewonnen mit 75,6%. Er geht damit in seine zweite Amtszeit. Neue Oberbürgermeisterin in Göttingen ist Onyeka Oshionwu von den Grünen. Die hat sich mit 62,9% gegen Ehsan Kangarani von der CDU durchgesetzt. Sie folgt auf Petra Breustedt von der SPD, die nach einer Amtszeit nicht erneut antrat. Und es gibt auch neue Landräte, unter anderem im Landkreis Peine. Hier hat sich Julia Semper von der SPD durchgesetzt. Im Landkreis Osterholz ist es Kim Fürventures von den Grünen geworden.
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0: 3:07 der Antenne Niedersachsen. Stau- und Blitzer-Service. Noch ist die B439 gesperrt, Verkehrskeil?
16: Ja,
0: noch?
16: Es gibt hier die Info von der Einsatzleitung. Die schreiben hier ganz locker 6.30 Uhr, aber im Augenblick ist noch kein Durchkommen im Kreis Diepholz. Wir haben eine Unfallaufnahme bei Stur. Die B439 ist voll gesperrt, noch zwischen Farnhorst und Heiligenrode. Hoffen wir mal, dass das nicht nur ein Versprechen war mit der Zeitangabe. Wäre ja schön für den Berufsverkehr. An anderer Stelle klemmt es auch schon. Das ist die A1, guten Morgen an die Weserbrücke, unsere Großbaustelle ab Bremen-Brinkum. Aktuell eine Viertelstunde mehr in Richtung Hamburg.
0: Wir genießen die letzten Sommertage heute nochmal gemeinsam.
12: Ich weiß gar nicht, wie es euch ging, aber ich war gestern draußen und ich wollte gar nicht wieder reingehen, weil ich dachte, vielleicht war das das letzte Mal, dass man so draußen chillen kann dieses Jahr.
0: Ja, der Tag heute wird auf jeden Fall auch gut. Wer ganz verrückt ist, geht heute ohne Jacke vor die Haustür. Mhm. Oh, probiert das einfach mal aus und passend dazu gleich... Unsere herrlich leichte Sommermusik, Gabriel. Sweet About Me nach Teddy Swims und Tones and I, Gone, Gone, Gone. Antenne Niedersachsen hier um 6:45. Guten Morgen.
12: Morgen. Morgen.

0: 6.34 Uhr.
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0: Wir gehen mittlerweile in die zweite Woche, in der uns bislang leider noch keiner sagen konnte, was das hier für ein geheimes 25.000 Euro Geräusch ist. Ich habe ja am Freitag einen Tipp gegeben, einen ersten Tipp, damit ihr ein bisschen dichter rankommt, was das hier sein könnte. Ich habe ja gesagt, wird oft gebraucht.
3: Und ich betone noch mal ganz kurz, ja? Das war Kerskai, der mich sonst oft kritisiert für meine Tipps.
4: Ja, spontan, in eurem Interesse.
0: Spontan gesagt hat,
5: gar nicht so schlecht, ne?
4: Ich muss da selber über meinen Schatten springen, aber ihr wisst ja, ich muss da hart mit Flücki sein, sonst kommen wir nicht zu einem Ergebnis.
5: So nämlich, alles für euch. Und ihr habt den Tipp anscheinend auch mit ins Wochenende genommen. Sarah schreibt nämlich, na toll, ja, meine Idee wird oft gebraucht, aber hab noch eine zweite Idee und die wird auch oft gebraucht.
0: Ja, das auch.
5: Und Anna schreibt,
4: aber zwei Ideen ist ja besser als gar keine Idee.
5: So, ja, kannst auch zweimal anrufen einfach. Anna schreibt, konnte keinen Gegenstand am Wochenende mehr in die Hand nehmen, ohne dass ich dachte, mein Gott, der wird ja oft gebraucht.
4: Ja, auch das schön.
0: Wir hören nochmal rein hier, also. Der Tipp wird oft gebraucht und wir können ja auch schon einiges ausschließen, weil ja einfach auch schon viele falsche Tipps abgegeben wurden.
5: Das stimmt.
0: Wie Boxautomat zum Beispiel war Matthias der Meinung aus Emden oder Pfeil und Bogen, Mike aus Hasendorf oder Handtuch ausschütteln, das war der Tipp von Jessica aus Schüttdorf. Der letzte Tipp, Freitagnachmittag um 15 Uhr, war aber alles falsch, aber was ist das hier? Eure Gelegenheit auf 25.000 Euro. Mit nur einem einzigen richtigen Tipp. Gleich schon wieder um Punkt 7. Das machen wir in 23 Minuten. Das könnte ein richtig schöner Moment werden für euch. 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
5: Wir drücken die Daumen.

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0: Der Nachtflohmarkt in Osnabrück oder auch das Apfelfest in Quakenbrück, das Erntedankfest in Eckem oder auch, was haben wir denn noch alles gehabt? Wir haben die Moor-Erlebnistage in Hannover. Also, es war so viel los, so unglaublich viel los an diesem Wochenende.
1: Ja, herrlich.
0: Wir hoffen, ihr hattet ein schönes Wochenende und das Wetter dazu war natürlich auch allererster Güte. Und ich wurde auch oft angesprochen, Tiziana.
1: Ja.
0: Auf dich.
1: Ach.
0: Denn am Freitag hier in der Antenne
1: der Maximal. Sieht so gut aus, haben die wahrscheinlich alle gesagt.
0: Das sicherlich auch, aber vor allem haben die zuallererst gesagt, Mensch, also das mit dem Platt am Freitag, das hätten sie dir gar nicht zugetraut.
1: Oh,
0: Wir hören nochmal ganz kurz rein, so klang das nämlich am Freitag hier bei uns.
1: Ich bin noch ein Anfänger. Mann, ich gäf mi mö. Ich bin kein Bambüchs. Bambüchs.
0: Bambüchs.
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0: Wir wollten nämlich rausfinden, wie schwer kann's sein, eine Stunde auf Platt zu moderieren, wenn man gar kein Platt kann.
1: Die Aufgabe habe ich letzte Woche Montag bekommen und hatte dann bis Freitag 8 Uhr Zeit, das alles vorzubereiten. Ich habe mir Plattdeutsch-Apps runtergeladen. Mhm. Ihr habt mir eure liebsten Plattdeutsch-Wörter geschickt. Mhm. Und dann hatte ich noch so ein Vokabelheft, da habe ich die dann alle eingetragen und dann wurde da gebüffelt, was das Zeug hält.
0: Und am Ende musste ganz Niedersachsen entscheiden, reicht das oder reicht das nicht? Unter anderem das Franziskus-Gymnasium in Lingen, das zugehört hat.
3: Sage Buck nochmal, so eine fine Radioshow auf Platt. Hätte ich lang nicht mehr gehört. 100 von 100 Punkten. Wow. Aber Flücki, ja. Du musst auch mal mit uns plattbraten hier.
0: Ja, genau.
1: So nämlich.
0: Ich habe mich bislang so erfolgreich gedrückt vor dieser Aufgabe.
1: Ja, ja. Und wisst ihr, wir haben ja dann auch noch in unserer Antenne Niedersachsen Instagram-Story, haben wir nachgefragt, was soll ich denn euch jetzt mal geben, was ihr mal testen sollt, wie schwer kann es sein?
0: Wir?
1: Ja.
0: Verkehrska und ich?
1: Genau, ich habe gefragt, wer soll als nächstes dran sein und mit was? Also, da kamen gute Sachen für den Anfang. Flücki, du sollst mal rückwärts moderieren.
4: Rückwärts?
1: Rückwärts moderieren. Ja. Melissa sagt, Flücki soll als nächstes dran sein, der gibt uns einfach zu wenige Tipps für das 25.000 Euro Geräusch für das Geheime.
4: Ich glaube, das trifft eine breite Mehrheit, da ja. Sind einige der Ansicht.
1: Verkehrsgeld, du sollst mal Skysurfen gehen.
4: Was ist das genau?
1: Das ist auf dem Steinhuder Meer, glaube ich, mit so einem Skate.
0: Ach, das ist von diesem Turm da runter dann, oder?
1: Ich glaube.
0: Nee.
1: Ja, muss ich mich nochmal schlau machen, was genau da auf dich zukommt?
4: Also irgendwas mit umbringen und sterben, aber ihr wisst es alles noch nicht genau was.
1: Und du sollst auf Jugendsprache moderieren.
4: Ich dachte, das tue ich schon die ganze Zeit.
0: Die Susanne Daubner von Antenne Niedersachsen. Ja. Begrüßen Sie mit uns, Verkehrsgeil.
1: Da sind viele gute Sachen dabei. Gute Sachen geschrieben.
0: Das ist ja, ist das so eine Story, die dann auch nach 24 Stunden wieder verschwindet und die
1: gehen
0: dann auch weg
1: sind? Aber es gibt ja zum Glück das Archiv, da habe ich jetzt auch ein bisschen drin rumgewühlt und da findet man dann alle Vorschläge.
0: Wie schwer kann es sein? Der Anfang ist gemacht. Mhm. Wir warten ab, bis du wieder krank bist und dann stimmen wir wieder ab, Verkehrsgang. Ich wäre die nächste Aufgabe.

0: Antenne Niedersachsen informiert, wenn es passiert, jetzt um 6.49 Uhr. Gerade musste die A1 gesperrt werden, Verkehrskeil.
1: Wir haben Unfall, mehrere Spuren blockiert. Einsatzleiter hat die Reißleine gezogen. Vollsperrung Bremen Richtung Osnabrück. Ab jetzt kein Durchkommen mehr zwischen Ahlhorner Dreieck und Kloppenburg. Die A1 ist gerade voll gesperrt worden in Richtung Osnabrück. Komplette Übersicht und Straßenlage auf der A27 gleich nach den Nachrichten.
0: Danke dir. Gleich kümmern wir uns um 25.000 Euro um das geheime Geräusch hier bei Antenne Niedersachsen. Aber vorher... Der Lieblingshit vor den Nachrichten. Leonie mit Faded Love. Schönen guten Morgen.
2: Moin.
1: Morgen.
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1: Ohne Jacke heute raus, rein in diesen Morgen. Ist möglich, ne, Tiziana?
2: Ist möglich. Die Temperaturen sind aber auch ganz unterschiedlich. Wir messen aktuell zwischen 12 und 18 Grad. Das Schöne ist, im Laufe des Tages kommt nochmal der Sommer zurück. Wir messen Höchstwerte von 27 Grad im Süden von Niedersachsen später. Und dazu gibt es eine Mischung aus Sonne, Wolken und dicken Regenschauern gegen Nachmittag, vor allem in der Westhälfte von Niedersachsen.
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4: 5:07. Ich bin Alena Triebold. Guten Morgen. Deckel drauf auf die Kommunalwahlen in Niedersachsen. 2 Wochen nach der ersten Runde sind in 123 Kommunen gestern bei den Stichwahlen die letzten Entscheidungen gefallen. Sandra Meyer, vielerorts haben sich die Amtsinhaber durchgesetzt.
5: Ja, so haben sich die Braunschweiger zum Beispiel für Amtsinhaber Thorsten Kornblum von der SPD entschieden. Auch in Osnabrück bleibt alles beim Alten. Katharina Pötter von der CDU bleibt Rathauschefin. Und auch Lüneburg macht mit Claudia Kalisch weiter. In der Landeshauptstadt heißt der neue und alte OB Bellet Onay. Die Region bekommt allerdings jetzt eine Präsidentin, Eva Bender von der SPD übernimmt. Änderungen auch in Oldenburg, hier übernimmt Jascha Rohr, der von Grünen und CDU unterstützt wurde. In Göttingen hat sich die Grüne Onyeka Oshinyo das Amt geholt.
4: Nächster Koalitionskrach im Bund. Während die CDU nach den Landtagswahlen Tempo bei Reformen machen will, hat die SPD Zweifel an der neuen Pflegereform von CDU-Bundesgesundheitsminister Linnemann. Auch Niedersachsens Ministerpräsident Lies kritisiert die Pläne. Er meint, es müsse zuerst darum gehen, Strukturen zu reformieren und nicht darum, Leistungen zu kürzen. Eigentlich will Linnemann die Pläne übermorgen ins Kabinett einbringen. Die SPD droht mit einer Blockade, wenn die Pflegereform nicht überarbeitet wird. Für heute sind Medienberichten zufolge Krisengespräche geplant. Und Babette Büchner hat jetzt die weiteren Meldungen des Morgens.
6: In England sind bei Protesten gegen das Verbot der Gruppe Palestine Action mehr als 50 Menschen festgenommen worden. Einige hätten Materialien zur Unterstützung der Gruppe gezeigt, die in Großbritannien als terroristische Organisation eingestuft ist, teilte die Polizei mit. Die deutsche Gründerbranche bringt trotz Konjunkturschwäche immer mehr Milliarden-Startups hervor. Mit rund 8 Milliarden Euro sei bis Ende September schon mehr Risikokapital in Startups geflossen als im gesamten Vorjahr, zeigt der deutsche Startup Monitor. Und zum Sport. Die deutsche Fußballnationalelf hat ihr Heimspiel gegen Griechenland überraschend mit 0:1 verloren.
1: Der Antenne Niedersachsen Stau- und Blitzerservice 3:07 Verkehrskeim Deister. Da sind die Kühe ausgebrochen.
7: Ja, bei Völksen sind die in der Alvesroder Straße. Da gehören sie nicht hin, ist aber leider gerade die Situation. Bitte Vorsicht, mehrere Kühe auf der Landstraße. Wir haben einige Probleme im Berufsverkehr. Die A1 wurde gerade vor den Nachrichten voll gesperrt. Bremen Richtung Osnabrück. Nach einem Unfall sind mehrere Spuren noch im Stockdunkeln da blockiert. Die Vollsperrung hier zwischen Ahlhorner Dreieck und Kloppenburg. Auf der A1 Baustelle Weserbrücke haben wir einen Baustellenstau in Richtung Hamburg ab Brenkum, 26 Minuten mehr. Auch auf der A2 Hannover Richtung Berlin hat sich jetzt gerade ein Stau gebildet. Zwischen Braunschweig-Ost und dem Kreuz Wolfsburg-Königslutter. Noch sind wir gerade mal vielleicht bei 1 Kilometer Länge, aber das macht schon eine Viertelstunde plus in der Echtzeitmessung aus. Auch A27, Mensch, ihr seid früh dran, Baustellenstau in Bremerhaven. Vor Geestemünde jetzt schon 16 Minuten mehr in Richtung Cuxhaven. Wir haben auf der B439 im Kreis Diepholz eine Unfallaufnahme bei Stur. Es hat einen Baumunfall gegeben. Vollsperrung hier zwischen Fahrenhorst und Heiligenrode. Und gerade kommt noch die Meldung, Elbtunnel Höhenkontrolle ausgelöst. Die A7 Hamburg in Richtung Flensburg ist jetzt gerade blockiert. Da ist kein Durchkommen am Elbtunnel.
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1: Wird oft gebraucht. Das ist der neue heiße Tipp. Und jetzt soll es doch immer endlich klappen, oder?
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1: So, ihr hattet ein Wochenende Zeit, drüber nachzudenken. Wird oft gebraucht. Auf was könnte das passen? Auf welche Fährte bringt einen das? Verkehrskeil, Tiziana.
2: Ich habe überlegt, was brauche ich denn am meisten? Und dann habe ich gedacht, vielleicht ist es auch eine Kaffeetasse, die man irgendwo raufschmeißt. Nur, das würde dieses Knatschen nicht so richtig erklären.
1: Aber draufschmeißt? Ja, was machst du mit deinen Kaffeetassen?
2: Aber hört mal, ich habe eine in der Hand und wenn man die so hinstellt... Oder nicht?
1: Mal zum Vergleich, das geheime 25.000 Euro Geräusch klingt ja so.
2: Nee.
7: Jetzt wäre höchstens die Frage, wo du es draufstellst, weil dieses Untergeräusch, da wo das, dieser Gegenstand drauf trifft, das ist es, glaube ich, was wir suchen, was es ausmacht.
1: Mhm. 01379 36 2000, das ist die Nummer. Nochmal das Geräusch. 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Ihr habt ja jetzt die Chance, euch das Geld zu sichern mit eurem richtigen Tipp dann.
2: Mach nochmal, spiel noch einmal.
7: Ich bin ja bei so einem Türfeststeller. Weißt du, wenn du die Tür aufmachst und drückst die so ein Krack darunter, dass die Tür aufbleibt. Weißt du, so ein
2: Stopper.
7: Aber wir raten ja nur, Tiziana
2: und ich.
7: Es ist nur, so die Idee, dass es für mich klingt das so.
2: Ja.
1: 01379 36 2000. Es kommt auf euch an. Und zwar jetzt anrufen.
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0: Gehört zu meinen absoluten Lieblings-80ern. Toto Africa ist ein Song im Auto. Ich versuche den immer mitzusingen, aber da bin ich immer froh, dass ich im Auto sitze und nicht irgendwo anders.
1: Und alleine hoffentlich auch.
0: Schon, ach, da sitzen ja noch Kinder hinten drin.
1: Oh, nee. Oh,
0: sorry. 7:08, hier ist Antenne Niedersachsen, der Tag nach den Stichwahlen. Viele stehen heute Morgen auf und fragen sich, na, wer ist es denn jetzt geworden?
1: Ja.
0: Sind der neue Bürgermeister bei uns?
1: Na, wer ist es denn?
2: Das könnt ihr ja gestern noch nachgucken. Lang und spät.
0: Ja. Könnt ihr nachgucken bei uns im Netz auf antenne.com. Ein Klick und ihr wisst Bescheid. Es gibt aber noch mehr, was gerade im Netz oft angeklickt wird.
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0: Ja. Stichwort neue Schrauben für VW. Also bei VW sorgt ausgerechnet eine Schraube gerade für Ärger, Verkehrsgeil.
2: Das ist echt eine verrückte Geschichte. Denn 900.000 Autos müssen in Deutschland in die Werkstatt, weil eine Schraube an der Lenkradrosten könnte. Im

0: Im schlimmsten Fall beeinträchtigt das die Lenkung. Jetzt die ganze Geschichte und da wird's kurios. Es läuft gerade ein Rückruf einer Schraube bei VW. VW fehlen fürs neue Problem aber die neuen Ersatzschrauben. Deshalb sollen jetzt lieber wieder die alten zurückgerufenen, baugleichen alten Schrauben eingebaut werden. Die ist aber genau wegen dieses Problems Bestandteil des Rückrufs. Das heißt, die Werkstatt muss dann später nochmal ran, die zurückgerufene Schraube einmal ausbauen, die neue dann irgendwann die richtige korrosionsbeständige Schraube wieder reinschrauben. Das Problem gibt es unter anderem beim Golf, beim Tiguan, beim Touran und beim Caddy.
1: Ja, Mensch.
2: Wenn es nicht so viele betreffen würde, könnte man drüber lachen, aber so.
3: Es ist verrückt.
2: Oh, ja. Es ist ein nächstes Kapitel leider bei Volkswagen. 9:07 schlagen wir lieber unser nächstes Kapitel auf oder besser gesagt euer nächstes 25.000 Euro Kapitel. Das geheime Geräusch, so klingt's ja. Und wir haben ja auch schon Hinweis gegeben, wird oft gebraucht. So, jetzt hören wir nochmal hin. Und ihr habt schon viel gerätselt, Tiziana, ja. Verkehrskai, habt aber keine Ahnung, was
0: Nein.
2: es ist.
0: Aber mit großer Leidenschaft sind wir dabei.
1: Ja, und ihr auch.
2: Ruft jetzt an, ihr habt noch die Gelegenheit unter 01379 36 2000. Holt ihr euch die 25.000 Euro mit ein bisschen Glück. 01379 36 2000.
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0: dem Tipp muss es doch jetzt was werden, oder? Wird oft gebraucht. So, und jetzt aber.
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2: Jetzt bitte nicht mehr anrufen, denn bei uns in der Leitung ist Julia aus Edemissen im Landkreis Peine. Moin.
3: Guten Morgen, sag ich auch.
2: Grüß dich, Julia.
0: Wann gab's denn das letzte Mal bei euch was zu feiern?
3: Das letzte Mal bei uns was zu feiern, jetzt im Amt oder privat?
0: Ja, im Amt.
3: Privat jeden Tag.
0: Ja.
3: Im Amt.
2: So, das ist die richtige Einstellung.
3: Im Amt, wir haben hier immer gute Laune auf unserem Flur, wir lachen sehr viel und ja, das ist alles sehr, sehr witzig hier.
0: Und
3: also nein, oh Gott. Also wir arbeiten auch.
0: Also die gönnen dir das auch, wenn du da gleich 25.000 Euro gewinnst?
3: Also wir haben jetzt eine Durchgangstür, meine Kolleginnen, die stehen jetzt bestimmt hinter der Tür und lauschen.
2: Da muss wohl bald ein Frühstück ausgegeben werden sonst.
0: Ja, hoffentlich.
3: Oh ja, ich glaube sogar ein bisschen mehr, ja. Hoffentlich, genau. Wenn ich schaffe, mache ich es, ja, auf jeden Fall.
2: Toll.
0: Julia, zwischen Korken knallen lassen und Frühstück liegen jetzt eigentlich nur noch 0,5 Sekunden. Also ich spiele dir das geheime Geräusch nochmal vor, nur für dich jetzt.
3: Ja, bitte.
0: Und jetzt laufen sie. Deine 10 Sekunden für die hoffentlich richtige Antwort.
3: Also ich bin der Meinung, das ist eine Zimmertür, die entweder zugeschlagen wird oder durch einen Windzug zuknallt.
0: Zimmertür.
2: Mhm.
4: Das gab schon mal einen Tipp, der in die Richtung, glaube ich, ging. Da war was mit Türen schon mal.
2: Ich hatte ja auch mal vermutet, dass es eine Schranktür ist.
4: Ja, genau. Irgendwas mit Türen habe ich im Ohr.
2: Ja.
4: Aber von uns eben auch nur geraten.
0: Ja, wir hatten schon mal den Türklopfer, ne?
4: Bei so
0: älteren Gebäuden.
3: Genau, bei Türklopfer.
0: Aber Tür, glaube ich, zuknallen hatten wir.
2: Da ist ja auch so ein unterschwelliges Knatschen mit dabei und das könnte ja zu einer Tür passen.
3: Ja, könnte sein. Ich hoffe. Sagt es.
4: Das kann hier nur einer.
2: Nur Flücki weiß, was es ist.
3: Nur los.
0: Ist das hier eine Zimmertür, die zugeknallt wird? Dürfen die Sektkorken knallen bei Julia aus Edemissen im Landkreis Peine? Julia, die Antwort ist... Bei vielen, glaube ich, heiß im Rennen. Aber leider falsch.
3: Oh, naja.
0: Es ist leider keine Zimmertür, die zugeknallt wird.
3: Na gut.
2: Julia, aber das bedeutet trotzdem, dass 100 Euro auf dein Konto flattern.
3: Ja, wunderbar. Wunderbar. Dann gebe ich einen auf den Flur aus.
4: Ich wollte gerade sagen, das sind einige Kartons pro Seko. Also da könnte was laufen.
3: Ja. Oh, Alkohol am Arbeitsplatz.
4: Nein.
0: Nach Feierabend auf dem Parkplatz. Ihr werdet schon eine Lösung finden. Julia.
3: Alles klar.
0: Liebe Grüße.
3: Danke.
2: Schön mit dir.
3: Ich grüße euch auch alle.
0: Meine Güte, wird oft gebraucht, ist der Tipp. Zu diesem geheimen 25.000 Euro Geräusch.
2: Gott, das ist aber auch spannend.
0: Nächste Gelegenheit dann, heute Nachmittag, bei Micha und Mareike. Wir haben den Alexander Gerst ja zu Gast, den Astronauten. Und vielleicht ja auch ein 25.000 Euro Gewinner in der Show, heute um 15 Uhr.
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0: Das geheime 25.000 Euro Geräusch, das entwickelt sich zu so einem richtigen Krimi. Wir bleiben dran. Wird oft gebraucht, ist der Tipp. Hier bei Antenne Niedersachsen, 7:21 Uhr, gab auch so einen richtigen Krimi bei der Rad-WM. Eine wirklich kuriose Geschichte. Also passt auf, für die Slowakei, da musste jetzt der Teammasseur einspringen. Da hatten nämlich mehrere Fahrer sich verletzt, konnten nicht an den Start gehen. Jetzt muss aber so eine gewisse Anzahl an Fahrern mit dabei sein.
1: Sonst kann deswegen, das ganze Team nicht starten.
0: Deswegen,
1: ne?
0: Haben die quasi so geguckt in die Runde, haben gesagt, finden wir noch einen, der irgendwie Fahrrad fahren kann.
2: Ja.
0: Und zum Glück hat der Masseur nicht schnell genug Nein gesagt und dann musste der tatsächlich mitfahren.
1: Aber man muss dazu sagen, er ist selber auch schon mal gefahren.
0: Ja. Und er hielt jetzt auch bei der Rad-WM über 100 Kilometer mit.
1: Und?
0: Also das ist...
1: Was wahrscheinlich aber das Krasseste war, der musste sich nach 9 Jahren, weil da ist er das letzte Mal gefahren, wieder die Beine rasieren. So.
0: Hat er im Nachhinein
1: gesagt. Da war der
0: gesagt,
1: Rasierer verstopft.
2: Ja, aber das war das kleinste Problem.
0: Nee, er selbst hat gesagt, das war das größte Problem.
2: Ja, das war das größte.
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0: Das Wetter für Niedersachsen. Tiziana, das wird heute, also wir müssen gucken, dass wir das Beste aus diesem warmen Tag nochmal rausholen. Ne?
1: Ja, man hat das Gefühl, man will nichts verpassen. Mal noch ein letzter Spaziergang, nochmal richtig schön grillen, weil das Wetter sieht herrlich aus. Wir messen heute Höchstwerte von 27 Grad im Süden von Niedersachsen. Dazu gibt es viele Wolken am Himmel, aber auch die Sonne scheint herrlich für uns. Nur gegen Nachmittag sehe ich auf meinem Wettermodell so ein paar dicke Regenwolken. Der Osten hat da ein bisschen Schwall gehabt, der sieht überwiegend trocken aus. Im Westen können ein paar dicke Schauer runterkommen.
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18: 7:35, ich bin Alena Triebold. Guten Morgen.
9: Für ganz viele Niedersachsen hieß es gestern nochmal ab ins Wahllokal. 123 Entscheidungen zu Bürgermeister- und Landratsämtern gab es gestern nochmal in den Stichwahlen. In vielen Fällen haben sich die Amtsinhaber durchgesetzt. Auffällig auch, lokale Wählergruppen haben abseits der großen Parteien leicht zugelegt. Die AfD hat ein kommunales Spitzenamt unterdessen verpasst. Die drei Kandidaten hier in Niedersachsen gingen leer aus. Und die genauen Ergebnisse aus eurer Region, die gibt's gleich von unseren Niedersachsen-Reportern. Vorher gucken wir noch kurz auf diese beiden Themen. Gleich zwei gewaltsame Attacken auf einen Mann und einen Jugendlichen kurz hintereinander beschäftigen die Polizei in Delmenhorst. Ein 25-Jähriger starb am Wochenende nach Stichverletzungen im Krankenhaus. Ein 13-Jähriger wurde schwer verletzt. Einen Zusammenhang schließt die Polizei aktuell aus. Und die deutsche Fußballnationalmannschaft hat in der Nations League überraschend 0:1 gegen Griechenland verloren. Und jetzt ab in eure Region.
18: Mit Leonie Rother, guten Morgen. Der CDU-Politiker Frank Klingebiel hat sich in der Oberbürgermeister-Stichwahl in Salzgitter klar gegen die AfD-Kandidatin Patricia Meyer behauptet. Klingebiel, der bereits seit 2006 als Oberbürgermeister im Amt ist, erhielt 74,7% der Stimmen. In Braunschweig hat Amtsinhaber Thorsten Kornblum von der SPD deutlich gegen den Herausforderer von der CDU Maximilian Pohler gewonnen mit 75,6%. Er geht damit in seine zweite Amtszeit. Neue Oberbürgermeisterin in Göttingen ist Onyeka Oshionwu von den Grünen. Die hat sich mit 62,9% gegen Ehsan Kangarani von der CDU durchgesetzt. Sie folgt auf Petra Breustedt von der SPD, die nach einer Amtszeit nicht erneut antrat. Und es gibt auch neue Landräte, unter anderem im Landkreis Peine. Hier hat sich Julia Semper von der SPD durchgesetzt. Im Landkreis Osterholz ist es Kim Fürventures von den Grünen geworden.
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0: 3 Minuten vor halb 8 der Antenne Niedersachsen. Stau- und Blitzer-Service. Gute Nachrichten auf der A1, da wurde die Sperrung gerade aufgehoben. Ne?
20: Die sind gerade dran. Es hat einen Unfall gegeben. Die Unfallaufnahme dauert noch an. Bremen Richtung Osnabrück. Aber jetzt bricht der Tag an. Einsatzleiter sagt, jetzt können wir es verantworten. Wir machen hier wieder Spuren auf. Zwischen Ahlhorner Dreieck und Kloppenburg ist das. Bitte achtet weiterhin ganz genau auf die Zeichen der Helferinnen und Helfer vor Ort. Auf der A1 Bremen in Richtung Osnabrück ist das. An anderer Stelle A1 haben wir die Stau an der Weserbrücke. Das ist ab Stur. Einmal auf 4 Kilometern in Richtung Hamburg. Echtzeitmessung meldet 31 Minuten mehr. Und für die Gegenrichtung bekomme ich auch gerade den neuesten Minutenwert. Ach, das wird gerade etwas weniger. Da haben wir Hamburg in Richtung Bremen. Die Baustelle an der Weserbrücke ab Opusen-Mahndorf. 2 Kilometer und wir sind jetzt unter 5 Minuten. Guten Morgen auf die A2 Hannover Richtung Berlin. Bei euch Unfallstau zwischen Braunschweig-Ost und Wolfsburg-Königslutter. 17 Minuten plus A7, Hannover Richtung Hamburg. Da ist es voller geworden ab Hamburg-Heimfeld. Gerade war ja die Höhenkontrolle ausgelöst, Elbtunnel jetzt aber wieder frei. 21 Minuten mehr. Auf der A27, Baustellenstau in Bremerhaven. 26 Minuten vor Geestemünde in Richtung Cuxhaven. Die A33, schon jetzt am Kreuz Osnabrück Süd. 8 Minuten plus in Richtung Bielefeld. A293, letzte Meldung, Stadtautobahn Oldenburg. Hier staut es sich am Kreuz Oldenburg Nord in Richtung A29, 8 Minuten plus.
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0: Ja, wir haben was mit euch vor. Wir machen uns das ab sofort so richtig bequem mit euch zusammen.
1: So mögen wir das.
0: Bequem und zwar mit Ausblick. Gleich in 5 Minuten.
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0: Das könnte der goldenste Herbst überhaupt werden, zumindest seit langem gefühlt ganz Deutschland, ja Niedersachsen auf den Beinen und hat das Wochenende genossen bei diesen tollen Temperaturen.
1: Ja.
0: Heute legen wir noch ein bisschen was drauf, also wer kann Überstunden abbummeln, vielleicht ein bisschen früher in den Feierabend starten.
1: Nochmal Grillfleisch holen.
0: Ja, so. Wir freuen uns auf jeden Fall alle riesig. Und wo kann man so einen Herbst besonders gut genießen? Naja, wir hätten da eine Idee. So eine kleine Pause. 200.000 Möglichkeiten gibt es dafür, allein bei uns in Niedersachsen. Die einen mit ganz viel Geschichte, die anderen mit einem wunderschönen Ausblick. Und deswegen haben wir uns vorgenommen, wir wollen sie finden, wir wollen sie küren, wir wollen sie alle ehren. Bei uns geht es jetzt um nicht weniger als
2: die beste Bank Niedersachsens.
1: Leute, ob direkt am Meer, mit Blick über die Heide, direkt vor dem Schloss oder einfach an eurem persönlichen Lieblingsort, noch vor den Herbstferien wollen wir sie haben, die allerallerschönste Bank Niedersachsens. Und wisst ihr was? Ich glaube, nicht ohne Grund widmet man bestimmten Personen eine Bank, weil Bänke sind was ganz Besonderes. Findet ihr nicht auch?
0: Mhm. Bänke sind allein deshalb was Besonderes, weil wenn man einen langen Spaziergang zum Beispiel macht, dann stehen sie ja immer taktisch so gut, dass man da eine kleine Rast einlegen kann.
1: So.
3: Wenn dann da noch ein kleines Plätzchen frei ist sogar.
1: Und stellt euch vor, man hat dann noch ein leckeres Salamibrot in der Tasche und kann dann auf dieser Bank das genießen.
0: Ich habe das noch genau vor Augen. Wir haben ja gerade diese große Radtour gemacht. Einmal quer durch Niedersachsen. Mhm. Wir sind in Budjading angekommen und da mussten wir noch eine kleine Wattwanderung machen, also durften. Verkehrsguide hat aber gesagt, nee, das macht ihr mal alleine. Und da saßt du auf dieser Bank und während wir uns immer weiter entfernt haben, ins Watt hinein und zurückgeschaut haben, da saßt du auf dieser Bank.
3: Das war herrlich, ich hatte den Blick auf das Meer und auf meine Dölmer, die da draußen im Matsch rumpanschten und mir Braunalgen mitgebracht haben. Und dann bin ich einmal ganz kurz aufgestanden, weil ich noch was an den Fahrrädern machen wollte und dann guckte ich zurück und dann saßen da zwei Leute auf dem einen Platz, auf dem ich gesessen habe. Ich hatte mich so breit gemacht, weil ich da so richtig mich hinlümmeln konnte und die haben schon drauf gewartet, dass die endlich Platz haben.
1: So, und jetzt seid ihr gefragt. Schickt uns doch einfach mal ein Foto. Sagt uns, wo sie steht. Und wenn es eine Geschichte erzählt, dann erzählt uns unbedingt auch die Geschichte dahinter. Vielleicht war dort ja euer Heiratsantrag, vielleicht euer Lieblingsplatz. Vielleicht habt ihr da irgendwie C+G reingeritzt heimlich. Mhm. Man weiß
0: also,
1: ja nicht.
0: Diese Woche sammeln wir auf jeden Fall alle Vorschläge zur besten Bank Niedersachsens. Wir küren dann noch vor den Herbstferien gemeinsam die beste Bank hier bei uns im Land. Also Kamera raus, Lieblingsbank fotografieren, mitmachen. Wir sind ganz gespannt und freuen uns auf die schönsten Plätze in unserem Bundesland.
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0: Wir starten rein in diesen Tag um 7.42 Uhr. Ihr hört die Antenne Niedersachsen Moin Show hier mit Tiziana, Verkehrskai, mit Hallo. Mir, dem Flücki. Und wir probieren gerade den allerersten Apfelkuchen von Verkehrskai.
1: Wir haben noch den Mund voll.
2: Hatte so schnell war ich gar nicht. Nie einen gebacken. Jetzt hatte ich so viele Äpfel, die mussten irgendwie weg.
0: Jeder fängt ja mal klein an, würde ich sagen, genau. An dieser Stelle. Luft noch. Es gibt Dinge, die mögen wir einfach. Ne? Es gibt Apfelkuchen. Es gibt Menschen, die mögen wir einfach. Ja. Jürgen Klopp, auch wenn der vielleicht gestern verloren hat gegen Griechenland. Naja. Er fängt halt an. Auch er fängt klein an.
1: So. Und dann gibt es noch jemanden in Niedersachsen, den mögen wir auch, einen besonderen Menschen. Micha und Mareike vom Nachmittag haben den interviewt. Er ist Astronaut und heißt Alexander Gerst. Die haben ihn gefragt, wie es im Weltraum riecht.
0: Wie man so faulig riechen, glaube ich, ne?
1: Ja, das habe ich auch schon mal Na, wie man auf die ISS ein bisschen Weihnachtsstimmung reinbringt und was es in ihm auslöst, dass er vermutlich der erste Deutsche auf dem Mond sein könnte.
0: Die Antworten, die gibt es heute alle ab 14 Uhr in der Show von Micha und Mareike, aber die beiden haben auch noch ein bisschen Unterstützung bekommen, quasi Nachwuchs-Astronauten aus Niedersachsen, die wollten auch ihre Fragen unbedingt loswerden, zum Beispiel Ragnar aus der 1C von der Theodor-Heuss-Schule Empelde.
3: Wie geht man dort oben auf Toilette? Fliegt man dort einfach rum oder schneidet man sich glatt an?
4: Das war auch meine wichtigste Frage, bevor wir in den Weltraum geflogen sind, weil das ist ja wirklich was, was man vorher irgendwie mal zumindest mal üben sollte, aber geht leider nicht, weil man ja das bei Fehlen irgendwie machen muss und auf der Erde kriegt man das nicht hin, diese Bedingungen so zu simulieren. Die ist aber tatsächlich gar nicht so schwer, das ist ungefähr so wie auf der Erde auch, nur dass man die Gravitation durch so einen Luftzug ersetzt. Das ist wie so ein Staubsauger im Prinzip. Das kann man dann entweder im Schweben machen, aber das ist nicht so ganz so einfach. Also eigentlich hat man ist besser, wenn man sich irgendwo festhält oder so Fußschlaufen hat, damit man die Hände frei hat. Ich glaube, es würde jeder von euch hinkriegen. Es gibt so ein paar Dinge, wenn man in den Weltraum kommt, dann weiß man, ich muss jetzt ein paar Sachen hinkriegen, die ich nicht trainiert habe, die ich nicht üben konnte. Und das ist eben zur Toilette gehen und dann natürlich das Schlafen. Fand ich auch ein bisschen seltsam. Also ich habe mich immer dabei erwischt, wie ich mich umgedreht habe, weil ich auf der Erde so gerne mache. Und da oben geht das natürlich nicht, das bringt einem gar nichts. Man dreht sich und man spürt immer noch. Da musste ich mich tatsächlich ein paar Tage dran gewöhnen.
0: Das große Interview mit dem Astronauten, mit Alexander Gerst. Heute ab 14 Uhr bei Micha und Mareike hier bei Antenne Niedersachsen am Nachmittag. Und ab 19 Uhr hört ihr sogar eine Stunde lang das komplette Gespräch. 7:45 jetzt. Moin.

0: aller wichtigen Entscheidungen zur Kommunalwahl. Gestern ja die Stichwahlen bei uns in Niedersachsen. Gleich in den Antennen Niedersachsen Nachrichten, immer 5 Minuten früher informiert um 8:05. Vorher aber noch der Lieblingshit von den Nachrichten. Johannes Strate mit Revolverheld, lass uns gehen. Und er war am Wochenende mit dabei bei einem Weltrekord.
1: Bei den Hamburger Goldkirchen
0: im Volksparkstadion. Noch nie haben so viele Menschen gleichzeitig einem Chor zugehört.
1: Ja.
0: 52.000 Menschen und vor allem einem Chor bestehend aus 100 Männern, die von sich behaupten, wir können nicht singen.
1: Ja.
0: Trotzdem, ein wahres Spektakel. Gleich für euch, Johannes Strate. Nur für euch.
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0: vielleicht die letzten Tage für die kurze Hose oder für den Rock? Gucken wir uns an.
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2: Können wir nochmal genießen. Jetzt am Morgen messen wir schon zwischen 12 und 17 Grad und das wird noch deutlich mehr heute. Die Höchstwerte liegen bei 27 Grad im Süden von Niedersachsen und dazu gibt es eine Mischung aus ein paar Wolken. Wir kriegen aber auch herrlichsten Sonnenschein dazwischen und nur gegen Nachmittag kann es vor allem in der Westhälfte von Niedersachsen so ein paar richtig dicke Schauer geben.
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4: 5:08, ich bin Alena Triwold. Guten Morgen. 2 Wochen nach der ersten Runde der Kommunalwahlen in Niedersachsen sind gestern auch die letzten Entscheidungen um Bürgermeister und Landratsämter gefallen. In 123 Kommunen wurde nochmal direkt gewählt. Sandra Mayer mit einem Überblick.
5: In Hannover bleibt Billit Onay von den Grünen Oberbürgermeister. Gesellschaft bekommt er von 2 weiteren neuen grünen OBs. In Göttingen übernimmt Onyeka Oshionwu das Amt. In Oldenburg setzt sich der von den Grünen unterstützte Jascha Rohr durch. Der Grünen Landesverband spricht von einem Superwahlabend.
4: Sandra, auch die SPD gewinnt insgesamt 4 neue Ämter dazu.
5: Unter anderem mit Eva Bender als neue Regionspräsidentin von Hannover. SPD-Mann Thorsten Kornblum bleibt OB in Braunschweig. Und unter anderem in Delmenhorst, Stade, Gifhorn oder auch Helmstedt hat es die SPD geschafft, einige CDU-Amtsinhaber zu verdrängen. Ministerpräsident und SPD-Landeschef Olaf Lies spricht von einem guten Abend für die Sozialdemokratie. Freute sich außerdem, dass die AfD nirgendwo eine Mehrheit bekommen hat.
4: Und die CDU konnte unterdessen mehrere wichtige Posten halten. So bleibt Katharina Pötter OB von Osnabrück. In Salzgitter hält Frank Klingebiel weiter das Amt. Und auch die Landkreise Lüneburg und Uelzen bleiben in CDU-Hand. Gleich 2 gewaltsame Attacken kurz hintereinander beschäftigen die Polizei in Delmenhorst. Nachdem am Wochenende ein 13-Jähriger mit schweren Schnittverletzungen aufgefunden wurde, sitzt ein 17-Jähriger in U-Haft. Kurz vorher war auch schon ein 25-Jähriger mit Schnittverletzungen in einem Park gefunden worden. Im Krankenhaus konnten Ärzte allerdings nur noch den Tod des Mannes feststellen. Von einem Zusammenhang geht die Polizei aktuell nicht aus. Und Babette Büchner hat jetzt die weiteren Meldungen des Morgens.
6: Die Koalition streitet seit den jüngsten Landtagswahlen wieder heftig über den weiteren Reformkurs, besonders beim Thema Pflege und Gesundheit. Die SPD hat angekündigt, die geplante Pflegereform aus dem CDU-geführten Gesundheitsministerium zu blockieren, wenn sie nicht überarbeitet werde. Das erste Heimspiel von Bundestrainer Jürgen Klopp ist daneben gegangen. Die deutsche Fußballnationalmannschaft hat am Abend in der Nations League gegen Griechenland überraschend mit 0:1 verloren.
0: 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Am Lotter Kreuz ist es voll geworden, Verkehrskeil.
7: Da hatten wir eben eine Ladung verlorene Kartoffeln, aber Dankeschön an die Autobahnmeisterei. Die haben sich da so fix drum gekümmert. Schauen wir kurz drauf, was da jetzt noch ist. A30 Osnabrück Richtung Bad Dönhausen. Doch es staut sich doch am Lotter Kreuz eine Viertelstunde mehr. Die Straßenlage auf der A1 an der Weserbrücke Baustellenstau. Ab Stur 36 Minuten mehr in Richtung Hamburg. Auf der A2 Hannover Richtung Berlin Unfallaufnahme. Zwischen Braunschweig-Ost und Rastplatz Essehof. A27, Baustellenstau in Bremerhaven, vor Geestemünde. 28 Minuten mehr in Richtung Cuxhaven. Auf der A29 zwischen dem Oldenburger Ostkreuz und Ohmstede Richtung Ammerland 8 Minuten mehr. Außerdem auf der A33 Osnabrück Richtung Bielefeld, ab Harderberg 23 Minuten. Und letzte Meldung, Stadtautobahn Bremen A270. Ab St. Magnus sind es 8 Minuten mehr in Richtung A27. Die neuesten Blitzer. Im Kreis Wittmund stehen sie mit dem Blitzer zwischen Upschürt und Wiesede am Ems-Jade-Kanal. Und im Kreis Friesland B437 Neuenburg, Gemeinde Zetel, der Blitzer hier in der Mühlenstraße.
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0: Tja, moin in einen herrlich warmen Spätsommertag. Schönen guten Morgen um 8:00. Es gibt ja so Trends, wenn man davon hört, dann kann es schon mal vorkommen, dass man sich so ein bisschen alt fühlt.
2: Ja.
0: Es gibt aber auch einen neuen Trend, Nonna-Maxing. Da kann man sich, glaube ich, richtig jung fühlen.
2: Ja.
0: Wir klären gleich mal auf, was das ist in gut 5 Minuten. Schönen guten Morgen.
7: Morgen.
2: Moin.

0: Es war mächtig was los in den Zoos bei uns in Niedersachsen. Die vierten niedersächsischen Zootage, also mit so einer Jahreskarte, konnte man nicht nur in den eigenen Zoo, sondern auch in die anderen. Ewig lange Schlangen vor den Parkplätzen bei dem Wetter am Wochenende, natürlich kein Wunder. Es gab aber auch in Bispingen das Oktoberfest oder Bramscher Herbstkirmes, Foodtruck Festival in Peine. Es war so unglaublich viel los. Wir hoffen, ihr hattet ein ganz tolles Wochenende.
1: Ja.
0: Und genießt auch heute das schöne Wetter.
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0: Und wir gucken in der Zwischenzeit mal, was trendet gerade im Netz. Natürlich redet Niedersachsen heute Morgen über Fußball. Deutschland, Griechenland. Mensch, Kloppo, das hätte alles so schön werden können. Ne?
1: Ja.
0: Aber nein, das Heimdebüt ging verloren. 0:1 gegen Griechenland. Und das ist durchaus bemerkenswert, denn die Griechen, die waren ja bei der letzten WM nicht mit dabei.
1: Ja.
0: Obwohl da 48 Teams mit dabei waren. Also die Griechen nicht zu schlecht für die WM, aber zu gut für die deutsche Fußballnationalmannschaft anscheinend. Zum ersten Mal gewonnen. Auf deutschem Boden 1:0. Das Tor unglücklich, 74. Minute abgefälscht von Joshua Kimmich. Aber, das finde ich, müssen wir Kloppo zugute halten. Er hat danach nicht irgendwie geguckt, wie kann man das jetzt schön reden oder so. Oder vielleicht sich da irgendwie rausreden. Nee, er hat da klare Worte gefunden.
3: Uns hat die Überzeugung gefehlt. Also ist mein Job, dafür zu sorgen, dass wir beim nächsten Mal mehr Überzeugung haben für so eine Situation. Für die Situation, also was den Kader angeht, bin ausschließlich ich verantwortlich. Also ist ja auch absolut. Ich nehme das voll auf meine Kappe, ist keine Frage. Aber ansonsten ist nichts passiert. Wir haben ein Spiel verloren und das sollten wir eben nicht zur Gewohnheit werden lassen. Das ist nicht das Erste, dass ich verloren habe. Es wäre extrem lässig, wenn es das Letzte gewesen wäre. Da bin ich mir aber auch nicht so sicher. Es geht immer darum, dass man aus Spielen das Richtige mitnimmt.
4: Tja, Überzeugung, Kappe, markige Sprüche. Jetzt mal so ein Tor, das wäre ganz schön.
1: Ja, so.
0: So, und noch ganz schnell, es gibt einen neuen Trend. Nonna-Maxing.
1: Bei Instagram und so geht es ja oft um Selbstoptimierung. Also egal in welcher Hinsicht, ob es jetzt ums gesünder Essen geht, ums Aussehen oder ob man sein Verhalten ein bisschen ändert. Mhm. Nonna-Maxing ist quasi der Gegenentwurf davon. Also es geht darum, das Leben so ähnlich zu gestalten wie das von einer italienischen Oma.
0: Von einer Nonna.
1: Ja, das heißt, man kocht frisches Gemüse, isst gemeinsam, macht Spaziergänge und geht das Leben einfach mal ein bisschen lässiger an. Bisschen langsamer, ohne Handy, ohne Stress. Und besonders beliebt sind dann Videos, wo so hausgemachte Pasta gekocht wird. Dann hört man so die Tomatensuppe brutzeln. Mhm. Alte Familienrezepte werden nachgekocht.
4: Und das geht ja über Stunden. Die haben ja eigentlich immer was auf dem Herd stehen. Und immer wenn du hinkommst, gibt es irgendwas Leckeres.
0: Es riecht immer gut. Nonna-Maxing, finde ich gut. Schöner Trend.

0: Sabrina Carpenter hätte ich für euch. Die hatte gestern alles andere als irgendwie Ruhe. Der hatte richtig Stress bei den MTV Video Music Awards. Da hat sie nämlich zusammen mit Madonna die Show eröffnet. Und jetzt eröffnet sie für euch diesen Montagmorgen mit Manchild. Schönen guten Morgen.
1: Moin. Moin.

0: Das war der vielleicht meistgehandelste Tipp zum geheimen 25.000 Euro Geräusch hier bei Antenne Niedersachsen. Die Tür zu knallen. Ist es aber nicht. Liebe Grüße nochmal ins Amt nach Peine. Julia hat vor einer Stunde die Idee abgegeben, lag leider daneben. Deswegen 100 Euro gibt es trotzdem zum Frühstück. Das ist nicht die Tür zu knallen. Aber was ist es dann, fragen wir uns hier bei Antenne Niedersachsen. Auch in der Moin schon natürlich.
1: Hier ist gerade eine Nachricht reingekommen. Ja. Moin, ich heiße Peter. Ich lebe zwar seit vielen Jahren in Lübeck, bin aber immer noch im Herzen Niedersachse, weil er in Verden geboren ist. Nee, ich habe mir das Geräusch am Wochenende mal mit Kopfhörern angehört und bin mir sicher, dass es ein Messer ist, das eine Karotte schneidet und dann auf ein Schneidebrett fällt.
2: Ha.
1: So knallt so.
0: Also Messer durch eine Karotte und dann aufs Schneidebrett. Wir können ja nochmal reinhören, ne?
1: Aber wer furzt dann da so? Also was ist dieses Knarren?
2: Der Koch.
1: Ein furzender Koch, der mit dem Messer eine Möhre schneidet?
2: Nein. Ohne es zu wissen, ich glaube, das ist es nicht.
0: Ich habe keine Ahnung. Ne? Ja, ich meine, ja. Wir hören halt. Und mit dem Tipp vor allem. Wir hören nochmal rein mit dem Tipp. Wird oft gebraucht.
1: Oh. Keine Ahnung.
0: Es ist wie immer, ne? Ich wette, wenn ihr die richtige Lösung hört, dann werdet ihr auch sagen, ja.
2: Ich wünsche dir das. Ich wünsche dir, dass wir dich nicht mit brennenden Forken verfolgen.
1: So. Ja. Dafür, dass du uns hier sowas in die Ohren haust.
0: Okay, also wir hören noch einmal rein. Und dann der Hinweis, heute Nachmittag, 15 Uhr, die nächste Gelegenheit, sich die 25.000 Euro zu holen bei den Kollegen Micha und Mareike. Und ihr könnt natürlich das auch genauso machen. Wie Peter, hört euch das Geräusch nochmal an. Das findet ihr in unserer Antenne Niedersachsen App. Da gibt's auch alle Infos zum Mitmachen.

0: Gleich geht's weiter.
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5: Das Wetter für Niedersachsen, das war gestern schon nicht schlecht, aber heute wird es wahrscheinlich sogar noch besser. Ne?
18: Es wird immer besser. Man kann nochmal richtig schön das genießen, vielleicht einen langen Spaziergang machen, nochmal schön grillen oder so, weil das sieht wirklich toll aus. Wir messen heute Höchstwerte von 27 Grad im Süden von Niedersachsen. Dazu gibt es viele Wolken am Himmel, aber die Sonne schaut auch immer mal wieder durch. Nur das dickste Ding ist so gegen Nachmittag, da sehe ich auf meinen Wettermodellen dicke Regenwolken. Der Osten, der hat da ein bisschen mehr Glück, der sieht überwiegend trocken aus, Stand jetzt, aber der Westen, der kriegt ein paar dicke Schauer ab heute.
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20: 5:30 Uhr, ich bin Alena Triebold. Guten Morgen.
0: Zwei Wochen nach der ersten Runde der Kommunalwahlen in Niedersachsen ist in 123 Kommunen nochmal gewählt worden. In den Stichwahlen ging es um Bürgermeister- und Landratsämter. Dabei hätte auch die AfD das erste Mal in Niedersachsen ein kommunales Spitzenamt gewinnen können. Für zwei Bürgermeisterämter und ein Oberbürgermeisteramt traten Kandidaten der Partei an. In allen Fällen unterlagen sie aber deutlich. Die genauen Ergebnisse aus eurer Region gibt es gleich von unseren Niedersachsen-Reportern. Vorher gucken wir aber noch kurz auf diese beiden Themen. Auch Niedersachsens SPD-Ministerpräsident Lies kritisiert die Pflegereform des CDU-geführten Gesundheitsministeriums. Es müsse zuerst darum gehen, Strukturen zu reformieren und nicht darum, Leistungen zu kürzen. Die SPD im Bund hatte angekündigt, die Reform zu blockieren, wenn sie nicht nochmal überarbeitet wird. Und in der Nations League hat die deutsche Fußballnationalmannschaft um den neuen Trainer Jürgen Klopp eine Niederlage kassiert. 0:1 gegen Griechenland. Und jetzt mehr aus eurer Region.
8: Mit Leonie Rother, guten Morgen. Der CDU-Politiker Frank Klingebiel hat sich in der Oberbürgermeister-Stichwahl in Salzgitter klar gegen die AfD-Kandidatin Patricia Meyer behauptet. Klingebiel, der bereits seit 2006 als Oberbürgermeister im Amt ist, erhielt 74,7% der Stimmen. In Braunschweig hat Amtsinhaber Thorsten Kornblum von der SPD deutlich gegen den Herausforderer von der CDU Maximilian Pohler gewonnen mit 75,6%. Er geht damit in seine zweite Amtszeit. Neue Oberbürgermeisterin in Göttingen ist Onyeka Oshionwu von den Grünen. Die hat sich mit 62,9% gegen Ehsan Kangarani von der CDU durchgesetzt. Sie folgt auf Petra Breustedt von der SPD, die nach einer Amtszeit nicht erneut antrat. Und es gibt auch neue Landräte, unter anderem im Landkreis Peine. Hier hat sich Julia Semper von der SPD durchgesetzt. Im Landkreis Osterholz ist es Kim Fürventures von den Grünen geworden.
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21: 3:09, der Antenne Niedersachsen Stau im Blitzer-Service, Verkehrsguide. Es gibt einen Unfall auf der A1.
22: Da läuft eine Unfallaufnahme. Bremen Richtung Osnabrück. Vorsicht, zwischen Hemelingen und Arsten ist das. In der Gegenrichtung Stau vor der Weserbrücke. Da haben wir die Staubildung in Richtung Hamburg ab dem Dreieck Stur. Wir liegen auf 6 Kilometer Baustellenstau, jetzt bei 42 Minuten mehr. A2 Dortmund Richtung Hannover. Stockender Verkehr ist es noch zwischen Kohlenfeld und Garbsen, aber nicht so dick wie in der letzten Woche. Und A7 hier wird es jetzt auch ganz langsam weniger. Baustellenstau in Bremerhaven vor Geestemünde. Na, wir sind noch über eine halbe Stunde, 32 Minuten mehr in Richtung Cuxhaven. Jetzt die neuesten Blitzer. Unser Staumelder Stefan hat im Kreis Wittmund den Blitzer zwischen Upschört und Wiesede gemeldet. Steht da am Ems-Jade-Kanal, da ist 70 erlaubt. Und im Kreis Friesland, B437, da haben wir an der Mühle genau einen Blitzer Neuenburg, Gemeinde Zetel, in der Mühlenstraße, 60 dürft ihr dort.
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0: Ich wurde gerade für meine Wortwahl kritisiert, vielleicht sogar zu Recht. Also ich möchte das gerne nochmal vielleicht ein bisschen feiner formulieren. Mhm. Wir ehren die Dinge, die eigentlich für ein Poppes sind, jetzt ganz besonders.
1: Die beste Bank Niedersachsens.
0: Also nicht die Sparkasse, nicht die Volksbank.
2: Nein.
0: Keine DiBa. Wir wollen die Bänke ehren, die meist ja auch so achtlos irgendwo am Wegesrand stehen.
2: Ja.
0: Aber wenn man sich mal drauf einlässt, sich niederlässt, dann entfaltet sich dieser ganze Zauber
2: einer
0: tollen Bank.
2: Ja, die Menschen zu beobachten, die Aussicht anzusehen. Mhm. All das wollen wir mit euch gemeinsam feiern. Dafür brauchen wir Fotos von euren Lieblingsbänken. Und vielleicht auch noch eine Geschichte dazu. Warum ist denn das jetzt eure Lieblingsbank?
0: Hast du eine Lieblingsbank, Tiziana?
2: Ich habe wirklich eine Lieblingsbank.
0: Schieß los.
2: Ich musste ein bisschen überlegen, weil ich schon auf vielen schönen Bänken saß.
0: Aha.
2: Aber meine Lieblingsbank ist, glaube ich, die vor unserem Haus. Weil, da habe ich so schöne Erinnerungen dran, meine Mutter hat nämlich im Sommer früher immer gesagt, komm, wenn Abendbrotszeit war, wir nehmen das alles mit raus und setzen uns vorne auf die Bank. Und dann haben manchmal zu zweit, zu dritt, zu viert saßen wir da alle mit dem Abendbrot.
0: Auf der Bank?
2: Hatten so geschmierte Brote und ein Glas Milch. Und dann haben wir alle die mit den Nachbarn geschnackt, die da mal vorbeigeradelt sind. Irgendwelche Leute mit Hunden und so. Gab immer was zu sehen, war schön.
3: Das ist auch sehr praktisch, wenn man keinen Geschirrspüler hat. Man krümelt so ins Freie, man muss sich um nichts kümmern. Finde ich sehr gut.
0: Meine Frau wünscht sich auch eine Bank in den Vorgarten. Jetzt muss man dazu wissen, wir haben gar keinen Platz eigentlich, weil das ist alles mit Beet. Dann sagt sie, dann stellen wir die einfach ins Beet.
2: Ja, na klar.
0: Wenn man da einfach sitzt, es kommen die Leute vorbei, man kann sich gegenseitig grüßen, man sieht was.
2: Ja. Das ist wirklich herrlich, das kann ich empfehlen.
3: Und soweit haben wir die Familie Flück ja schon kennengelernt. Wenn Dani Flück sich das überlegt hat, dann wird das so gemacht.
0: Ja.
2: Amen.
0: Ist nur die Frage, wann sie mich so weit hat. So, die Frage ist aber auch, wann bekommen wir denn euer Foto von eurer Lieblingsbank? Es gibt sie ja auch, ne, wirklich an wirklich tollen Plätzen, wo man einen unglaublichen Blick hat. Macht gerne mal ein Foto davon, Kamera rausholen, Lieblingsbank fotografieren, mitmachen auf antenne.com und noch vor den Herbstferien küren wir dann die schönste Bank hier bei uns in Niedersachsen. 8 Minuten nach 8:30. Schönen guten Morgen.
2: Moin. Morgen.

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0: soll heute richtig schön werden. Wie schön? Gucken wir uns jetzt mal genauer an.
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0: Schön sommerlich, ne? Obwohl einige Wolken unterwegs sind?
2: Ja, heute ist es eher wolkig und bedeckt. Also bei uns im Südosten Niedersachsens von Peine bis Helmstedt startet der Tag recht trüb. In Salzgitter ist es heute Morgen auch bedeckt. Dazu kriegen wir heute 22 Grad in Clausthal-Zellerfeld und bis zu 26 Grad in Braunschweig. Früh startet es mit 12 Grad in Bovenen. Bad Harzburg bleibt bei 20 Grad. Und der Trend, morgen bleibt es ähnlich mild.
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2: 5:09, ich bin Alena Triebold. Guten Morgen. Deckel drauf auf die Kommunalwahlen in Niedersachsen. 2 Wochen nach der ersten Runde sind in 123 Kommunen gestern die letzten Entscheidungen in den Stichwahlen gefallen. Sandra Meyer, vielerorts haben sich die Amtsinhaber durchgesetzt.
4: Ja, so haben sich die Braunschweiger zum Beispiel für Amtsinhaber Thorsten Kornblum von der SPD entschieden. Auch in Osnabrück bleibt alles beim Alten. Katharina Pötter von der CDU bleibt Rathauschefin. Und auch Lüneburg macht mit Claudia Kalisch weiter. In der Landeshauptstadt heißt der neue und alte OB Belit Onay. Die Region bekommt allerdings jetzt eine Präsidentin, Eva Bender von der SPD übernimmt. Änderungen auch in Oldenburg. Hier übernimmt Jascha Rohr, der von Grünen und CDU unterstützt wurde. In Göttingen hat sich die Grüne Onyeka Oshinio das Amt geholt.
2: Nächster Koalitionskrach im Bund. Während die CDU nach den Landtagswahlen Tempo bei Reformen machen will, hat die SPD Zweifel an der neuen Pflegereform von CDU-Bundesgesundheitsminister Linnemann. Auch Niedersachsens Ministerpräsident Lies von der SPD kritisiert die Pläne. Er meint, es müsse zuerst darum gehen, Strukturen zu reformieren und nicht darum, Leistungen zu kürzen. Eigentlich will Linnemann die Pläne übermorgen ins Kabinett einbringen. Die SPD droht mit einer Blockade, wenn die Pflegereform nicht überarbeitet wird. Für heute sind Medienberichten zufolge Krisengespräche geplant. Und Babette Büchner hat jetzt die weiteren Meldungen des Morgens.
5: 2024 hatten sich der Irak und die USA darauf geeinigt. Das US-Militär ist jetzt vollständig aus dem Irak abgezogen, sagte ein irakischer Regierungsvertreter. In Deutschland ist in diesem Jahr bereits mehr Solarstrom erzeugt worden als im gesamten vergangenen Jahr. Nach Daten des Bundesverbands Solarwirtschaft wurden bis zum 27. September 90,2 Terawattstunden Solarstrom produziert. Im gesamten vergangenen Jahr waren es 90. Nach der 0:1-Niederlage gegen Griechenland gestern Abend hat sich Bundestrainer Jürgen Klopp vor seine Mannschaft gestellt. Er übernahm die Verantwortung für den Fehlstart in der Nations League, für seine große Sichtung mit dem Doppelkader, für Aufstellung und Ergebnis.
0: 3:09, der Antenne Niedersachsen Stau- und Blitzerservice, Verkehrskai auf der A1, da zieht sich jetzt ein Stau gerade endlos hin. Was
6: ist
0: da los?
6: Ja, das ist die Baustelle. Baustelle Weserbrücke A1, da kann man schon mal nölig werden, das kann ich gut verstehen. Das sind leider 6 Kilometer, die müsst ihr irgendwie überstehen, das zieht sich da. Ab der Horst Ost geht das los, 38 Minuten mehr in Richtung Hamburg das Ganze. Wenn ihr einen neben euch habt, einen Beifahrerin, die können auch nichts dafür, nölt die nicht voll, könnt gerne hier bei uns im Hörer Service anrufen. Die können das ab. Das ist überhaupt gar kein Problem. Wenn ihr einmal euch abnölen müsst, ehe ihr irgendwie euch doof hinterm Lenkrad verhaltet, ist das vollkommen okay, das mal zu machen. Wenn wir in der Gegenrichtung eine ungleich blödere Situation, vielleicht tröstet euch das, da läuft nämlich eine Unfallaufnahme. Bremen Richtung Osnabrück. Vorsicht, da sind Helferinnen und Helfer auf der Fahrbahn. Zwischen Bremen, Hemelingen und Arsten ist das. Etwas besser läuft es auf der A27. Auch da wird gebaut. In Bremerhaven auch so ein Riesending, die Großbaustelle. Vor Geestemünde hier 3 Kilometer Stau, 21 Minuten mehr. Dann die A30, Niederlande Richtung Osnabrück. Hier die Staubildung ab Rheine-Nord auf 6 Kilometern, 19 Minuten mehr. Also auch das wird etwas weniger. Die neuesten Blitzer. Mary ruft gerade an. Kreis Wesermarsch bist du unterwegs. Auf der B437 nach dem Wesertunnel stehen sie in Richtung Rodenkirchen. Und wir haben am Ems-Jade-Kanal einen Blitzer im Kreis Wittmund. Zwischen Upschürt und Wiesede 70 ist da. Danke Stefan fürs Melden.
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0: Niedersachsen, die Moin Show. So, am besten mit einem Erfolgserlebnis rein in eine neue Woche, oder?
2: Ja.
7: Gerne. Wir wollen nämlich euren Job erraten und das machen wir heute mit Peter und der kommt gebürtig aus Verden. Moin.
8: Grüß euch. Oh,
0: du bist mit dem Auto unterwegs, hören wir da im Hintergrund. Mit einem Fahrzeug, war das das, was du sagen wolltest?
8: Ja.
0: Okay.
7: Okay, das verrät wohl schon was über deinen Job.
0: Vielleicht. Sag uns doch bitte mal den Satz, den du am häufigsten sagst während der Arbeitszeit.
8: Moin, hier sind meine Papiere.
0: Ah ja, okay. Mhm. Dann haben wir gleich nochmal 30 Sekunden Zeit für Ja-Nein-Fragen. Ich habe eine Idee, ja, was du beruflich machen könntest.
8: Ja.

0: 10 Minuten nach 9.
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2: Um diese Uhr.
3: Was?
2: Oh Gott.
4: Guten Morgen.
2: Guten Morgen, hallo.
4: Radio ist aufgestanden.
2: Kleiner Schlaganfall. Um diese Uhrzeit versuchen wir ja immer, eure Jobs zu erraten. Heutiger Kandidat ist Peter aus Lübeck. Und du kommst eigentlich aus Niedersachsen, wohnst jetzt aber in Lübeck. Sag mal, wie findest du es da?
5: Ich muss ganz ehrlich sagen, Lübeck ist mittlerweile mein Zuhause. Mhm. Aber Niedersachsen und besonders Herren ist und bleibt immer tief in meinem Herzen als meine Heimat.
4: Ach, schön.
5: Ja. Es wird niemals etwas Schöneres geben, die Scheren.
0: So. Verrat uns bitte nochmal den Satz, den du während deiner Arbeitszeit am häufigsten sagst.
5: Moin, hier sind meine Papiere.
0: Okay, jetzt haben wir 30 Sekunden Zeit für Ja-Nein-Fragen. Mit ein bisschen Glück finden wir jetzt raus, was du beruflich machst. Die Zeit läuft ab jetzt.
2: Bist du LKW-Fahrer?
5: Nein.
0: Aber du transportierst etwas?
5: Ja.
0: Mit einem Fahrzeug?
5: Ja.
0: Und du sitzt da gerade drin?
5: Ja.
4: Und deine Papiere wollen die gerne bei der Anlieferung sehen?
5: Ja.
4: Geht es ums Wiegen?
5: Um was?
4: Geht es um eine Waage, um Gewicht?
5: Nein.
0: Aber bist du mit dem LKW unterwegs?
5: Ich bin mit dem LKW unterwegs, ja.
0: Okay, aber du bist nicht der Fahrer?
5: Doch, aber ich bin kein LKW-Fahrer.
3: Du bist Berufskraftfahrer,
2: ja.
5: Ja.
2: Ja, gut.
0: Nein. Also Ehre um Ehre gebührt. Nein. Und wenn es kein LKW-Fahrer ist, dann ist es auch kein LKW-Fahrer.
2: Was transportierst du denn? Was hast du gerade hinten drin?
5: Das darf ich leider nicht sagen.
0: Das finden wir in der nächsten Quizrunde raus, Freunde.
2: Das macht's ja nun spannend.
4: Hat das was mit dem geheimnisvollen, mit dem geheimen Geräusch zu tun?
5: Nein, mit Sicherheit nicht.
4: Ach so.
0: Okay. Na gut, okay, das finden wir vielleicht beim nächsten Mal raus. Peter, vielen Dank und dir allseits gute Fahrt.
5: Danke und euch noch einen schönen Tag.
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12: Ich lese wörtlich ab hier.
13: Nein.
12: Tiziana hat mir nämlich gesagt, du könntest folgenden Satz nennen. Die Jacke, die könnt ihr heute im Laufe des Tages in die Ecke scheißen. Ich würde gerne ein M kaufen und lösen. Du meinst wahrscheinlich schmeißen.
13: Ja, und das hat rein nichts mit meinen Gedanken zu tun, dass da Scheiß rauskommt. Naja, die Temperaturen heute Morgen sind wirklich mild stellenweise. Wir messen aktuell um die 15 Grad. Das Schöne ist, im Laufe des Tages kommt nochmal der Sommer zurück. Wir messen Höchstwerte von 27 Grad im Süden von Niedersachsen. Und dazu gibt es eine recht freundliche Mischung aus Sonne und Wolken. Ein paar dicke Regenschauer sind gegen Nachmittag dabei, vor allem in der Westhälfte von Niedersachsen.
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14: Mit Leonie Rother, guten Morgen. Der CDU-Politiker Frank Klingebiel hat sich in der Oberbürgermeister-Stichwahl in Salzgitter klar gegen die AfD-Kandidatin Patricia Meyer behauptet. Klingebiel, der bereits seit 2006 als Oberbürgermeister im Amt ist, erhielt 74,7% der Stimmen. In Braunschweig hat Amtsinhaber Thorsten Kornblum von der SPD deutlich gegen den Herausforderer von der CDU Maximilian Pohler gewonnen mit 75,6%. Er geht damit in seine zweite Amtszeit. Neue Oberbürgermeisterin in Göttingen ist Onyeka Oshionwu von den Grünen. Die hat sich mit 62,9% gegen Ehsan Kangarani von der CDU durchgesetzt. Sie folgt auf Petra Breustedt von der SPD, die nach einer Amtszeit nicht erneut antrat. Und es gibt auch neue Landräte, unter anderem im Landkreis Peine. Hier hat sich Julia Semper von der SPD durchgesetzt. Im Landkreis Osterholz ist es Kim Fürventures von den Grünen geworden.
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12: Verkehrskai, auf der A2, da liegen Zuckerrüben.
1: Genau, da hat sich gerade die Autobahnmeisterei rumgekümmert. Eine verlorene Ladung Zuckerrüben, Hannover Richtung Berlin. Die sind aber gerade dran und werden in Kürze alles wieder freigeben zwischen Hannover-Bodfeld und Lahe. Auch in der Gegenrichtung, da liegt ein verlorener Maurerkübel zwischen Hannover-Lahe und Bodfeld. Das ist dann in Richtung Dortmund. Guten Morgen auf die A1, Baustellenstau an der Weserbrücke. Ich krieg gerade den 9-Minuten-Werte. Zwischen Dreieck-Stur und Arsten 5 Kilometer Stau, 31 Minuten mehr. Das ist in Richtung Hamburg. A27, Baustellenstau in Bremerhaven. Ab Bremerhaven Süd 3 Kilometer Stau, zieht sich bis vor Geestemünde. Viertelstunde mehr in Richtung Cuxhaven. Die A352, Hannover. Ab Langenhagen-Kaltenweide 9 Minuten mehr in Richtung A7. Und wir haben die neuesten Blitzer. René unterwegs in Bremen. Danke für den Anruf. Du sagst, auf der B6 hast du einen Blitzer zwischen Flyover und der Ausfahrt Walle gesehen. Außerdem im Kreis Wesermarsch, da blitzen sie B437 nach dem Wesertunnel in Richtung Rodenkirchen. Danke Mary für deine Meldung.
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12: Gleich 9:30. Guten Morgen.
13: Moin.
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0: Backstreet Boys. Geben mir gerade insgesamt 10 Konzerte in Düsseldorf, die einzigen Europakonzerte in diesem Jahr. 450.000 Tickets wurden verkauft und die ersten Shows waren jetzt schon, gibt es schon viel schon zu sehen im Social Media.
1: Spektakulär.
0: Wahnsinn, also alleine wie die reinkommen in die Halle.
2: Ja, das müsst ihr euch mal angucken, die sind damit so, was ist das, Skateboards?
0: Ja, nee. Surfbretter. So, und dann schweben
1: aber durch die Luft.
0: Schweben die durch die ganze Halle.
2: Und da, hinter denen ist dann so eine Nebelschwade. Oder so ein Rauchschwade, das sieht ganz krass aus.
0: Man sieht das ja immer häufiger, dass die Künstler nicht mehr durch Europa reisen, sondern dass die sagen, wir kommen hier hin und da spielen wir so viele Shows, wie ihr braucht an Tickets.
2: Hat ja Harry Styles auch gemacht in Amsterdam, ne?
0: Genau, und die können natürlich dann viel mehr Technik nochmal auffahren. Man hat das Gefühl, die ganze Las Vegas Show von den Backstreet Boys ist quasi mit nach Düsseldorf gekommen.
1: Genau da haben die das abgekupfert.
0: Viel Spaß all denjenigen, die Tickets ergattern konnten für die Backstreet Boys in Düsseldorf. So, viel Spaß hatten wir gestern nicht beim Jürgen Klopp zugucken oder beziehungsweise beim Spiel der deutschen Fußballnationalmannschaft gegen Griechenland. Wurde nämlich verloren. 0:1 hieß es am Ende aus Sicht der deutschen Nationalmannschaft und zwar verdient. Sportmann Kai von Häfen für euch.
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4: Die deutsche Elf hat sich richtig schwer getan, sich kaum Chancen erarbeitet und dann eben auch noch ein Gegentor gefangen. Unterm Strich steht die erste Niederlage unterm neuen Trainer und die Erkenntnis, dass auch Jürgen Klopp nicht sofort alles besser machen kann.
5: Dass der deutsche Fußball aktuell nicht in der besten Situation aller Zeiten ist und Jürgen Klopp nicht vorbeikommt und einmal kurz mit Hand auflegen alle Probleme löst. Also ich wusste das vorher, falls es irgendjemand nicht wusste, dann wissen wir es jetzt.
4: Schon am Donnerstag steht das nächste Spiel an, dann werden viele neue Spieler dabei sein. Große Teile des Kaders werden ja planmäßig ausgetauscht. Und dann schauen wir nach Niedersachsen, denn in der Handball-Bundesliga hat Hannover-Burgdorf gestern einen deutlichen Sieg eingefahren. Gegen Göppingen gab es ein 36:28. Damit stehen die Recken im Moment auf Platz 4. Noch besser läuft es für die Basketballer der EWE Baskets Oldenburg. Die sind nach einem ganz knappen Spiel mit nur einem Punkt Vorsprung sogar Tabellenführer. Allerdings haben die Baskets auch erst 3 Spiele absolviert. Die Saison in der BBL steht ja noch ganz am Anfang.
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1: Heute zeigt sich das Wetter in Niedersachsen richtig schön spätsommerlich. Besonders zwischen Hannover, Wolfsburg und dem Harz ist es sonnig und heiter. Richtung Emden und Nordseeküste mehr Wolken, später vielleicht auch mal ein Schauer. Dazu heute 19 bis 27 Grad.
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3: 5:10, ich bin Alena Triebold. Guten Morgen. Bei den Stichwahlen in Niedersachsen haben sich in vielen größeren Städten die Amtsinhaber durchgesetzt. In Hannover bleibt Berlet Onay von den Grünen Rathauschef. Braunschweig macht ebenfalls mit Amtsinhaber Thorsten Kornblum von der SPD weiter. Auch in Osnabrück bleibt alles beim Alten. Katharina Pötter von der CDU bleibt im Amt. Und auch Lüneburg macht mit Claudia Kalisch weiter. Änderungen dagegen etwa in Oldenburg. Hier übernimmt Jascha Rohr, der von Grünen und CDU unterstützt wurde. In Göttingen hat sich außerdem die Grüne Onyeka Oshionwu das Amt geholt. Alle Ergebnisse findet ihr auch nochmal zusammengefasst auf antenne.com. Nächster Koalitionskrach im Bund. Während die CDU nach den letzten Landtagswahlen Tempo bei Reformen machen will, hat die SPD Zweifel an der neuen Pflegereform von Bundesgesundheitsminister Linnemann. Auch Niedersachsens Ministerpräsident Lies kritisiert die Pläne. Hannes Westermann.
4: Der SPD-Politiker meint, es müsse zuerst darum gehen, Strukturen zu reformieren und nicht darum, Leistungen zu kürzen. Eigentlich will Linnemann die Pläne übermorgen ins Kabinett einbringen. Die SPD droht mit einer Blockade, wenn die Pflegereform nicht überarbeitet wird. Für heute sind laut Medienberichten Krisengespräche geplant.
3: Und Babette Büchner hat jetzt die weiteren Meldungen des Morgens.
5: Viele Sonnenstunden und immer mehr Photovoltaikanlagen. In Deutschland ist in diesem Jahr bereits bis Ende September mehr Solarstrom erzeugt worden als im gesamten vergangenen Jahr, teilte der Bundesverband Solarwirtschaft mit. Taylor Swift hat bei der Verleihung der MTV Video Music Awards die begehrte Trophäe für das Video des Jahres gewonnen und Geschichte geschrieben. Die Pop-Ikone ist nun die meistdekorierte Künstlerin mit insgesamt 33 VMA-Trophäen in ihrer Laufbahn. Nach der 0:1-Niederlage gegen Griechenland gestern Abend hat sich Bundestrainer Jürgen Klopp vor seine Mannschaft gestellt. Er übernahm die Verantwortung für das Ergebnis, sieht aber keinen Grund, in Depressionen zu verfallen.
1: Wir haben es 3:03, hier ist der Antenne Niedersachsen Stau- und Blitzerservice. A1, Baustellenstau in der Weserbrücke ab Stur, 26 Minuten mehr Richtung Hamburg. A27, Baustellenstau in Bremerhaven, vor Geestemünde 14 Minuten mehr Richtung Cuxhaven. A30, Rheine Richtung Osnabrück, hier gab es einen Lasterunfall direkt in der Ausfahrt Ibbenbüren. Überall liegen Getränkekisten verteilt, fahrt bitte vorsichtig. A39, Hamburg Richtung Lüneburg, hier läuft die Unfallaufnahme zwischen Winsen West und Ost. A352, Hannover Richtung A7, ab Lang Hagen-Kaltenweide 10 Minuten mehr und es blitzt auf der B437 im Kreis Friesland. Dankeschön, Stefan Neuenburg, Gemeinde Zetel. 60 erlaubt in der Mühlenstraße.
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1: Wunderschönen Montag. Kim hat frei, ich bin an eurer Seite und vielleicht hat die Quizshow gefragt, gejagt. Bald einen neuen Jäger aus Niedersachsen. Wie ich darauf komme, erzähle ich euch gleich. Und 25.000 Euro warten ja hier auch immer noch auf euch. Wie ihr euch die heute noch holt, auch das in dieser Stunde. Jetzt starten wir aber erstmal rein. In den

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Ganz peine. Ach was, ganz Niedersachsen ist stolz auf Holger. Hier ist Antenne Niedersachsen am Montagvormittag. Holger Krause aus Peine, Steuerfachangestellter, 37 Jahre jung, hat es geschafft. Er ist offizieller Quiz-Champion, hat sich im ZDF gegen 5 Experten durchgesetzt, 100.000 Euro Preisgeld kassiert und hat jetzt in meinen Augen gute Chancen, der nächste Jäger von Gefragt gejagt zu werden. Da sitzen nämlich schon 4 ehemalige Quiz-Champions. Da würde doch Holger wohl richtig gut in die Reihe passen. Und Holger, falls die Frage aufkommt, von welchem Album ist der John Farnham-Welthit You're the Voice? Dann ist die Antwort natürlich Whispering Jack. Das zweitmeistverkaufte Album aller Zeiten nach Meat Loaf. Aber das wusstest du natürlich alles schon. Aber was du vielleicht noch nicht wusstest, You're the Voice gibt's gleich hier bei Antenne Niedersachsen nach Icona Pop. Ich liebe diese Power, die der hat. Hier ist Antenne Niedersachsen. Schönen Montag.

0: Schönen Montag. Heute ist der 28. September. Erster Arbeitstag für viele neue und alte Bürgermeister bei uns im Land. Die Stichwahlstimmen von gestern sind alle ausgezählt, aber so eng wie in Wenningsen im Deister war es, glaube ich, nirgendwo. Da waren es am Ende 8 Stimmen, die den Ausschlag gegeben haben. Heißt nicht umsonst. Jede Stimme zählt. Apropos Stimme, eine besonders schöne gibt's gleich. Alanis Morissette. Thank you, India.
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0: Ein Montag wie gemalt. Jetzt um kurz vor 11:30, überall Sonnenschein, nur so ein paar harmlose Wolken dazwischen. Es bleibt leider nicht den ganzen Tag so. Also in Hannover, in Braunschweig Richtung Harz, da gibt's heute viel Sonnenschein. Richtung Emden und Küste wird's am Nachmittag wolkiger. Kann auch mal einen Schauer geben. Das Ganze heute bei 19 bis 27 Grad. Ich erwähne nochmal, es ist wirklich der 28. September.
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0: Um 10:45 A1 Baustellenstau an der Weserbrücke ab Stur, 27 Minuten mehr Richtung Hamburg. A30 Rheine Richtung Osnabrück. Lasterunfall, Getränkekisten liegen in der Ausfahrt im Büren. A33 Osnabrück Richtung Bielefeld. Ab Dissen Süd eine Stunde mehr. A39 Hamburg Richtung Lüneburg. Hier läuft die Unfallaufnahme zwischen Winsen West und Winsen Ost. Und auf der B248 in Salzgitter-Tiede steht der Blitzeranhänger zwischen der Esso-Tankstelle und dem Zebrastreifen.
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0: One Republic hier bei Antenne Niedersachsen. IKEA trifft Aldi, also zumindest in München. Da kann man sein Billigregal jetzt zu Aldi bestellen und da einfach einsammeln, statt bis ins Umland rauszujuckeln. Einzige Frage, die ich noch habe, wo bauen die bei Aldi dann den Hotdog-Stand auf? Klären wir. Aber erstmal klärt ihr, was das hier für ein geheimes Geräusch ist.
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0: Würde bedeuten, die nächsten 10.000 Hotdogs gehen auf uns, wenn ihr uns sagt, was das hier ist. Einen Tipp hat Flücki aus der Moinshow ja schon gegeben. Wird oft gebraucht. Ist also nichts Abstraktes. Also, was wird oft gebraucht und klingt genau so? Eure nächste Chance auf die 25.000 Euro gibt's hier bei Antenne Niedersachsen, Punkt 15 Uhr. Bei Micha und Mareike alle Infos und das Geräusch in unserer kostenlosen App. Und jetzt gibt's erstmal für euren Montag Jermaine Jackson und Pia Sedora

0: nachdem, wie euer Wochenende war, fühlt ihr euch heute forever young oder genau gegenteilig? Wir sind auf jeden Fall an eurer Seite. Antenne Niedersachsen ist hier. Gleich der Lieblingshit vor den Nachrichten. Kommt von Billy Joel. Gibt nochmal ordentlich Power für den Montagvormittag.
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0: was für eine Hymne. Schönen Montag, hier ist Antenne Niedersachsen.
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0: Ich will ja nicht angeben, aber das Wetter ist genauso gut wie unsere Musik. Heute gibt's viel, viel Sonnenschein. Im Moment ein paar harmlose Wolken in Küstennähe. Die werden heute Nachmittag ein bisschen dichter. Es zieht auch etwas Regen durch. Alles in allem aber ein freundlicher Tag. Richtung Süden sogar richtig schön spätsommerlich. Das Ganze heute bei 19 bis 27 Grad.
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3: 5:11, ich bin Alena Tribold. Guten Tag. Nach den Stichwahlen in Niedersachsen sind vor allem Grüne und SPD zufrieden. Grünen-Landeschefin Greta Garlichs spricht von einem super Wahlabend. Die Partei sicherte sich unter anderem die Rathäuser in Hannover und Göttingen. Kai van Hieven.
4: In Oldenburg, Lüneburg und im Landkreis Osnabrück setzten sich außerdem von den Grünen unterstützte Kandidaten durch. Ministerpräsident und SPD-Landeschef Olaf Lies spricht ebenfalls von einem guten Abend für die Sozialdemokratie. Unter anderem in Braunschweig, der Region Hannover, Stade, Delmhorst oder auch Gifhorn gewannen die SPD-Kandidaten. Die AfD hat eine kommunale Spitzenposition verpasst. In allen 3 Stichwahlen mit AfD-Beteiligung ging der jeweilige Kandidat leer aus. Die CDU konnte mit Osnabrück oder auch Salzgitter Ämter halten. In einigen anderen Städten gab die CDU das Zepter aber aus der Hand, meist an die SPD.
3: Und alle Ergebnisse der Stichwahlen gibt's auch nochmal zusammengefasst auf antenne.com. Tragischer Unfall in der Nacht im Landkreis Diepholz. Ein 19-Jähriger ist auf der B439 ums Leben gekommen. Laut Polizei ist er mit seinem Wagen bei Stur von der Straße abgekommen. Das Auto prallte in 2 Bäume. Für den jungen Fahrer kam jede Hilfe zu spät. Er starb noch an der Unfallstelle. Und Babette Büchner hat jetzt die weiteren Meldungen des Morgens.
5: Die Pflegereform wird offenbar zur Zerreißprobe für die schwarz-rote Koalition. Die SPD hat angekündigt, die geplante Reform des CDU-geführten Gesundheitsministeriums zu blockieren, wenn sie nicht überarbeitet wird. Heute soll es ein internes Spitzentreffen in Berlin geben. Mehr als ein Viertel aller Beschäftigten in Deutschland hat ausländische Wurzeln. Das zeigen aktuelle Daten des Statistischen Bundesamts aus dem Mikrozensus für das vergangene Jahr. Das Bundesverfassungsgericht feiert heute seinen 75. Geburtstag. Eingeladen sind rund 1000 Gäste aus Justiz, Politik und Gesellschaft.
0: Happy Birthday! Und damit 2:58, hier ist der Antenne Niedersachsen Stau- und Blitzer-Service. Wir haben Baustellenstau auf der A1 vor der Weserbrücke ab Stur, 25 Minuten mehr Richtung Hamburg. A1 Osnabrück Richtung Bremen, Unfall in der Baustelle, bitte Vorsicht bei Osnabrück Nord. A7 Hannover Richtung Kassel, Autopanne, ausgerechnet in der Baustelle zwischen Hildesheim-Drispenstedt und Hildesheim. A30 Rhein Richtung Osnabrück, Lasterunfall, hier liegen Getränkekisten in der Ausfahrt Ibbenbüren. A33 Osnabrück Richtung Bielefeld, ab Dissen Süd weniger, aber immer noch 37 Minuten mehr. A39 Hamburg Richtung Lüneburg, hier läuft die Unfallaufnahme zwischen Winsen West und Ost. Und B3 Messeschnellweg Hannover zwischen Pferdeturm und Weidetor liegen mehrere Äste auf der Fahrbahn. Auch hier bitte Vorsicht.
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0: Wunderschönen Montag, ich bin diese Woche für Kim am Mikro und ich hoffe, ihr habt ein richtig tolles Wochenende gehabt. Vielleicht wart ihr ja auch einer der 50.000 im Volksparkstadion in Hamburg, die mit den Goldkehlchen gesungen haben. Meine Kollegin Jette und ich waren auch live dabei und deswegen gibt's gleich Aerosmith, I Don't Want to Miss a Thing, aber in der schönen Version. Wer neben mir gestanden hat, weiß, den Song kann man auch sehr, sehr schlecht singen. Hier ist Antenne Niedersachsen, wir starten rein in diesen Vormittag gleich mit Michael Patrick Kelly zusammen mit Gentleman Wildfire.

0: Crash Out, Rage Bait, Peak. Was wird das Jugendwort 2026 und was bedeutet es eigentlich? Antenne Niedersachsen am Montag. Kimmert frei, ich bin Sabrina und eigentlich bin ich im Training, was Jugendsprache angeht. Meine Jungs sind jetzt 14 und 16, ja, das ist crazy. Also, das war das Jugendwort letztes Jahr. Mein Favorit dieses Jahr war Schere. Also, Entschuldigung, aber das hat es leider nicht in die Top 3 geschafft. Aber die Top 3, die hat jetzt Kollegin Jette Brigge dabei. Moin erstmal.
1: Moin. Ja, heute ist der letzte Tag zum Wählen. Zur Auswahl steht zum Beispiel Crash Out. Das bedeutet, komplett die Fassung zu verlieren, ausrasten oder extrem emotional reagieren. Ich glaube, solche Momente haben wir jetzt alle irgendwie im Kopf.
0: Mhm. Elternbeispiel, wenn du jetzt nicht dein Zimmer aufräumst, gehe ich gleich Crash Out.
1: So ungefähr.
0: Was haben wir noch?
1: Ragebait, das ist Inhalte im Netz, die absichtlich provokant sind oder Wut auslösen sollen, um Reichweite zu erzeugen.
0: Beliebtes Hobby unter jungen Leuten. Elternbeispiel, hör auf, deinen Bruder zu ragebaiten, nur weil du weißt, dass er sich darüber aufregt.
1: So. Und das dritte, was noch zur Auswahl steht, ist Peak, also quasi der absolute Höhepunkt, das Beste vom Besten, kurz gesagt die 10 von 10 oder vielleicht sogar ein bisschen 100 von 10, alles was drüber ist.
0: Elternbeispiel, das war gerade Peak, dein Vater hat versucht die Fernbedienung zu reparieren und jetzt geht gar nichts mehr.
1: Mist.
0: Was ist dein persönlicher Favorit, Jette? Du dürftest ja aufgrund deines Alters noch mitwählen.
1: Oh ja, aber also ich muss zugeben, das ist jetzt alles nicht so in meinem Sprachgebrauch drin. Ich glaube, wenn, dann wäre es tatsächlich Rage Bait, diese Postings von Leuten, um zu provozieren und man erkennt das. Das ist es, glaube ich.
0: Okay, also deinen Favoriten kennen wir. Am 10. Oktober wissen wir alle mehr und bis dahin üben wir Eltern folgenden Satz. Hör auf, mich zu Rage Baiten, sonst erlebst du meinen Crash-Out-Peak, Digga.

0: Für dieses Geräusch lieben mich meine Kollegen. Ich habe das erste Mal nachdeodoriert. Ganz schön warm heute. Wie warm es wird, hört ihr gleich hier bei Antenne Niedersachsen.
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6: Und da möchte ich Mark Forster schon mal vorzitieren. Schönes Spätsommerwetter in Niedersachsen gibt's heute, morgen, übermorgen. Auf heute schauen wir nochmal ganz genau. Viel Sonnenschein, vor allem im südlichen Niedersachsen, auch Richtung Heide, richtig schön. Richtung Küste und Ems ein paar dickere Wolken am Nachmittag, vielleicht auch mal ein Schauer. Das Ganze heute bei 19 bis 27 Grad.
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6: Um 3:30 Baustellenstau an der Weserbrücke auf der A1 Richtung Hamburg. Ab Stur sind das 21 Minuten. A7 Hamburg Richtung Hannover. Unfall zwischen Westenholz und Schwarmstedt. Bitte Vorsicht, hier liegen Trümmerteile auf der Fahrbahn. Nochmal A7, diesmal Hannover Richtung Kassel. Ab Hannover Süd 11 Minuten mehr. Nochmal A7 Hannover Richtung Kassel. Autopanne in der Baustelle zwischen Hildesheim-Drispenstedt und Hildesheim. A30 Rheine Richtung Osnabrück. Da gab es einen Lasterunfall, Getränkekiste in der Ausfahrt Ibbenbüren. A33 Osnabrück Richtung Bielefeld, ab Dissen Süd 32 Minuten mehr. A39 Hamburg Richtung Lüneburg, hier läuft die Unfallaufnahme zwischen Winsen West und Ost und es blitzt, Dankeschön Gisela fürs Bescheid sagen, im Kreis Kloppenburg zwischen Löningen und Bunnen.
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0: Ach, so schön, wenn Mark Forster uns schönes Wetter verspricht für heute, morgen, übermorgen. Und dazu gibt's eure Lieblingshits. Herrlich. Antenne Niedersachsen ist hier mit Sabrina für Kim Brugsch diese Woche. Deutschland gegen Griechenland 0:1. Ja, das war wohl eher nichts gestern beim zweiten Spiel vom Bundestrainer Jürgen Klopp. Aber es gab ja noch ein anderes tolles Fußballspiel an diesem Wochenende. Werder Bremen gegen Real Madrid. Damit wurden 100 Jahre Weserstadion gefeiert. Viele Legenden haben sich die Ehre gegeben. Thorsten Frings, Ailton, Diego, Per Mertes. Und ganz besonders, das Spiel wurde extra nach 32 Minuten unterbrochen. Und Kellner haben dann im Innenraum ein Bier und einen Schnaps verteilt. Alles in Anlehnung an eine ganz besondere Bundesliga-Anekdote.
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0: Es ist der wahrscheinlich kurioseste Halbzeitpfiff der Bundesliga-Geschichte. 1975 pfeift Schiedsrichter Wolf-Dieter Ahlenfelder das Spiel zwischen Werder Bremen und Hannover 96 bereits nach 32 Minuten ab. Der Grund wird relativ schnell klar. Er hatte vor dem Spiel wohl ein bisschen viel getrunken. Angeblich nur ein Bier und einen Schnaps. Aber gut, es hat niemand nach der Glasgröße gefragt. Noch heute ist dieser Moment legendär. Es gibt sogar eine Kneipe in der Nähe vom Weserstadion, die Ahlenfelder heißt.
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1: Wäre auch meine Kurzzusammenfassung fürs Niedersachsenwetter heute. Oh yeah, bis zu 27 Grad werden es heute. Dazu viel Sonnenschein, bis zum Nachmittag nur harmlose Wolken. Erst am Abend an der Küste und an der Ems erste Regenschauer.
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3: 5:12, ich bin Alena Triwolsch. Guten Tag. Zwischen Union und SPD hakt es mit Blick auf die geplante Pflegereform gerade gewaltig. Gesundheitsminister Carsten Linnemann will seine Pläne übermorgen eigentlich ins Kabinett bringen, aber die SPD hält das bisherige Paket für zu einseitig. Heute soll deshalb weiter verhandelt werden. Thomas Bleskin berichtet.
4: Knackpunkt ist vor allem die Finanzierung. Die SPD will, dass sich auch Privatversicherte stärker beteiligen und fordert außerdem eine Begrenzung für die Eigenanteile im Pflegeheim. Linnemann lehnt einen solchen Pflegedeckel bisher ab. Ihm geht es erst einmal darum, die Leistungen für Pflegebedürftige zu sichern und die Beiträge stabil zu halten. Größere Strukturreformen sollen dann ab Oktober in einer Kommission beraten werden. SPD-Gesundheitsexperte Pantazis rechnet trotzdem noch vor Mittwoch mit einer grundsätzlichen Einigung.
3: Bei den Stichwahlen in Niedersachsen haben sich in vielen größeren Städten die Amtsinhaber durchgesetzt. In Hannover bleibt Berit Onay von den Grünen Rathauschef. Braunschweig macht ebenfalls mit Amtsinhaber Thorsten Kornblum von der SPD weiter. Auch in Osnabrück bleibt alles beim Alten. Katharina Pötter von der CDU bleibt im Amt. Und auch Lüneburg macht mit Claudia Kalisch weiter. Änderungen dagegen etwa in Oldenburg. Hier übernimmt Jascha Rohr, der von Grünen und CDU unterstützt wurde. In Göttingen hat sich die Grüne Onyeka Oshionwu das Amt geholt. Und alle Ergebnisse findet ihr auch nochmal zusammengefasst auf antenne.com. Und jetzt hat Babette Büchner die weiteren Meldungen des Tages.
5: Die Verteidigungsminister der EU-Staaten kommen heute in Brüssel zu einem Treffen zusammen. Dabei soll es unter anderem um die militärische Unterstützung der Ukraine, hybride Bedrohungen und die Lage in Nahost gehen. Mehr als ein Viertel aller Beschäftigten in Deutschland hat ausländische Wurzeln. Das zeigen aktuelle Daten des Statistischen Bundesamts aus dem Mikrozensus für das vergangene Jahr. Bei Köchen, in der Lebensmittelherstellung, der Bodenverlegung, im Gerüstbau und in der Fleischverarbeitung hatte sogar die Mehrheit der Beschäftigten eine Einwanderungsgeschichte. In Hamburg hatten Dutzende größere Autos heute platte Reifen. Zum Teil wurden an den Fahrzeugen Bekennerschreiben des sogenannten Widerstandskollektivs gefunden, teilte die Polizei mit.
1: Wir haben es 3:03. Hier ist der Antenne Niedersachsen Stau- und Blitzer-Service. Und ich muss hier noch einmal ganz kurz aktualisieren, damit ihr wirklich alle wichtigen Infos von mir bekommt. Es geht los mit der A1. Baustellenstau an der Weserbrücke, Abstur 15 Minuten mehr in Richtung Hamburg. A1 Osnabrück-Bremen, neuer Unfall. Bitte Vorsicht zwischen Bramsche und Neunkirchenförden. A7 Hannover Richtung Kassel, ab Hannover Süd 8 Minuten mehr. Und weiter in Richtung Kassel, Autopanne in der Baustelle zwischen Hildesheim-Drispenstedt und Hildesheim. A7 Hannover Richtung Kassel, ab Lutherberg kommen dann nochmal 23 Minuten dazu. A30 Rheine Richtung Osnabrück, Lasterunfall in der Ausfahrt Ibbenbüren. Da liegen Getränkekisten, das wird wohl noch etwas dauern, bis da alles aufgeräumt ist. A31 Emsland Richtung NRW, Wiedmarschen 15 Minuten mehr. Und der aktuellste Blitzer, danke dir Norbert, steht auf der Farnwalder Straße in Hannover bei der Haltestelle Büttner Straße.
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1: Ja, der Sommer sagt so langsam Tschüss, aber wer von euch noch eine letzte Runde im Freibad planschen oder seine Bahnen ziehen möchte, der hat bei uns in Niedersachsen ja noch ein paar Möglichkeiten. Im Stadtbad Dannenberg könnt ihr noch bis Ende Oktober ins warme Wasser hüpfen. In Henigsen ist erst am 3. Oktober, also am Samstag, Schluss. In Sehende, Roßdorf oder auch im Tannebad Bergen an der Dumme endet die Saison Ende September. In Surbold läuft der Badebetrieb noch. In Großburg-Wedel, im Waldbad Bissendorf, Schledehausen ist ebenfalls noch Schwimmen angesagt. Also da kommen wir alle noch mal so richtig auf unsere Kosten. Und auch in Osnabrück gehen bald Tore auf, jeden Sonntag. Wo genau und warum Eltern das lieben, hört ihr gleich bei mir. Jetzt starten wir erstmal rein mit Ed Sheeran, mit Shania Twain und mit diesem aktuellen Lieblingshit von The Bowser.

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0: Yay, sagen auch viele Eltern und Kinder bei uns in Osnabrück. Hier ist Antenne Niedersachsen und die haben natürlich einen Grund dafür. Es gibt da nämlich eine Idee, von der alle total begeistert sind und ich kann es sehr gut verstehen. Es gibt nämlich ab dem 11. Oktober was Neues in Osnabrück. Da öffnen zwei Grundschulen bis Weihnachten jeden Sonntag ihre Sporthalle. Ja, damit Kinder im Grundschulalter dort ganz entspannt spielen, toben, sich vor allem austoben können. Das Ganze ist komplett kostenfrei. Betreut werden die dabei von Sportstudenten von der Uni Osnabrück. Grüße gehen raus, toll, dass ihr das macht. Und im Frühjahr könnte das Angebot sogar noch ausgeweitet werden. Also das stelle ich mir wirklich schön vor, den Herbst mal mit tollen Ideen am Sonntag zu verbringen und nicht jedes Mal wieder zu überlegen am Frühstückstisch, was machen wir denn jetzt eigentlich? Raus müssen wir jetzt. Also völlig zu Recht sagen da wirklich alle. Ist das toll? Abgesehen vielleicht vom Hausmeister, der muss jetzt am Sonntagabend nochmal eine extra Runde drehen.
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0: Und für Niedersachsens Hausmeister.

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1: 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Iggy Kelly, Miracle.

0: Schönen Montag mit Antenne Niedersachsen und gleich der Frau, die bei den MTV Video Music Awards 7 Preise abgeräumt hat, auch wenn sie mitunter gar nicht wusste, für welche Kategorie. War sie bekleidet mit einer Corsage und sonst nur einer Strumpfhose? Was für ein Outfit. Da ging sie auf die Bühne und sagte Folgendes.
1: We are all equal on the dance floor. Thank you.
0: Auf der Tanzfläche sind wir alle gleich. Was für ein schöner Satz. Dann lasst uns gleich zusammen tanzen. Madonna mit La Isla Bonita gibt's gleich. La Isla
2: Bonita. Gleich geht's weiter.
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0: Heute wird es bei uns in Niedersachsen vielerorts nochmal richtig sommerlich. Wir messen 21 Grad in Bremke und Lippoldshausen, 22 in Peine. Und weil das so schön ist, bleibt das heute, morgen und auch übermorgen so. Viel Sonne, wenig Wolken bei bis zu 27 Grad in der Spitze.
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0: Um 2 Minuten vor 1, A1 Baustellenstau an der Weserbrücke ab Stur, 11 Minuten mehr Richtung Hamburg. Nochmal A1 Osnabrück Richtung Bremen, Unfallaufnahme läuft zwischen Osnabrück Nord und Bramsche, aktuell 24 Minuten mehr. A7 Hannover Richtung Kassel, ab Lutherberg eine Viertelstunde mehr. A30 Rheine Richtung Osnabrück, da gab es einen Lasterunfall in der Ausfahrt Ibbenbüren. Hier wird immer noch aufgeräumt, mehrere Getränkekisten haben sich verteilt. Die Elbfähre Glückstadt Bischhafen meldet 1,5 Stunden Wartezeit in Richtung Schleswig-Holstein und es blitzt im Kreis Kloppenburg zwischen Löningen und Bunnen. Dankeschön an Gisela.
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0: Gleich für euch Harry Styles.

0: Antenne Niedersachsen am Montag, Halbzeit auf der Wiesn und wir haben die Zahlen dazu. Aber die Musik ist ein bisschen nervig, oder? Also, 3,8 Millionen Menschen waren schon in München, trinken dieses Jahr weniger Fassbier, dafür mehr Weißbier und alkoholfreies Bier. Ja, so habe ich auch geguckt. 800 Fundstücke wurden bisher abgegeben, im Vorjahr waren es zur gleichen Zeit noch 1750. Wahrscheinlich haben immer mehr Leute die Suchfunktion im Handy entdeckt und genutzt. Und dann wären ja da auch noch die Maßkrüge. Ja, der ein oder andere springt ja einfach immer so in die Handtasche oder unter dem Pullover, ganz ärgerlich. 52.000 wurden allein bis zur Halbzeit von der Security und Mitarbeitern wieder eingesammelt. Gar nicht schlecht. Es sind nämlich nur 70.000 im Umlauf. Das wäre blöd, wenn die alle weg wären. Übrigens, die Münchner Polizei sagt immer noch, das ist Krugklau. Das heißt, es gibt eine Geldstrafe oder theoretisch sogar eine Freiheitsstrafe. Bis zu 5 Jahre für einfachen Diebstahl. Ich empfehle dann doch lieber kaufen. Das nötige Kleingeld haben wir ja für euch.
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0: Schönen Montag, hier ist Antenne Niedersachsen, egal ob Shockwave, Takeoff oder Autoscooter. Die Schausteller freuen sich auf euch heute beim letzten Tag der Öseler Kirmes mit dem großen Familientag. Und ich hoffe, da läuft auch dieser Hit. Gala, Freed from Desire, aber um ganz sicher zu gehen, ist das gleich der Lieblingshit vor den Nachrichten für euch.
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0: Und das Wetter war warm. Das Niedersachsen-Wetter zeigt sich wirklich heute von seiner allerbesten Seite. Spitzenwerte bis 27 Grad, dazu viel, viel Sonnenschein, paar harmlose Wolken. Der Regen verspätet sich auch, das mögen wir sehr gern. Heute Abend kann es an der Ems und an der Küste nochmal nass werden.
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2: 5:01, ich bin Alena Tribold. Guten Tag. Nächster Koalitionskrach im Bund. Während die CDU nach den Landtagswahlen Tempo bei Reformen machen will, hat die SPD Zweifel an der neuen Pflegereform von CDU-Bundesgesundheitsminister Linnemann. Auch Niedersachsens Ministerpräsident Lies kritisiert die Pläne. Hannes Westermann.
3: Der SPD-Politiker meint, es müsse zuerst darum gehen, Strukturen zu reformieren und nicht darum, Leistungen zu kürzen. Eigentlich will Linnemann die Pläne übermorgen ins Kabinett einbringen. Die SPD droht mit einer Blockade, wenn die Pflegereform nicht überarbeitet wird. Für heute sind laut Medienberichten Krisengespräche geplant.
2: Nach den Stichwahlen in Niedersachsen haben sich Grüne und SPD zufrieden geäußert. Grünen-Landeschefin Greta Garlich spricht von einem Superwahlabend. Die Partei sicherte sich unter anderem die Rathäuser in Hannover und Göttingen. Kai van Hieven.
4: In Oldenburg, Lüneburg und im Landkreis Osnabrück setzten sich außerdem von den Grünen unterstützte Kandidaten durch. Ministerpräsident und SPD-Landeschef Olaf Lies spricht ebenfalls von einem guten Abend für die Sozialdemokratie. Unter anderem in Braunschweig, der Region Hannover, Stade, Delmhorst oder auch Gifhorn gewannen die SPD-Kandidaten. Die AfD hat eine kommunale Spitzenposition verpasst. In allen 3 Stichwahlen mit AfD-Beteiligung ging der jeweilige Kandidat leer aus. Die CDU konnte mit Osnabrück oder auch Salzgitter Ämter halten. In einigen anderen Städten gab die CDU das Zepter aber aus der Hand, meist an die SPD.
2: Und Babette Büchner hat jetzt die weiteren Meldungen des Tages.
5: Der Tankrabatt ist endgültig auf dem Weg und kann am Donnerstag starten. Bundespräsident Frank-Walter Steinmeier hat das Gesetz unterzeichnet, teilte das Bundespräsidialamt mit. Ist die EU ausreichend gewappnet für einen möglichen militärischen Konflikt mit Russland? Offenbar nicht. Ein aktueller Bericht zur Verteidigungsbereitschaft deckt Schwachstellen auf, teilte die EU-Außenbeauftragte Kaja Kallas bei einem Verteidigungsministertreffen in Brüssel mit. Gute Nachrichten vom Arbeitsmarkt. Die Unternehmen in Deutschland treten beim Stellenabbau auf die Bremse. Das IFO-Beschäftigungsbarometer ist den 3. Monat in Folge gestiegen und liegt nun bei 95,1 Punkten.
0: Gleich 1:01, hier ist der Antenne Niedersachsen Staunblitzer Service A1. Baustellenstau an der Weserbrücke ab Stur, 12 Minuten mehr Richtung Hamburg. A1 Osnabrück Richtung Bremen, Unfallaufnahme läuft zwischen Osnabrück Süd und Bramsche, aktuell 39 Minuten mehr. Nochmal A1 Osnabrück Richtung Bremen, die Unfallaufnahme zwischen Bramsche und Neunkirchenförden. A2 Metallteil dazwischen Braunschweig-Wartenbüttel und Braunschweig-Hafen. A7 Hannover Richtung Kassel ab Lutherberg, 14 Minuten mehr. A30 Rheine Richtung Osnabrück, ihr habt mitbekommen, Laster Unfall mit vielen Getränkekisten. Die Ausfahrt Ibbenbüren ist blockiert. Und die Elbfähre Glückstadt Wischhafen meldet 1,5 Stunden Wartezeit in Richtung Schleswig-Holstein.
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0: Wunderschönen Montag. Diese Woche hat Kim frei. Ich bin an eurer Seite und es gibt eine neue EU-Verordnung. Ja, Moment. Die ist für uns richtig gut. Die spart uns in den nächsten Jahren richtig viel Geld.
7: Juhu!
0: Ja, und sie sorgt auch noch dafür, dass weniger Müll entsteht.
7: Juhu!
0: Doppeljuhu, sag ich doch. Worum es genau geht, verrate ich euch gleich nach Genesis, nach Alle Farben und nach Miley Cyrus.

Genesis, that's all, hier bei Antenne Niedersachsen. Gleich gibt's Glockenbach, Dirty Dancing und Sia mit Never Give Up. Vielleicht habt ihr es schon mitbekommen, an mir ist es ein bisschen vorbeigegangen. Es gibt jetzt ein neues EU-Label, weil wir Käufer ganz gerne Gewährleistung und Garantie durcheinander bringen. Ich kann nur für mich sprechen, ich gehöre auf jeden Fall dazu. Wir gehen es also nochmal durch. Gewährleistung heißt, der Verkäufer muss für Mängel gerade stehen. Also wenn der Toaster nach, weiß ich nicht, 4 Wochen den Geist aufgibt, dann muss der den ersetzen. Das ist Gesetz. Garantie ist das, was die Hersteller on top versprechen. Also von 2 Jahre bis lebenslang, aber das ist freiwillig. Und deshalb gibt es jetzt eben 2 Label. Einmal das Garan-Label von den Herstellern und das Gewährleistungs-Label. Und das muss richtig gut sichtbar sein. Hier nichts mit im Kleingedruckten. Es gibt eine Mindestgröße. Im Laden muss dieses Label mindestens DIN A4 Blatt groß sein. Also nichts Kleingedrucktes, das man mit der Lupe findet. Wenn ihr also demnächst im Laden vor so einem Zettel steht, der ein bisschen aussieht wie eure Steuererklärung in bunt, dann ist das kein Werbeprospekt, dann ist das euer gutes Recht, nämlich das neue Label, das jetzt auf allen Geräten klebt.

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14: Die Kollegen, die sich gerade auf dem Weg zum Supermarkt machen, haben schon das ein oder andere Kleidungsstück zurückgelassen. Wir haben jetzt dem Kollegen Yannick empfohlen, die Hose hochzukrempeln und das T-Shirt bauchfrei zu tragen. So ganz überzeugt ist er noch nicht, aber die Temperaturen sprechen für uns. Bis zu 27 Grad werden es heute, dazu herrlichster Sonnenschein. Ein paar dickere Wolken gibt es an der Küste, Regen aber erst am Abend.
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14: Um 4 Minuten vor 2:30 A1 Baustellenstau an der Weserbrücke ab Stur sind das 10 Minuten mehr in Richtung Hamburg. A1 Osnabrück Richtung Bremen ab Osnabrück Nord 34 Minuten mehr. A1 Osnabrück Richtung Bremen Unfallaufnahme zwischen Bramsche und Neunkirchenförden. A7 Hannover Richtung Kassel ab Lutherberg 19 Minuten mehr. A30 Rhein Richtung Osnabrück Lasterunfall in der Ausfahrt Ibbenbüren. Dauert noch ein bisschen. Hier sind überall Getränkekisten verteilt. Und die Elbfähre Glückstadt Wischhafen meldet 1,5 Stunden Wartezeit Richtung Schleswig-Holstein. Der aktuellste Blitzer, entdeckt von Stefan, in Wilhelmshaven auf der Möwenstraße unter der Brücke. Genau, der graue Caddy, der ist es.
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16: Moin Leute, hier ist

0: Niedersachsen gleich mit James Blunt und dem perfekten Motto für diese Temperaturen. Tastes like summer, schmeckt wie Sommer. Ich bin Sabrina für Kim Brooks und am Donnerstag kommt ja endlich der neue Tankrabatt. Aber scheinbar hat nicht jeder die Geduld. Am Wochenende sind Unbekannte auf das Gelände eines Logistikunternehmens in Bremen eingebrochen, haben da 6.000 Liter Diesel aus den LKW abgezapft. Schaden über 10.000 Euro. Die Polizei ermittelt natürlich. Und wenn sie dabei genauso gut sind wie beim Überschriftenfinden ihrer Pressemitteilung, dann mache ich mir da überhaupt keine Sorgen. Die lautet nämlich: Einbrecher dieseln sich ein. Nicht schlecht.
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Es heißt ja, das Beste kommt zum Schluss, gilt bei Antenne Niedersachsen nicht unbedingt, weil das Beste kommt gleich, das sind nämlich Micha und Mareike und der Lieblingshit vor den Nachrichten, finde ich auch ziemlich gut. Lief nicht nur bei mir, 1996, rauf und runter, zum Glück ja schon auf CD.

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0: Das Wetter für Niedersachsen mit Mareike.
1: Ja, und es ist ganz schön warm, ne?
0: Ja, Wahnsinn.
1: Also wirklich, Mann, oh Mann, oh Mann. Gestern war auch so schön, heute auch nochmal so schön herrlich warm. Höchstwerte um die 27 Grad heute im Nachmittag. Ist auch viel Sonnenschein mit dabei, wobei so langsam auch so ein paar mehr Wolken mit dabei sind. Und das zieht sich auch noch ein bisschen zu und tatsächlich kann an der einen oder anderen Stelle, vor allem ja im Nordwesten von Niedersachsen, auch nochmal ein Regenschauer vorbeischauen.
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3: 5:02, ich bin Frederik Heimann. Guten Tag. Die Menschen vertrauen der Polizei hier in Niedersachsen weiterhin sehr. Gleichzeitig ist aber das Unsicherheitsgefühl gestiegen, und zwar besonders nachts und im Nahverkehr. Das sind Ergebnisse einer neuen LKA-Studie. Auffällig ist dabei auch die digitale Kriminalität. Mehr als jeder dritte Befragte ist innerhalb eines Jahres Opfer einer Straftat im Netz geworden. Innenministerin Behrens will die Ergebnisse nutzen, um Prävention und Opferschutz auszubauen, besonders bei digitaler Gewalt und auch bei sexualisierter. Bei der geplanten Pflegereform hakt es zwischen Union und SPD weiter gewaltig. Gesundheitsminister Lindemann will seine Pläne übermorgen ins Kabinett einbringen, aber die SPD hält das bisherige Paket weiter für zu einseitig. Deshalb soll heute weiter verhandelt werden. Thomas Bleskin.
4: Knackpunkt ist vor allem die Finanzierung. Die SPD will, dass sich auch Privatversicherte stärker beteiligen und fordert außerdem eine Begrenzung für die Eigenanteile im Pflegeheim. Lindemann lehnt einen solchen Pflegedeckel bisher ab. Ihm geht es erst einmal darum, die Leistungen für Pflegebedürftige zu sichern und die Beiträge stabil zu halten. Größere Strukturreformen sollen dann ab Oktober in einer Kommission beraten werden. SPD-Gesundheitsexperte Pantazis rechnet trotzdem noch vor Mittwoch mit einer grundsätzlichen Einigung.
3: Und alles, was jetzt noch wichtig ist, hat Babette Büchner.
5: Der Tankrabatt ist endgültig auf dem Weg und kann am Donnerstag starten. Bundespräsident Frank-Walter Steinmeier hat das Gesetz unterzeichnet, teilte das Bundespräsidialamt mit. Hintergrund sind die hohen Spritpreise im Moment. Mit dem Tankrabatt sinkt die Energiesteuer auf Diesel und Benzin für Oktober, November und Dezember um 14 Cent. Ist die EU ausreichend gewappnet für einen möglichen militärischen Konflikt mit Russland? Offenbar nicht. Ein aktueller Bericht zur Verteidigungsbereitschaft deckt Schwachstellen auf, teilte die EU-Außenbeauftragte Kaja Kallas bei einem Verteidigungsministertreffen in Brüssel mit. Gute Nachrichten vom Arbeitsmarkt. Die Unternehmen in Deutschland treten beim Stellenabbau auf die Bremse. Das IFO-Beschäftigungsbarometer ist den dritten Monat in Folge gestiegen und liegt nun bei 95,1 Punkten.
0: Der Antenne Niedersachsen Stau- und Blitzerservice. A1 Baustellenstau an der Weserbrücke ab Brinkum, 10 Minuten mehr in Richtung Hamburg. A1 Osnabrück Richtung Bremen, ab Osnabrück Nord 39 Minuten und die A1 Osnabrück Richtung Bremen, Unfall, Aufnahme zwischen Bramsche und Neunkirchen-Fürden. Die A7 Hannover Richtung Kassel, ab Lutherberg 17 Minuten mehr und A30 Rheine Richtung Osnabrück, Lasterunfall in der Ausfahrt Ibbenbüren, überall liegen Getränkekisten verteilt. Die Elbfähre Glückstadt für Schafen, 1,5 Stunden dauert es länger in Richtung Schleswig-Holstein. Und wir haben Blitzer in Wilhelmshaven auf der Möwenstraße unter der Brücke. Aus dem grauen Caddy meldet Stefan. Das war's. Vielen Dank und euch eine gute Fahrt.
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0: Ja, hier sind Micha und Mareike bei Antenne Niedersachsen. Es geht rein in den ersten Feierabend der Woche und der kann natürlich nur beginnen, wenn ihr unsere Show eröffnet.
1: Ja.
0: Bisher haben wir immer den Feierabend-Dartpfeil geworfen. Jetzt haben wir unsere fantastische Landkreislotterie. Eine Glasbox gefüllt mit roten Kugeln.
1: Ja, und ich greife jetzt die aus der letzten Ecke.
0: Sehr gut. In jeder Kugel steht ein Landkreisname und wenn ihr aus diesem Landkreis kommt, dann ruft uns an. Mareike öffnet die Kugel und drin steht...
1: Landkreis Aurich.
0: Aurich, da war letzte Woche auch schon. Kann das sein, dass da nur 3 Kugeln drin sind, die gleich beschriftet sind? Naja.
1: Ich glaube also nicht, aber es ist tatsächlich der Landkreis Aurich. Die war doch ganz in der Ecke gerade. Naja, gut.
0: So ist das beim Lotto. Naja, wir freuen uns auf euch. Wenn ihr aus Aurich kommt, dann ruft ihr uns jetzt nämlich an 0803-123-100. Die einzige Aufgabe ist, mit uns zu quatschen. Mehr müsst ihr gar nicht machen und dann kann es hier losgehen. 0803-123-100. Ruft uns an, wenn ihr aus Aurich und drumherum kommt. Wir freuen uns auf euch.
1: Lieber Landkreis Aurich. Das freut uns wirklich sehr.
0: Mit diesen Kugeln.
1: Ja, die gehen sehr schwer zu.

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2: Herzlich willkommen, liebe Anna. Du bist der erste Gast der Woche. Und bist du gut in die neue Woche gestartet?
3: Ja, sehr gut. Och, vielen Dank.
2: Das ist schön. Das ist schön. Das freut uns sehr. Jetzt hast du ja gerade schon verraten, dass du von Norderney kommst. Ist ja eine sehr, sehr beliebte Urlaubsinsel bei uns im Land. Jetzt sind bald die Herbstferien. Merkt ihr schon so erste Vorläufer von Urlaubsanstürmen?
3: Ja, jetzt kommen langsam nochmal die, die nicht in den Ferien fahren müssen. Und dann geht es mit den Ferien wieder weiter. Das merkt man schon.
2: Ja. Aber ist immer schon dann viel los bei euch, oder?
3: Ja, das ist ja auch immer.
4: Oh, auf jeden Fall. Ordentliche Böe hier durch unsere Leitung geweht.
2: Kann ja mal passieren an der Küste, dass so eine Böe mit dabei ist.
4: Aber Anna, hast du denn mit Touristen zu tun oder was machst du beruflich?
2: Also jetzt hat sich irgendwie noch so eine Windböe dazwischen gemischt, die irgendwie uns anscheinend nicht verraten möchte, was du machst.
4: Wir versuchen es auch mal. Was machst du beruflich, Anna?
3: Wir vermieten dann Gäste.
2: Also, du hast mit Touristen zu tun. Da hast du wahrscheinlich auch schon ganz viele bunte Geschichten erlebt, oder? Es gibt doch wahrscheinlich alles an Gästen, oder?
3: Ja, da kann man jedes Jahr ein bis zwei Bücher schreiben.
4: Ach, wow, so viel!
3: Ja, wir nehmen keine Haustiere, aber ich muss die Wellensitz aufnehmen können, weil die nicht alleine zu Hause bleiben dürfen.
2: Warte, also ich glaube, ich habe es verstanden.
4: Hat sie Wellensittich gesagt?
2: Ja, du hattest mal die Anfrage, obwohl ihr keine Haustiere erlaubt, ob der Wellensittich mitkommen kann, weil der nicht alleine bleiben kann, richtig?
3: Ja, genau, der konnte nicht fliegen, nur wenn er von der Stange fällt, verhungert wäre.
4: Oh Gott, das ist ja die traurigste Geschichte. Oh. Ich finde, Wellensittiche haben sowieso schon so ein trauriges Leben und dann auch noch einer, der nicht fliegen kann.
2: Ach Mensch.
4: Wie wurde der denn auf der Stange gehalten?
2: Naja, mit irgendwas schon. Keine Ahnung.
4: Teaser. Ja. Okay. Das ist doch ein interessantes Bild, mit dem wir jetzt hier in den Feierabend starten, würde ich sagen.
2: Absolut. Anna, vielen Dank, dass du die Show eröffnet hast und dann wünschen wir dir eine ganz grandiose Woche.
3: Ja, auch
4: ja, tschüss.
2: Ciao.
4: Gott, der arme Vogel. Stell dir das mal vor.
2: Ach komm, wir spielen jetzt einfach.

0: Also so schön.
1: Rein geht's in diesem Montagnachmittag. Wir sind Micha und Mareike hier bei Antenne Niedersachsen und ich wette, bei dieser Nummer singt ihr gleich besonders laut mit. Die Backstreet Boys haben wir gleich für euch. Und
0: wir freuen uns auf den nächsten Golden Summer, würde ich sagen.
1: Ach, das stimmt, ja.
0: Lol. Das alles gleich hier bei Antenne Niedersachsen.
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0: Das Wetter für Niedersachsen und der Sommer feiert ein ordentliches Comeback offensichtlich.
1: Der temperaturtechnisch auf jeden Fall. Also heute Höchstwerte so um die 27 Grad am Nachmittag. Stellenweise so Richtung Küste ist es auch ein bisschen frischer, aber wirklich im Rest von Niedersachsen sehr, sehr warme Temperaturen. Dazu haben wir Sonnenschein, aber ab und zu liegt auch so ein grauer Schleier mit da drauf, kann man schon so sagen. Und an der Küste werden die Wolken auch dichter. Da kann es nämlich heute Abend auch nochmal ordentlich Regen geben. Und ja, morgen wird es auch eher grau, aber es bleibt so warm.
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23: Mit Hannes Westermann. Hallo. Was könnte ich falsch gemacht haben? Das denken wir bei einer Polizeikontrolle als Fahrer meistens als erstes und nicht, sag mal, sind das eigentlich echte Polizisten? Und zwei Männer aus Wolfsburg sollen das ausgenutzt haben, Sandra Meyer.
24: Sie sollen mit falschen Kontrollen Lasterfahrer an der A2 betrogen haben. Gut 3.700 Euro sollen so zusammengekommen sein. Die Ermittler gehen davon aus, dass sie es vor allem auf ausländische Fahrer abgesehen hatten. Wann der Prozess vor dem Amtsgericht Wolfsburg losgeht, steht noch nicht fest.
23: Und die Wolfsburg-Frauen sind gestern beim Zweitligisten SC Sand einfach so durchmarschiert. 6:0 hieß es am Ende und damit stehen die Wölfinnen im DFB-Pokal-Achtelfinale. Schon nach 34 Minuten hatten die Wölfinnen 19 Mal aufs Tor geschossen. Die Sanderinnen kamen praktisch gar nicht zum Zug. Das Achtelfinale im DFB-Pokal wurde gestern dann auch noch direkt ausgelost. Und für die Wölfinnen geht's gegen Bundesliga-Konkurrent TSG Hoffenheim.
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0: A1 Osnabrück Richtung Bremen, ab Osnabrück Nord 27 Minuten mehr. Die A1 Osnabrück Richtung Bremen, Unfallaufnahme zwischen Bramsche und Neunkirchen-Fürden. Die eine Spur ist gesperrt. Und A2 Hannover Richtung Dortmund, neuer Unfall zwischen Bad Nenndorf und Lauenau. A7 Hannover Richtung Kassel, ab Lutherberg, da braucht ihr 18 Minuten länger. Und A352 Hannover Richtung A7, ab Langenhagen-Kaltenweide 10 Minuten mehr. Die Elbfähre Glückstadt-Wischhafen, da braucht ihr aktuell 1,5 Stunden Geduld in Richtung Schleswig-Holstein und geblitzt wird im Kreis Kloppenburg zwischen Löningen und Bunnen.
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0: Das müssen wir jetzt aber komplett machen. Also geblitzt wird zwischen Löningen und Bunnen, meldet Gisela, das wollte ich noch sagen. So, und jetzt kommen hier die Backstreet Boys. Larger than life. Wir sind Micha und Mareike. Und ganz klein.
1: Wir sind klein.
0: Klein mit Hut. Ja. Hier ist Antenne Niedersachsen.

0: Oh, oh, oh.
1: Oh, was?
2: Hoch, jetzt war ich selber erschrocken.
1: Das war
2: gut,
1: ja,
2: ne?
1: war gut, ja. Das war fast gut. Klingt auf jeden Fall auch schon ein bisschen nach Feierabend. Wave von Fastboy hier bei Antenne Niedersachsen. Und wir sind Micha und Marecke. Und wir haben heute hier einen der beliebtesten und faszinierendsten Deutschen überhaupt zu Gast. Nein, es ist nicht Jürgen Klopp. Wobei, das wäre auch mal spannend. Würde ich auch gut finden. Also Jürgen Klopp, falls du uns gerade hörst, hiermit ist eine offizielle Intervieweinladung raus. Aber wir haben Astronaut Alexander Gerst zu Gast. Zweimal ist er bereits auf der ISS gewesen und er könnte der erste Deutsche auf dem Mond sein. Er hat wirklich einzigartige Erfahrungen gesammelt und wir wollten unter anderem von ihm wissen, wie es im All riecht.
3: Das ist leider so, dass ich das ja auch nicht so richtig weiß, wie das All riecht, weil als Mensch können wir da draußen nicht existieren. Das ist so lebensfeindlich, da sind extreme Temperaturen, da ist ein Vakuum. Das heißt, selbst als Astronaut oder als Astronautin können wir da nur in einem Raumanzug uns rauswagen und da bringen wir ja unsere eigene Luft mit. So eine kleine Idee kriegt man aber trotzdem, wenn wir die Raumanzüge dann wieder mit in die Raumstation bringen, wenn wir die ausziehen, dann riecht die Oberfläche der Raumanzüge ganz besonders. Das ist so ein sehr so mineralischer, nussiger Geruch. Hm. Das ist so zwischen Bremsabrieb von Autobremse oder auch so ein bisschen leicht verbrannt, also so ein ganz rauer Geruch. Das ist aber, wenn man ehrlich ist, nicht der Geruch des Weltraums selbst, sondern das ist der Geruch der Materialien, die man in den Weltraum rausbringt, die dann ja mit kosmischer Strahlung bombardiert werden, mit Restsauerstoff und das macht dann diese Reaktion. Das heißt letztendlich, ja, wenn man es ganz unromantisch sehen will, riecht der Weltraum leider gar nicht.
1: Ja, gut.
2: Lustig, hat mir besser gefallen.
1: Was vermisst man denn im All so am allermeisten, wenn man da oben für ja doch etwas längere Zeit ist?
3: Das sind die Dinge, die man so auf der Erde gewohnt ist, aber vielleicht sogar auch ein bisschen vergessen hat, dass man die lieb gewonnen hat. Wenn man ja ein halbes Jahr oder ein Jahr im Weltraum ist und dann plötzlich kein Wetter mehr hat, kein Wind, kein Regen, Blätter rauschen im Wald, das vermisst man. Das geht total so weit, dass ich jetzt inzwischen, dass mir das so gut gefällt, hier Wetter auf der Erde zu sehen in jeglicher Form, dass mir das sogar Spaß macht, irgendwie im November bei 3 Grad im Nieselregen joggen zu gehen. Das war vorher nicht so.
2: Richtig spannend. Astronaut Alexander Gerst heute bei uns in der Show. Und in einer Stunde verrät er, wie man auf der ISS eigentlich für Weihnachtsstimmung sorgen kann. Und unser komplettes Gespräch, das hört ihr nachher nochmal ab 19 Uhr hier bei Antenne Niedersachsen. So.
1: Das wird gut.
2: Jetzt wird's hier richtig gaga.
1: Das sind wir doch alle mal.
2: Noch mehr als sonst. Queen für euch. Habt einen schönen Montagnachmittag.

0: begleitet uns auf dem Weg in den Feierabend. Micha Amareike hier bei Antenne Niedersachsen. Und ja, also mit 25.000 Euro mehr könnte das wirklich ein super Feierabend werden.
1: Super duper, ja.
0: Würden wir alle unterschreiben. Ihr müsst nur sagen, was das hier ist.
1: Ein Tipp haben wir ja auch schon, wird häufig gebraucht und ich bin und bleibe irgendwie bei Abreißen. Also zum Beispiel so ein Blatt Papier von einem Block oder ein Papier von so einer Küchenrolle abreißen oder vielleicht auch so ein Kalenderblatt, ne? Weil es gibt ja so Kalender, die sind ja immer so wöchentlich oder tageweise und so weiter. Das wird dann ja auch häufig gebraucht, dachte ich mir so. Am Ende weiß ich es aber auch nicht und Micha sagt hier nichts mehr. Ihr habt doch sicher eine Idee.
0: Tja. Guck mal, Mareike, da wurde es schon wieder gebraucht.
1: Danke, Micha. Na? Vielen Dank dafür. Ich würde sagen, wir hören uns gleich um 15 Uhr. 013 79 36 2000 ist dann eure Nummer für 50 Cent. 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

0: Mareike ist hier voll im... Ist das so ein Wettertanz, sag mal?
1: Nee, das ist kein Wettertanz. Ich habe den Song einfach nur sehr gefühlt.
0: Ach so, okay. Ja. Aber du fühlst auch das Wetter?
1: Auch das fühle ich. Ist es ja wirklich sehr, sehr warm. Da brauchen wir heute auch keinen Wettertanz. Die gute Nachricht. Höchstwerte so um die 27 Grad heute Nachmittag. Teilweise eben auch an der Küste ein bisschen frischer, aber auch da so Werte immerhin um die 20 Grad. Dazu auch, ja doch, einiges an Sonnenschein mit dabei, aber so langsam legt sich da so ein kleiner grauer Wolkenschleier über die Sonne an der einen oder anderen Stelle. Und im Tagesverlauf müssen wir heute Abend zumindest im Nordwesten auch mit dem einen oder anderen Schauer rechnen. Und morgen ist es dann auch ähnlich warm. Höchstwerte auch wieder so um die 27, 28 Grad. Dazu aber dann doch auch eher grau und weniger Sonnenschein.
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3: 5:03, ich bin Frederik Heimann. Guten Tag. Mehr als jeder Dritte hier in Niedersachsen sagt in einer neuen LKA-Befragung, ich bin in den letzten 12 Monaten Opfer einer Straftat im Netz geworden. Fast 17.000 Menschen sind dafür befragt worden. Das ist die größte Sicherheitsbefragung eines Bundeslands in Deutschland. Und dabei kommt raus, ja, die Menschen hier bei uns vertrauen der Polizei weiterhin und zwar sogar sehr. Aber das Unsicherheitsgefühl ist gestiegen. Nicht nur online, sondern zum Beispiel auch besonders nachts im Nahverkehr. Dazu Innenministerin Behrens mit Blick auf Online-Kriminalität.
4: Das ist digitaler Wohnungseinbruch. Ja, früher haben wir uns sehr darum gekümmert, dass unsere Häuser, unsere Wohnungen gut geschützt sind. Und das müssen wir heute halt auch tun, wenn wir uns im Netz bewegen. Und deswegen werden wir als Polizei weiterhin sehr viel Prävention dazu machen, Beratungsangebote. Der zweite Punkt ist der öffentliche Personennahverkehr. Da ist es wichtig, dass die Betreiber sehr auf Sauberkeit achten, auf Helligkeit achten. Auch dieses Thema, sind nachts Kontrolleure unterwegs im Bahn und Bus.
3: Schock für Mitarbeitende, Patienten und Anwohner in Salzgitter. Schon ab übermorgen stellt das St. Elisabeth Krankenhaus den Betrieb ein. Die Klinik ist schon länger finanziell in Schieflage, hat es nicht geschafft, einen Investor zu finden und den Standort zu sichern. Damit verlieren auch 250 Mitarbeitende ihre Jobs. Patienten werden schon jetzt nicht mehr aufgenommen, auch Notfälle müssen woanders hin. Die Patienten, die aktuell noch im St. Elisabeth in Salzgitter liegen, werden nun in andere Kliniken verlegt. Und alles, was jetzt noch wichtig ist, hat Babette Büchner.
5: Der Tankrabatt ist endgültig auf dem Weg und kann am Donnerstag starten. Bundespräsident Frank-Walter Steinmeier hat das Gesetz unterzeichnet, teilte das Bundespräsidialamt mit. Ist die EU ausreichend gewappnet für einen möglichen militärischen Konflikt mit Russland? Offenbar nicht. Ein aktueller Bericht zur Verteidigungsbereitschaft deckt Schwachstellen auf, teilte die EU-Außenbeauftragte Kaja Kallas bei einem Verteidigungsministertreffen in Brüssel mit. Bei der geplanten Pflegereform hakt es zwischen Union und SPD. Gesundheitsminister Carsten Linnemann will seine Pläne am Mittwoch ins Kabinett bringen, aber die SPD hält das bisherige Paket für zu einseitig. Heute soll deshalb weiter verhandelt werden.
0: Der Antenne Niedersachsen Stau- und Blitzerservice. A1 Osnabrück Richtung Bremen, ab Osnabrück Nord 27 Minuten mehr. Die A2 Hannover Richtung Dortmund, neuer Unfall zwischen Bad Nenndorf und Lauenau und A7 Hamburg Richtung Hannover, Unfallaufnahme in der Einfahrt Vlestedt. Hier ist die Einfahrt gesperrt. A36 Wolfenbüttel Richtung Braunschweig, ab Braunschweig-Stöckheim 8 Minuten mehr und A352 Hannover Richtung A7 ab Langhagen-Kaltenweide, da dauert es 13 Minuten länger. Die Elbfähre Glückstadt-Wischhafen, da braucht ihr 1,5 Stunden Geduld in Richtung Schleswig-Holstein und geblitzt wird auf der Fahrenwalder Straße in Hannover bei der Haltestelle Büttner Straße, meldet Norbert. Vielen Dank und eine gute Fahrt.
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1: 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Na, vielleicht ist eure To-Do-Liste auch schon wieder ganz schön lang für die Woche, aber wenn ihr euch jetzt 25.000 Euro sichert, dann geht das sicher alles viel, viel leichter von der Hand. Jetzt müsst ihr uns einfach nur noch sagen, was das hier ist. Der erste Tipp lautet ja, wird oft gebraucht.
0: Ja, also was braucht ihr oft in diesem Zusammenhang? Ihr wisst es ganz sicher, ne? Ruft uns an 01379 36 2000. Die 25.000 Euro sind nur einen Anruf entfernt. 01379 36 2000.
6: für 50 Cent pro Anruf. 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

0: zugegeben, es gibt ja Schöneres als so einen Wochenstart, ne? Zum Beispiel das Wochenende. Aber wir machen den Wochenstart für euch jetzt einfach mal zum Highlight. 25.000 Euro sagt ihr gleich ein. Wir sind mittendrin in unserer Nachmittagsspielrunde vom Geheimen Geräusch. Sagt uns doch einfach endlich, was das hier ist. 013 79 36 2000, 50 Cent pro Anruf. 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
1: Ja, hier sind Micha und Mareike bei Antenne Niedersachsen und wir kommen jetzt mal zum Lieblingsgeräusch aller Serienfans, ganz offensichtlich. Und das klingt so hier.
0: Ja. Habt ihr erkannt, oder?
1: Also zumindest, wenn es nach der New York Times geht, ist das tatsächlich das Intro zur beliebtesten TV-Serie, passt auf, des 21. Jahrhunderts. Wir lieben ja Superlative. Breaking Bad soll es tatsächlich sein. Die haben jetzt die Serien Top 100 gewählt und die Geschichte um den Crystal Meth kochenden Chemieprofessor Walter White, die steht in diesem Ranking ganz oben. Ich habe es tatsächlich auch schon mal geguckt, also zumindest habe ich glaube die ersten beiden Staffeln mir angetan.
0: Ich muss es jetzt an der Stelle zugeben, ich habe es tatsächlich noch nie geschaut, aber nicht, weil ich es nicht schauen möchte, sondern es hat sich irgendwie bisher noch nicht ergeben.
1: Ja.
0: Manchmal hat man das ja mit gewissen Serien so, ne?
1: Also ich finde, da reicht auch irgendwie eine Staffel, dann kennt man irgendwie alle anderen auch, weil sich das gefühlt alles so ein bisschen wiederholt.
0: Also das jetzt zur besten Serie zu sagen, ich weiß.
1: Wahrscheinlich werde ich in der Wüste ausgesetzt. Ja. Passt zur Serie. Was wäre deine Nummer 1?
0: Oh, meine Nummer 1 wäre schon Game of Thrones. Ich finde, das ist großartig.
1: Meine auch.
0: Also, die hätten aus meiner Sicht es absolut verdient, auf Nummer 1 zu stehen.
1: Ist leider nur Platz 6. Und die Gilmore Girls sind tatsächlich auf Platz 99. Das kann ich auch nicht verstehen.
0: Die habe ich immer gemocht. Bei dir weiter oben?
1: Ja, ich habe die gemocht.
0: Hast du schon angefangen? Ist ja Herbstzeit.
1: Ja, muss ich weiter.

0: Das ist jetzt genau die richtige Energie, um diese eine richtige Antwort zu sagen. Micha und Mareike hier. Denn die große Frage seit Tagen ist ja, was ist unser kleines Lieblingsgeräusch?
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3: Jetzt bitte nicht mehr anrufen, denn wir haben Lena aus Walsrode in der Leitung. Moin!
4: Hallo!
3: Na?
4: Na?
3: Bist du etwas aufgeregt?
4: Ein bisschen.
3: Ein bisschen. Wo erwischen wir dich denn überhaupt?
4: Auf der Arbeit.
3: Auf der Arbeit. Ach, wie schön.
0: Du scheinst aber einen schönen Job zu haben, dass du auch so gut gelaunt bist.
3: Und das an einem Montag.
4: Genau, nette Kollegen, tolle Arbeit.
0: Ach, was machst du denn beruflich oder hört der Chef gerade zu und du musst das sagen?
4: Nee, ich bin Werbetechnikerin.
3: Ach, wie cool, wie spannend.
4: Ja.
3: Also bist du so für Werbeplakate auch zuständig oder?
4: Richtig, und wir folieren auch ganz viele Autos und so weiter.
0: Cool, ich habe Wärme verstanden.
3: Wärme hast du
0: verstanden. Gut, dass wir hier vier Ohren im Studio haben.

0: Aber Lena hat eine sehr warme Stimme, deswegen hast du wahrscheinlich einfach nur an Wärme gedacht.
1: Ja, apropos Ohren.
0: Ja. Da müssen wir jetzt mal ganz genau hinhören. Lena, wir spielen dir noch einmal das Geräusch vor und dann startet Micha einen Countdown und dann hast du, ich glaube, 10 Sekunden Zeit, dich festzulegen.
1: Richtig, Mike. Hier ist es. So. Und die 10 Sekunden, was soll ich sagen, die starten jetzt.
2: Ich denke, das Geräusch ist das Zuschlagen eines Mülltonnendeckels.
0: Zuschlagen eines Mülltonnendeckels. Finde ich auch gut. Weil da ist
1: also
0: halt
1: diese kleinen Tonnen, ne? Bei mir sind immer diese großen Tonnen.
0: Du meinst, sie klingen anders?
1: Wo ich immer halb reinfalle, weil ich meinen illegalen Müll drin verstecke.
0: Du bist ein illegaler Müllentsorger?
1: Ja, nur mal, wenn was so eine kleine Bananenschale aus Versehen in den Leichtmüll mit reinfällt.
0: Sag mal, Micha.
1: Ja, das ist noch einmal passiert.
0: Micha, naja gut, darüber reden wir ein anderes Mal. Wir müssen ja jetzt hier wichtige Dinge klären, nämlich ob Lena mit ihrem Tipp recht hat, Micha. Ich weiß es ja leider nicht, deshalb musst du jetzt bitte auflösen.
1: Ja, ach guck mal, jetzt schäme ich mich so sehr. Pass auf, das Geräusch ist nicht das Zuschlagen eines Mülltonnendeckels.
0: Och Mann.
1: Aber es gibt 100 Euro für dich.
0: Sehr, sehr gerne, Lena. Dann schau noch mal alle falschen Tipps nach. Vielleicht klappt es ja dann morgen um 7 Uhr. Das könnt ihr übrigens in unserer App machen oder auch auf antenne.com. Da findet ihr auch noch mal das Geräusch und alle Infos. Und kleiner Tipp von mir, hört euch das alle mal mit dem Kopfhörer an, weil ich finde, mit dem Kopfhörer klingt es anders, als wenn man es praktisch einfach nur laut hört im Raum. Also da ist nämlich noch was anderes hinten dran und das ist nicht nur dieses Knallgeräusch.
1: Aha. Ja. Dein Kopfhörer muss einfach mal gereinigt werden.
0: Nee.

0: Tja, wir sind Micha und Mareike und ich muss sagen, wir sorgen nicht nur für gute Laune, manchmal sorgen wir auch wirklich für brandaktuelle News.
1: Aha.
0: Es ist was passiert, glaubt ihr einfach nicht. Wir haben sie gefunden, die Tochter von Céline Dion, von der niemand etwas wusste, es ist Mareike. Ja. Ich gehe auf die Knie, wenn sie nicht so wehtun würden. So, nein, hast du schon mitgesungen?
1: Ich habe wirklich gerade ganz laut mitgesungen. Ne?
0: Sie hat Kopfhörer auf und ich glaube, also, ja.
1: Ja, und das Lustige ist, weißt du, was ich auch noch gemacht habe? Wir haben ja hier so ein Mikrofon, wo wir ja reinsprechen. Und ich habe wie damals in meinem Kinderzimmer, habe ich mir sozusagen das Mikro genommen. Damals war es halt nur eine Haarbürste, aber jetzt war es das Mikro.
0: Ach Gott, guck. So viele Träume werden wahr hier am Nachmittag.
1: Ja, herrlich. Ne? Super schön. Naja, gut. Eigentlich wollten wir euch was ganz anderes erzählen, aber das machen wir einfach gleich im Wetter.
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3: So, das Wetter für Niedersachsen. Du kannst dir jetzt aussuchen, ob du singst oder sprichst.
4: Nee, ich spreche es. Ich wollte eigentlich ja noch eine steile These aufstellen, habe ich ja gerade gesagt. Denn ich wette, dass am Wochenende fast jeder außer Micha Gartenarbeit gemacht hat.
3: Ich habe meine Balkonpflanzen gegossen.
4: Na.
3: Zählt das auch?
4: Das zählt. Dann liege ich ja falsch mit meiner These. Naja gut, aber es war ja auch wirklich herrliches Wetter. Auch heute ist es echt schön bei uns im Land. Mittlerweile so ein paar mehr Wolken mit am Start, aber eben auch immer noch Sonnenschein. Höchstwerte um die 27 Grad. Ja, und heute Abend müssen wir dann im Nordwesten von Niedersachsen doch mit dem einen oder anderen Schauer rechnen. Morgen bleibt es auch ähnlich warm. Also wieder so Höchstwerte so um die 27 Grad. Aber auch eher, ja, doch schon eher grau.
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6: Mit Hannes Westermann. Hallo. Jetzt gibt's traurige Gewissheit. Die rund 250 Mitarbeiterinnen und Mitarbeiter verlieren ihre Jobs. Sie wurden heute informiert, das St. Elisabeth Krankenhaus in Salzgitter macht übermorgen endgültig dicht.
7: Die Geschäftsführung meinte dabei, es ist leider nicht gelungen, einen Investor für den Standort zu finden. Damit bleibt in Salzgitter nur noch das Helios Krankenhaus. Ansonsten muss man weiterfahren nach Wolfenbüttel, Braunschweig oder Peine. Neue Patienten werden jetzt nicht mehr aufgenommen, auch keine Notfälle. Bis übermorgen, also Ende September, sollen alle verbliebenen Patienten entlassen oder verlegt werden. Das Krankenhaus hatte im Februar Insolvenz angemeldet. Seit Mai lief das Verfahren in Eigenverwaltung ohne Erfolg. Sandra Meyer, Regionalredaktion.
6: Und der Blick aufs Konto fühlt sich für einen Helmstädter schon bald sehr viel besser an, denn er hat am Wochenende gut 700.000 Euro im Lotto gewonnen.
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3: Der Antenne Niedersachsen Stau- und Blitzerservice. A7 Hamburg Richtung Hannover, Unfall, Aufnahme in der Einfahrt Vlestedt. Die Einfahrt ist aktuell gesperrt. A27 Bremen Richtung Cuxhaven, ab Bremerhaven Süd, da braucht ihr 9 Minuten länger. Und A36 Wolfenbüttel Richtung Braunschweig, ab Braunschweig-Stöckheim 11 Minuten mehr. A39 Wolfsburg Richtung Braunschweig, ab Weihhausen 10 Minuten. Und die A352 Hannover Richtung A7, ab Langenhagen-Kaltenweide, da dauert es 12 Minuten länger nach Hause. Geblitzt wird im Kreis Kloppenburg. Zwischen Lüningen und Bunnen meldet Gisela. Vielen Dank und eine wundervolle Fahrt.
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0: wir hier ganz entspannt durch die letzten Minuten auf der Arbeit. Antenne Niedersachsen ist hier mit Micha und Mareike und wir haben heute einen Mann zu Gast, der den vielleicht spannendsten Job überhaupt hat. Viele Kinder träumen davon. Astronaut Alexander Gerst.
1: Ja, und als ganz, ganz großer Fan von Weihnachtsleckereien, wie ihr wisst, wollte ich natürlich wissen, ob man Lebkuchen und Co. auch mit auf die ISS nehmen kann.
2: Ja, also ich bin nicht so ein Lebkuchen-Spekulatius-Fan, muss ich mich jetzt
0: outen. Ich auch nicht.
2: Aber man könnte das mitnehmen, wenn man möchte.
1: Ach so, echt?
2: Man kriegt so ein bisschen Bonusessen, genau. Da kann man sich auch ein paar Sachen aussuchen, die man einfach so aus dem Supermarkt kauft. Also wenn man jetzt jemanden Gummibärchen mag, dann kann er die mitnehmen. Wenn jemand tatsächlich Lebkuchen und Spekulatius mögen würde, könnte er das damit hochnehmen. Für alle diejenigen von euch, die Astronautinnen, die zukünftigen, die sagen, ohne Spekulatius fliege ich nicht in den Weltraum, gute Nacht.
0: Michael kann einfach nicht ohne Weihnachten, schon im September nicht.
1: Deshalb könnte ich auch nie Astronaut sein und irgendwo anders hin.
0: Na, vielleicht kannst du ja auch einen kleinen Tannenbaum mitnehmen aus Plastik.
2: Auf ISS gibt es einen Tannenbaum.
0: Ah, wirklich? Wenn du jetzt der erste Deutsche auf dem Mond wärst, was würdest du deinem 10-jährigen Ich gerne sagen?
2: Keine Ahnung, ehrlich gesagt, was ich meinem 10-jährigen Ich sagen würde. Weil, als ich Astronaut werden wollte, hat ja nicht mein 10-jähriges Ich nur eine Rolle gespielt, sondern auch mein 90-jähriges Ich. Ich habe mir vorgestellt, ich sitze irgendwann mal in so meinem Lehnstuhl und schaue auf mein Leben zurück und dann habe ich gedacht, so was würde ich am meisten bereuen? Und da war die klare Antwort, wenn ich nicht einmal versucht hätte, in meinem Traum eine Chance zu geben und Astronaut zu werden. Und das ist, glaube ich, das, was ich auch allen raten würde. Jeder hat ja so einen Traum und ich glaube, man schuldet seinem 90-Jährigen nicht, dass man das einmal probiert und eine reale Chance gibt, auch wenn es unwahrscheinlich ist, wie bei mir das auch unwahrscheinlich war. Und es hat aber dann doch geklappt. Und ich glaube, deswegen würde ich, wenn ich auf dem Mond tatsächlich landen würde, auf jeden Fall ein großes High Five mit meinen 10-Jährigen und mit meinen 90-Jährigen machen. Und mich freuen, dass es geklappt hat.
1: Ja, toller, sympathischer Mann, Astronaut Alexander Gerst, heute bei uns in der Show. In einer Stunde verrät er uns, was für Musik eigentlich auf der ISS läuft. Und unser komplettes Gespräch mit ihm, das hört ihr heute nochmal ab 19 Uhr hier bei Antenne Niedersachsen.

0: liebe diese Nummer.
1: Ich auch.
0: Just Like a Pill. Durch den Montagfeierabend mit Micha und Mareike hier bei Antenne Niedersachsen. Und dass es in Kuppelshows ja im Trash-TV heiß hergeht, ist, glaube ich, allen bekannt, auch die es nicht gerne gucken. Jetzt knistert es aber wohl auch vielleicht zwischen den Moderatoren. Wir klären euch auf in 20 Sekunden. Mehr gibt es auch heute von unserem Chef nicht.
1: Tja, es geht um Love Island VIP und um Calvin Kleinen und Charlotte Würdig. Die moderieren ja die aktuelle Staffel zusammen, aber offensichtlich nicht nur das, wie Laura von Tora bei den Grill den Hänsler ihn jetzt aus der Nase gezogen hat.
2: Ihr habt euch mal kennengelernt, dann fandet ihr euch nur witzig, wart Kumpels, jetzt moderiert ihr eine Sendung zusammen. Dann gab es eine Aftershow-Party, ja. Viel getrunken und dann wie so heiß in Reality-Formaten rumgemault.
3: Was?
2: Ja, wir haben ein bisschen geknutscht auf der Abschlussfeier.
1: Also er kann sich offensichtlich nicht mehr so richtig dran erinnern.
0: Das ist ein bisschen unangenehm, ne?
1: Ich vergesse auch immer, wen ich geküsst habe.
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0: gute alte Grey's Anatomy-Folge gucken.
1: Ach, das ist lustig, dass du das sagst, weil ich überlege nämlich die ganze Zeit, war das nicht bei der Soundtrack von irgendwas?
0: Grey's Anatomy, wie kannst du das vergessen haben?
1: Das habe ich nie geguckt. Ich bin doch Hypochonder, ich gucke mir doch keine Krankenhausserien an.
0: Naja gut, das ist eine Ausrede, die lasse ich gelten.
1: Glück gehabt.
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1: Aber beim Wetter höre ich dir gern zu, da kann ich mir nichts einbilden.
0: Okay. Jetzt hast du mich leider etwas außer Konzept gebracht.
1: Also, das tue ich gern.
0: Es ist warm bei uns im Land. Wir haben Höchstwerte um die 27 Grad. Und ja, die Sonne ist auch da, aber irgendwie mittlerweile so ein bisschen unter so einem grauen Schleier verdeckt. Und die ersten kleineren Schauer sind auch schon da. Und da kommt vor allem auch ein bisschen was noch auf uns zu aus den Niederlanden. Das ist dann vor allem heute Abend im Nordwesten der Fall. Und morgen, ja, doch auch eher grau. Also viele Wolken sind morgen mit am Start. Die Sonne ein bisschen weniger. Aber dafür bleibt es wirklich sehr, sehr warm. Auch wieder mit Höchstwerten so um die 27, 28 Grad.
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4: 5:04, ich bin Frederik Heimann. Guten Tag. Die Menschen hier bei uns in Niedersachsen vertrauen der Polizei weiterhin und zwar sogar sehr. Gleichzeitig ist aber das Unsicherheitsgefühl gestiegen, zum Beispiel nachts im öffentlichen Nahverkehr. Das sind Ergebnisse einer neuen LKA-Studie. Auffällig auch, je mehr als jeder dritte Befragte sagte darin, innerhalb eines Tages bin ich Opfer einer Straftat im Netz geworden. Innenministerin Behrens hebt mit Blick auf beide Felder auch hervor.
5: Es geht darum, wie wir Frauen behandeln in der Gesellschaft. Ob wir ihnen ungefragt Bilder schicken, ob wir ihnen auf der Straße nachpfeifen, ob wir sie unflätig anmachen. Das sind alles Bereiche, das macht unsere Dunkelfeldstudie sehr deutlich. Das ist offensichtlich Alltagserleben bei Frauen. Das ist entsetzlich.
4: In der Pandemie ist der BioNTech-Konzern aus Mainz nicht nur deutschlandweit bekannt geworden mit seinem Covid-19-Impfstoff. Nun schließt das Unternehmen 3 deutsche Produktionsstandorte mit zusammen 1800 Mitarbeitern. Nach eigenen Angaben wurden keine Käufer für die BioNTech-Werke im hessischen Marburg, im rheinland-pfälzischen Idar-Oberstein und in Tübingen in Baden-Württemberg gefunden. Und alles, was jetzt noch wichtig ist, hat Babette Büchner.
6: Der Tankrabatt ist endgültig auf dem Weg und kann am Donnerstag starten. Bundespräsident Frank-Walter Steinmeier hat das Gesetz unterzeichnet, teilte das Bundespräsidialamt mit. Hintergrund sind die hohen Spritpreise im Moment. Mit dem Tankrabatt sinkt die Energiesteuer auf Diesel und Benzin für Oktober, November und Dezember um 14 Cent. Ist die EU ausreichend gewappnet für einen möglichen militärischen Konflikt mit Russland? Offenbar nicht. Ein aktueller Bericht zur Verteidigungsbereitschaft deckt Schwachstellen auf, teilte die EU-Außenbeauftragte Kaja Kallas bei einem Verteidigungsministertreffen in Brüssel mit. Gute Nachrichten vom Arbeitsmarkt. Die Unternehmen in Deutschland treten beim Stellenabbau auf die Bremse. Das IFO-Beschäftigungsbarometer ist den 3. Monat in Folge gestiegen und liegt nun bei 95,1 Punkten.
1: Der Antenne Niedersachsen Stau- und Blitzerservice. A27 Bremen Richtung Cuxhaven, ab Bremerhaven Süd 9 Minuten mehr und in der Gegenrichtung ab Bremerhaven Überseehäfen 8 Minuten. Die A36 Wolfenbüttel Richtung Braunschweig, ab Braunschweig Stöckheim 11 Minuten. A39 Wolfsburg Richtung Braunschweig ab Weihhausen 8 Minuten und A352 Hannover Richtung A7 ab Langenhagen Kaltenweide. Da braucht ihr 12 Minuten länger. Die B65 Umgehung Empelte ab Empelte Gewerbegebiet 14 Minuten mehr. Und geblitzt wird im Wendland. In der Ortseinfahrt Lüchow meldet Oliver. Vielen Dank und eine gute Fahrt.
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1: Ja, wir schleppen uns hier gemeinsam in Richtung erster Feierabend der Woche.
0: Das stimmt. Ja. Es wird Zeit, dass der Montag rumgeht.
1: Ja.
0: Der könnte ruhig, montags könnte einfach schneller vorbei sein, finde ich.
1: Wir sprechen damit. Kann das auch Alexander Gerst von da oben vielleicht machen, der Raumfahrer?
0: Na, wenn das einer kann, dann wohl ein Astronaut.
1: Müssen wir mal schauen. Katro jetzt für euch. Habt schön Feierabend.

0: erste Mal singst du heute mit.
1: Es tut uns leid, wenn wir euch auf den Sack gehen. Wir müssen einfach. Es muss einfach alles raus, was keine Miete zahlt.
0: Nee.
1: Micha und Mareike hier bei Antenne Niedersachsen.
0: Ja, den ersten Tag der Woche haben wir fast geschafft und jetzt müssen wir auch alle irgendwie nochmal ganz ehrlich zu uns sein. Wir haben doch alle wahrscheinlich schon mal einen Fehler bei der Arbeit gemacht.
1: Niemals.
0: Oder? Mal größer, mal nicht so schlimm, mal dumm, mal in einer Öffentlichkeit. Und wenn das jemand mitbekommt, dann klingt die Reaktion oft so.
1: Oh, oh.
0: War auf jeden Fall ein offensichtlicher Fehler. Und genau das ist jetzt bei der Vergabe der deutschen Bewerberstadt für die Olympischen Spiele passiert. Moderatorin Esther Sedlacek steht mit unserem Bundespräsidenten Frank-Walter Steinmeier und dem Präsidenten des Deutschen Olympischen Sportbundes, Thomas Weikert, auf der Bühne. Der Plan sieht vor, dass Weikert einen Brief mit der Gewinnerstadt in der Hand hat und Steinmeier den Namen dann offiziell verkündet. Doch dann passiert das.
2: Oh. Wer es jetzt eben nicht gesehen hat, dem sage ich, Sieger ist euch.
0: Ja. Oh. Der Präsident des Deutschen Olympischen Sportbundes zieht den Zettel nämlich so aus dem Umschlag, dass man vorher schon München lesen konnte. Das ist meine Panne, würde ich sagen, ne? Und?
2: Wer es jetzt eben nicht gesehen hat, dem sage ich,
0: gleich Feierabend.

0: mit der Power von Kelly Clarkson geht's in den Feierabend und in den Niedersachsen. Ist hier mit Micha und Mareike und heute müssen wir einem Mann gratulieren, der viele von uns schon mal zum Lachen gebracht hat, wenn auch unfreiwillig. Es ist kein Comedian, sondern ein Politiker. Bayerns ehemaliger Ministerpräsident Edmund Stoiber wird 85 Jahre alt.
1: Happy Birthday to you.
2: Ja. Ja. Sagt's man das so?
0: Ja, ja. Machst du gut, du.
2: Dann auf der Weißwurst.
0: So. Sehr schön. Legendär natürlich vor allem seine Art zu sprechen und sein wahrscheinlich unterhaltsamsten Moment. Und den haben wir jetzt nochmal für euch, ne, Micha?
3: Ja, seine Rede beim CSU-Neujahrsempfang, als er sich für einen Transrapid vom Hauptbahnhof München zum Flughafen eingesetzt hat. Oder wie er sagt:
4: Wenn Sie vom Hauptbahnhof in München mit 10 Minuten, ohne dass Sie am Flughafen noch einchecken müssen, dann starten Sie im Grunde genommen am Flughafen, am Hauptbahnhof in München, starten Sie Ihren Flug. Wenn Sie vom Hauptbahnhof starten, Sie steigen in den Hauptbahnhof ein, Sie fahren mit dem Transrapid in 10 Minuten an den Flughafen, an den Flughafen Franz Josef Strauß, dann starten Sie praktisch hier am Hauptbahnhof in München.
3: Und genau deshalb gibt es immer noch keinen Transrapid, weil immer noch alle da sitzen und völlig verwirrt sind. Ja, wo steigen wir uns denn jetzt aus? Oder?
0: Also, oh, ich liebe das. Ich kann mir das den ganzen Tag anhören.
3: Ich finde, wir sind ein bisschen ähnlich. Oder ich.

0: habt einen schönen Feierabend mit Micha und Mareike hier bei Antenne Niedersachsen. Für euren Weg nach Hause haben wir wirklich eine ganz, ganz großartige Idee aus Niedersachsen, die Familien happy machen wird. Dann verrät uns Astronaut Alexander Gerst, ob man im Weltraum vielleicht anders träumt.
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7: Ja, also temperaturtechnisch läuft es, aber mittlerweile doch vermehrt Wolken über Niedersachsen. Später auch noch Schauer im Nordwesten. Aktuell sind es bei euch in Börsum so 25 Grad. In Vorwohle haben wir so 24 und in Sasenbeck sind es 25 Grad. Morgen dann auch wieder einige Wolken am Start. Die Sonne probiert es aber auch so ein bisschen und warm bleibt es auch mit Höchstwerten um die 27 Grad.
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8: Mit Hannes Westermann. Hallo. Was könnte ich falsch gemacht haben? Das denken wir bei einer Polizeikontrolle als Fahrer meistens als erstes und nicht, sag mal, sind das eigentlich echte Polizisten? Und zwei Männer aus Wolfsburg sollen das ausgenutzt haben, Sandra Meyer.
9: Sie sollen mit falschen Kontrollen Lasterfahrer an der A2 betrogen haben. Gut 3.700 Euro sollen so zusammengekommen sein. Die Ermittler gehen davon aus, dass sie es vor allem auf ausländische Fahrer abgesehen hatten. Wann der Prozess vor dem Amtsgericht Wolfsburg losgeht, steht noch nicht fest.
8: Und die Wolfsburg-Frauen sind gestern beim Zweitligisten SC Sand einfach so durchmarschiert. 6:0 hieß es am Ende und damit stehen die Wölfinnen im DFB-Pokal-Achtelfinale. Schon nach 34 Minuten hatten die Wölfinnen 19 Mal aufs Tor geschossen. Die Sanderinnen kamen praktisch gar nicht zum Zug. Das Achtelfinale im DFB-Pokal wurde gestern dann auch noch direkt ausgelost. Und für die Wölfinnen geht's gegen Bundesliga-Konkurrent TSG Hoffenheim.
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6: Der Antenne Niedersachsen Stau- und Blitzerservice. A27 Bremen Richtung Cuxhaven zwischen Bremen-Hornlehe und Bremen-Überseestadt. Da liegt ein Hammer. A27 Bremen Richtung Cuxhaven ab Bremerhaven Süd 9 Minuten mehr und in der Gegenrichtung ab Bremerhaven Überseehäfen 9 Minuten mehr. A28 zwischen dem Dreieck Leer und Hude, Vorsicht, da sind Rehe auf der Straße. Und A39 Wolfsburg Richtung Braunschweig ab Weihhausen 12 Minuten mehr. A352 Hannover Richtung A7 ab Langenhagen-Kaltenweide 9 Minuten und gewitzert in Wilhelmshaven auf der Möwenstraße unter der Brücke aus einem grauen Caddy, meldet Stefan. Das war's, wir wünschen euch eine gute Fahrt. Hier sind Micha und Mareike bei Antenne Niedersachsen. Mir fällt gerade ein, ich bin ja heute Morgen aus Düsseldorf gekommen,
7: ja.
6: Über die A2 und da lagen in, ich weiß gar nicht was, war kurz vor meiner Abfahrt, da lagen ganz viele Kokosnüsse.
7: Kokosnüsse?
6: Ja, da hat jemand Kokosnüsse verloren.
7: Bist du dir sicher?
6: Ja. Ich habe lange hingeguckt, aber es waren so viele Kokosnüsse. Aber da kann ordentlich was passieren wahrscheinlich.
7: Na, ich weiß nicht, ob das wirklich passiert ist.

0: Wir sind, was lachst du denn jetzt schon wieder?
1: Du hast dich heute unserem Thema so angepasst, weil du immer so, Mareike hat heute immer die Arme oben.
0: Ja, ich möchte Mareike gerne fliegen. In die Schwerelosigkeit. Nach Antenne Haus Niedersachsen ist auf jeden Fall hier mit Micha und Mareike. Und ihr verbringt heute nicht nur die Fahrt nach Hause mit uns eben, sondern auch mit Astronaut Alexander Gerst. Der ein oder andere fragt sich vielleicht auch, wann er uns endlich mitnimmt, aber... Gut, er könnte auf jeden Fall der erste Deutsche auf dem Mond werden. 363 Tage hat er schon im All verbracht.
1: Unser Chef würde uns wahrscheinlich gerne auf den Mond schnipsen. Ja. Vielleicht.
0: Wir durften auf jeden Fall mit ihm sprechen. Unter anderem wollten wir wissen, ob es auf der ISS ein Geräusch gibt, was er jetzt vermisst. Vielleicht irgend so ein Piepen oder ein Rauschen.
2: Ja, Geräusche würde ich jetzt nicht sagen, dass ich die vermisse auf der ISS. Aber tatsächlich, jetzt wo du es so beschreibst, kann ich mir das im inneren Ohr richtig gut vorstellen, wie die ISS sich anhört, das Rauschen der Lüfter, die verschiedenen Geräte. Und natürlich, ich hatte immer Musik dabei. Ich hatte immer so eine Bluetooth-Box mit dabei, egal wo ich war beim Arbeiten. Hat mir die angemacht, hatten mir ein paar Tunes eingestellt, weil man ja oft auch gar nicht im gleichen Modul arbeitet wie die anderen Kolleginnen und Kollegen. Und da ist das irgendwie ganz schön, wenn man Musik hat.
1: Was lief denn da so?
2: War alles Mögliche. Also ich mache so elektronische Musik ganz gern, aber zwischendurch höre ich auch mal irgendwie Klassik oder Rock oder was Härteres. Das wechselt sich so bei mir ab, je nach Stimmung.
0: Hätte ich mir jetzt gar nicht so vorgestellt, aber passt irgendwie, finde ich, tatsächlich danach da oben. Was ich mich frage ist, wenn man schon da oben ist und da oben ja doch durchaus alles so ein bisschen anders ist, träumt man da oben auch anders?
2: Leider kann ich mich nicht mehr so an so richtig viele Träume erinnern. Ich glaube aber, dass man in der Schwerelosigkeit so ähnlich träumt wie hier unten, und zwar von so Dingen, die einen so tagtäglich beschäftigen. Und da gehören dann vielleicht auch Situationen in der Raumstation mit dazu. Ich kann mich an einen Traum irgendwie erinnern, der war eigentlich ganz witzig, den habe ich mir irgendwie merken können. Da habe ich auf der Station geträumt, es war relativ am Anfang von meiner Mission, da hatte ich noch vor der Situation vor dem Start geträumt, und ich weiß noch irgendwie, dass ich geträumt habe, wir werden in Französisch-Guyana mit der europäischen Ariane gestartet, mit der Crew, und werden dann aber rübergeflogen, relativ flach über Meer nach Kasachstan rübergeflogen und sind dann da in die Soyuz umgestiegen. So. Und ich kann mich vor meinem inneren Auge noch erinnern, wie toll ich das fand, mit so einer riesigen Geschwindigkeit ganz knapp übers Meer zu cruisen.
1: Wild. Astronautenträume. Alexander Gerst heute bei uns in der Show. In einer Stunde stellen ihm ein paar zukünftige Astronauten aus Niedersachsens Grundschulen ein paar Fragen. Und unser komplettes Gespräch, das hört ihr nochmal ab 19 Uhr hier bei Antenne Niedersachsen. Und jetzt gibt's so schön für Collins, True Colors.
0: Schönen Start in den Feierabend.

0: Die zwei. Mit Schirmscham und Melone für euren Feierabend. Micha Mareike hier bei Antenne Niedersachsen. Und diese Woche können wir nochmal den Sommer genießen. Danach wird es aber schnell kälter, ne?
1: Ja, und Familien freuen sich über jedes Angebot, was die Kids ja manchmal so aus dem Haus holt, ne? Also das ist ja nicht verkehrt. Und darum finde ich, ist die Idee hier, die es in Osnabrück gibt, richtig, richtig toll. Da öffnen nämlich ab dem 11. Oktober bis Weihnachten zwei Grundschulen ihre Sporthallen am Sonntag. Da können dann Kinder im Grundschulalter kostenlos spielen und betreut werden sie auch noch von Studenten von der Uni Osnabrück. Für viele Familien ist das, glaube ich, ein absoluter Segen und es wird sogar noch besser. Im Frühjahr soll das Angebot sogar ausgeweitet werden. Also wirklich mal eine sehr tolle und kreative Idee, finde ich.
0: Dann kannst du mich auch in der Turnhalle abgeben.
1: Das mache ich aber sowas von.
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1: Tja, was kommt denn da aus den Niederlanden gezogen?
2: Ja, das ist schon ordentlich, was da aus den Niederlanden noch zu uns kommt. Im Nordwesten sind auch so langsam die ersten Schauer angekommen und das wird dann heute im Feierabend nur noch mehr werden. Also da regnet es sich so richtig frei, könnte man sagen.
1: Oh.
2: Höchstwerte aktuell noch so um die 26 Grad, dazu auch noch ein bisschen Sonnenschein, aber doch vermehrt mittlerweile graue Wolken über Niedersachsen. Und morgen ist es auch eher grau, Sonne sehen wir leider eher selten und das auch bei Temperaturen so um die 27 Grad, also es bleibt immerhin warm.
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4: 5:05, ich bin Frederik Heimann. Guten Tag. Mehr als jeder Dritte von uns hier in Niedersachsen sagt in einer aktuellen LKA-Befragung, ich bin in den letzten 12 Monaten Opfer einer Straftat im Netz geworden. Fast 17.000 Menschen sind dafür befragt worden. Das war damit die größte Sicherheitsbefragung eines Bundeslands in Deutschland. Die Menschen vertrauen der Polizei hier bei uns weiterhin sehr. Gleichzeitig ist aber das Unsicherheitsgefühl gestiegen, besonders auch nachts im Nahverkehr. Innenministerin Behrens sagte mit Blick auf Online-Kriminalität,
5: das ist digitaler Wohnungseinbruch. Ja, früher haben wir uns sehr darum gekümmert, dass unsere Häuser, unsere Wohnungen gut geschützt sind. Und das müssen wir heute halt auch tun, wenn wir uns im Netz bewegen. Und deswegen werden wir als Polizei weiterhin sehr viel Prävention dazu machen, Beratungsangebote. Der zweite Punkt ist der öffentliche Personennahverkehr. Da ist es wichtig, dass die Betreiber sehr auf Sauberkeit achten, auf Helligkeit achten. Auch dieses Thema, sind nachts Kontrolleure unterwegs im Bahn und Bus.
4: Schock für Mitarbeitende, Patienten und Anwohner in Salzgitter. Schon ab übermorgen stellt das St. Elisabeth Krankenhaus den Betrieb ein. Die Klinik ist schon länger finanziell in Schieflage. Jetzt hat es nicht geklappt, einen Investor zu finden und den Standort zu sichern. Damit verlieren auch 250 Mitarbeitende ihre Jobs. Patienten werden schon jetzt nicht mehr aufgenommen. Auch Notfälle müssen woanders hin. Die Patienten, die aktuell noch im St. Elisabeth in Salzgitter liegen, werden nun in andere Kliniken verlegt. Und alles, was jetzt noch wichtig ist, hat Dirk Zeitler.
6: Der Tankrabatt ist endgültig beschlossen. Nachdem Bundestag und Bundesrat das Gesetz am Freitag gebilligt hatten, hat auch Bundespräsident Steinmeier es unterzeichnet. Der frühere Unionsfraktionschef Jens Spahn zieht sich nach dpa-Informationen aus dem Haushaltsausschuss des Bundestags zurück. Er reagiert mit dem Schritt auf Aufregung wegen seiner Abwesenheit an 2 Tagen der vergangenen Sitzungswoche. Die Unternehmen in Deutschland werden beim Stellenabbau zurückhaltender. Das Beschäftigungsbarometer des Münchner IFO-Instituts ist den 3. Monat in Folge gestiegen. Die Fachleute sehen darin eine Stabilisierung des Arbeitsmarkts, aber noch keine echte Erholung.
1: Der Antenne Niedersachsen Stau- und Blitzerservice. A1, Vorsicht! Da liegt ein Metallrohr zwischen Bremen-Hemelingen und Uphusen-Mahndorf. A1 Hamburg Richtung Bremen, Unfallaufnahme zwischen Sittensen und Elsdorf. Und A2 Dortmund Richtung Hannover. Da gibt es einen Liegenbleiber in der Ausfahrt bei Bad Eilsen. A27 Baustellenstau in Bremerhaven vor Geestemünde, 11 Minuten mehr in Richtung Cuxhaven. Und A27 Baustellenstau in Bremerhaven vor Bremerhaven Zentrum, 10 Minuten mehr. Wenden, Hauptstraße, Vollsperrung in beide Richtungen für einen Feuerwehreinsatz zwischen Siemensstraße und Brühlkamp. Das war's, wir wünschen euch eine gute Fahrt.
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1: Ja, auch heute habt ihr es in der Hand, mit welchem Song ihr nach Hause fahrt. Mareike hat einen dabei, ich habe einen dabei. Und bei mir ist es eigentlich klar, denn ich war gestern Abend in Düsseldorf beim Backstreet Boys Konzert. So wie irgendwie gefühlt jeder. Also meine ganze Timeline ist voll. Alle möglichen Freunde aus der ganzen Republik sind bei den Backstreet Boys gewesen.
2: Aha, ja, und so das, viele Freunde hast du?
1: Die ganze Republik. Alle 3. Naja gut, auf jeden Fall, das hier, das war wirklich der Banger. An dem Abend gestern, As Long As You Loved Me. Oh, aber wie alt die geworden sind. Also ich bin ja auch alt geworden, aber die sind auch alt geworden. Wir sind gemeinsam gut gealtert.
2: Na, da hast du dich jetzt aber schön noch.
1: Wie so ein schönes Stück Holz.
2: Sagt man das so? Nee, wie ein guter Wein, sagt man in der Regel. Aber gut, Micha, kommen wir doch zu meinem Song. Ich möchte gern irgendwie so ein bisschen Französisch heute im Feierabend haben. Ach. Deshalb habe ich Sass mit dabei mit Je veux. Je veux
1: d'amour, de joie. Ich kann die Backstreet Boys auch auf Französisch singen.
2: Oh, bitte nicht. Das hatten wir letztes Mal, als du rückwärts singen wolltest. Bitte versuch jetzt nicht auf Französisch zu singen.
1: Okay.
2: Ihr habt es auf jeden Fall jetzt in der Hand. Entscheidet 0800 3123 100. Seid ihr Team Micha und die Backstreet Boys oder seid ihr Team Mareike und Sass? 0800 3123 100.

0: bei den Strumpellas muss ich immer dran denken, dass meine Nichte früher immer gesagt hat, zur Strumpfhose, Strumpelhose.
1: Okay.
0: Weißt du? Ja. Hier sind mich ja auch mal Reike bei Antenne Niedersachsen. Ja, musst du auch mal raus hier.
1: Mir ist schon süß.
0: Ja.
1: Ihr entscheidet ja, welcher Song jetzt hier gleich läuft. Das ist das Antenne Niedersachsen Feierabend Battle. Seid ihr heute Team Micha und die Backstreet Boys oder seid ihr Team Mareike und Sass?
2: Hallo, hier ist Susanne. Ich rufe an wegen eurer Wette, beziehungsweise wegen eurem Feierabend-Hit.
1: Ja, sehr gerne.
0: Ja, wir sprechen heute wieder im Chor.
1: Ja, das können wir sehr gut mittlerweile.
0: Unser Chef sperrt uns ein. Oh, entschuldige. Sag du.
2: Und jetzt seid ihr bestimmt ganz gespannt, für wen ich bin.
1: Ja.
2: Und ich bin tatsächlich Team Mareike.
1: Ja.
0: Ja, aber es ist schon klar, also wenn dieser Song ja laufen soll, dann will ich den auch komplett übersetzt haben erstmal.
1: Sabah.
0: Ich hatte kein Französisch in der Schule.
1: Ich schon, ist aber leider nichts hängen geblieben, also kann ich ihn leider nicht übersetzen.
0: Okay, gut. Aber komm du gut nach Hause.
2: Alles klar, ja? Dann tschüss.
1: Ciao. Aber ich habe es auch irgendwann abgewählt. Also so lange habe ich das gar nicht gemacht, Französisch.
0: Ich habe die ganze Schule abgewählt, deshalb bin ich hier gelandet. Moin, hier sind Micha und Mareike.
3: Moin, ihr beiden. Tanja hier aus Saarstedt.
1: Hallo, Tanja. Wir grüßen dich zurück ins Auto. Bist du auf dem Heimweg?
3: Ja, natürlich.
1: Sehr gut. Sehr, genau. Sehr gut. Und jetzt fehlt nur noch ein richtig guter Song.
3: Ja.

0: Also, war ein bisschen gespenstisch.
1: Wahrscheinlich. Ach Mensch, ja. Aber dann komm jetzt erstmal gut in den Feierabend. Wir brauchen die alles entscheidende Stimme heute mal wieder. Es steht 1:1.
0: So, moin, hier sind Micha, Mareike und du bist die alles entscheidende Stimme. Hallo?
1: Hallo, entscheidende Stimme.
2: Hallo.
1: Ah, ja, hallo? Da ist ja die alles entscheidende Stimme.
0: Die alles entscheidende Stimme.
2: Ich wusste nicht, dass ich dran bin.
0: Ja, jetzt bist du dran. Wer ist denn da?
2: Carina.
1: Hallo Carina. Schön, dass du anrufst, schön, dass du mitmachst und du darfst tatsächlich entscheiden. Du hast es in der Hand.
0: Carina konnte sich noch nicht entscheiden, deshalb hat sie nichts gesagt.
2: Doch, und wie ich mich entscheiden konnte, weil ich war selber da. Backstreet Boys natürlich.
0: Oh!
2: Bitte, klar, für mich
0: da! Wann warst du da?
2: Freitag, die erste Show.
0: Ach, oh, na die war auch bestimmt was ganz Besonderes, ne?
2: Ja, mega. Ich würde gern nochmal.
0: Ja, ja. Warst du auch ganz in weiß oder warst du in hellblau-weiß?
2: Ich war in hellblau-weiß. Das meiste weiß und ein bisschen hellblau Fingernägel gemacht und so ein bisschen schick gemacht.
0: Na, die habe ich auch gemacht. Nein, war Spaß. Können wir jetzt einfach uns alle diesen Moment nochmal zurückholen, die auch bei den Backstreet Boys waren. Es sind ja über 400.000 Tickets sind verkauft worden. Das ist schon irgendwie krass. As long Wahnsinn. As you loved me. Im Antenne Niedersachsen Feierabend-Battle. Mareike freut sich auch. Tschüss, Carina.
1: Ciao.
2: Ja, tschüss.
0: Ciao. Guck mal, die war auch noch völlig euphorisiert.
1: Und wo ist jetzt dein neues Bandshirt hier?
0: Oh, das ist in der Waschmaschine. Ich darf es nicht trocknen, sonst ist es Kindergröße.
1: Mhm.

0: TikTok. 17:30 für euren Feierabend. Micha Marecki, ihr war Antenne Niedersachsen mit den Politik-News des Tages.
1: Jens Spahn tritt aus dem Haushaltsausschuss im Bundestag aus. Er stand ja in der Kritik, weil er sich letzte Woche kinderkrank gemeldet hat und dann aber auf Sardinien gesehen wurde. Darum kurze Frage, Jens, der wievielte Skandal war das jetzt eigentlich von dir?
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5: Das Wetter für Niedersachsen mit Mareike. Mareike hat übrigens immer mehr, also der Zwiebellook ist bei dir jetzt schon sehr ausgeprägt. Es kommt immer mehr Schalen obendrauf.
6: Ja, weil wir haben hier irgendwie die Klimaanlage wieder vorhin zu kalt gedreht, sodass es ein bisschen frisch hier ist bei uns im Studio. Aber draußen ist es nicht so frisch. Es ist wirklich sehr warm bei uns im Land. Also immer noch so Höchstwerte um die 26 Grad. Wobei ja doch an der Küste und im Nordwesten von Niedersachsen ist es mittlerweile so ein bisschen frischer. Da ist jetzt auch der erste Regenschauer so langsam angekommen. Das wird auch noch mehr im Laufe des Abends werden. Da zieht so ein richtig schön dickes Regenband aus den Niederlanden zu uns rüber. Morgen ist es dann auch eher grau als sonnig und das aber wieder bei Höchstwerten so um die 27 Grad.
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8: Mit Hannes Westermann, hallo. Jetzt gibt's traurige Gewissheit. Die rund 250 Mitarbeiterinnen und Mitarbeiter verlieren ihre Jobs. Sie wurden heute informiert, das St. Elisabeth Krankenhaus in Salzgitter macht übermorgen endgültig dicht.
9: Die Geschäftsführung meinte dabei, es ist leider nicht gelungen, einen Investor für den Standort zu finden. Damit bleibt in Salzgitter nur noch das Helios Krankenhaus. Ansonsten muss man weiterfahren nach Wolfenbüttel, Braunschweig oder Peine. Neue Patienten werden jetzt nicht mehr aufgenommen, auch keine Notfälle. Bis übermorgen, also Ende September, sollen alle verbliebenen Patienten entlassen oder verlegt werden. Das Krankenhaus hatte im Februar Insolvenz angemeldet. Seit Mai lief das Verfahren in Eigenverwaltung ohne Erfolg. Sandra Meyer, Regionalredaktion.
8: Was könnte ich falsch gemacht haben? Das denken wir bei einer Polizeikontrolle als Fahrer meistens zuerst und nicht, sag mal, sind das eigentlich echte Polizisten? Zwei Männer in Wolfsburg sollen das ausgenutzt haben. Sie sollen mit falschen Kontrollen Lasterfahrer an der A2 betrogen haben. Gut 3.700 Euro sollen so zusammengekommen sein. Die Ermittler gehen davon aus, dass sie es vor allem auf ausländische Fahrer abgesehen hatten. Wann der Prozess vor dem Amtsgericht Wolfsburg für die beiden losgeht, steht aber noch nicht fest. Und die Frauen vom VfL Wolfsburg sind beim Zweitligisten SC Sand gestern regelrecht durchmarschiert. 6:0 hieß es da am Ende und damit steht die Mannschaft im DFB-Pokal-Achtelfinale. Schon nach 34 Minuten hatten die Wölfinnen 19 Mal aufs Tor geschossen. Die Sanderinnen kamen praktisch gar nicht zum Zug. Das Achtelfinale wurde dann gestern ja auch schon direkt ausgelost und es geht gegen den Bundesliga-Konkurrenten TSG Hoffenheim.
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5: Der Antenne Niedersachsen Stau- und Blitzerservice. A1 Hamburg Richtung Bremen. Eine Unfallaufnahme haben wir da jetzt zwischen Sittensen und Elsdorf. A2 Dortmund Richtung Hannover. Da blockiert ein Liegenbleiber die Ausfahrt Bad Eilsen. Und A27 Baustellenstau in Bremerhaven vor Geestemünde. 8 Minuten mehr in Richtung Cuxhaven. Blitzeranhänger steht im Kreis Osnabrück. Glandorf Richtung Münster meldet Dirk. Vielen Dank und eine gute Fahrt.
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0: mit den Bengals durch den Feierabend. Micha Mareike hier bei Antenne Niedersachsen. Und es ist zwar noch nicht mal 18 Uhr, aber wir haben jetzt schon den Mann im Mond für euch. Also jedenfalls könnt ihr erstmal irgendwann werden.
1: Wir haben Alexander Gerst, Astronaut, den Astronauten eben gesprochen und haben dafür gesorgt, dass auch ein paar Nachwuchsastronauten aus Niedersachsen ihm eine Frage stellen konnten. Zum Beispiel Ella aus der 1C der Theodor-Heuss-Schule Empelte.
2: Habt ihr schon mal ein Alien gesehen?
3: Ja, also ich habe leider noch keinen gesehen, glaube ich. Zumindest haben sie sich noch nicht gezeigt. Aber wir haben uns überlegt, wie wäre das wohl, wenn so Aliens von oben mal auf uns runterfahren so, und uns beobachten. Was würden die über uns denken? Und das fand ich eine interessante Überlegung, weil die war eigentlich sehr traurig. Weil wenn die Aliens das von oben sehen würden, dann würden die sehen, dass wir unsere Erde zugrunde richten, Wälder abholzen, dass wir uns bekämpfen, dass Krieg da ist. Da haben wir uns gefragt, wenn es Aliens gibt, ob die uns wohl als intelligentes Leben ansehen würden. Und ob die überhaupt Kontakt mit uns aufnehmen würden oder ob die sagen würden, nee, lass mal.
0: Wir haben Leonie aus der 2A. Die hat auch noch eine interessante Frage.
4: Hast du dich schon mal mit der Rakete verflogen?
3: Nee, die müssen wir zum Glück nicht selbst steuern die meiste Zeit, sondern die weiß, wo sie hinfliegt. Die hat so einen Autopiloten. Aber wir müssen üben tatsächlich, dass wir das auch von Hand können. Auch das Andocken an die Raumstation mit dem Raumschiff muss man mit dem Joystick üben und so. Da habe ich mich zum Glück nicht verflogen.
1: Ragnar aus der 1C, der hat da auch nochmal eine Frage zu. Die passt, finde ich, ganz gut.
5: Habt ihr schon mal das schwarze Loch untersucht oder seid ihr reingeflogen?
3: Ja, das würde mich auch mega interessieren, wie das wohl ist, ja, so an so ein schwarzes Loch irgendwie ranzufliegen oder vielleicht reinzufliegen. Würde man wahrscheinlich nicht überleben. Das Gute oder vielleicht das Schlechte, je nachdem wie man das sieht, ist, dass das nächste schwarze Loch ist ja eben im Zentrum unserer Milchstraße, ja, sind mehrere tausend Lichtjahre entfernt. Da waren wir noch nicht mal nah dran. Wir haben es gerade mal so 400 Kilometer hoch geschafft. Das heißt, das ist so, wenn man so den Globus zu Hause nimmt, den ihr vielleicht da irgendwo rumstehen habt, das ist so eine Handbreit, nicht mal eine Handbreit, mehr so ein Daumenbreit über der Erdoberfläche. So weit habe ich es geschafft, nicht viel weiter. Und das nächste schwarze Loch ist zum Glück sehr, sehr viel weiter weg.
0: Ach, total faszinierend. Astronaut Alexander Gerst, heute bei uns in der Show. In einer halben Stunde verrät er, welchen Science-Fiction-Film er selber gerne guckt. Und unser komplettes Gespräch, das hört ihr nochmal ab 19 Uhr hier bei Antenne Niedersachsen.

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0: geht's nach Hause. Micha und Mareike hier bei Antenne Niedersachsen und wir hoffen, ihr checkt auch heute im Feierabend alles in eurem Alltag, was euch da so unter die Finger kommt. Ne? Also achtet darauf, was für Geräusche so entstehen können, denn hier liegen ja immer noch so 25.000 Euro rum für das hier.
1: Ja, warte mal.
0: Unser geheimes Geräusch, der einzige Tipp, den Flücki bisher rausgehauen hat, ist, es wird häufig gebraucht. Micha, es wird Zeit. Ich sag's mal so. Kannst du mich nochmal angucken hier, wenn ich jetzt sage, dass es vielleicht was zum Abreißen ist?
1: Es wird Zeit für den Feierabend, Mareike.
0: Ach Mann.
1: Aber ich kann es gerne mal vorspielen, das kann ich. So, nächste Chance zu lösen, morgen früh 7 Uhr in der Moin Show und alle falschen Antworten und das Geräusch, das gibt's in der Antenne Niedersachsen App und da gibt's auch alle Infos.
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0: war ganz lange mein Lieblingssong. Da war ich noch knackig und frisch.
1: Jetzt bin ich rund.
2: Immer noch.
1: Rund? Wo bist du denn rund?
0: Jetzt bin ich und, habe ich gesagt.
2: Achso.
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0: Und am T-Shirt bin ich auch rund. So, aber jetzt, das interessiert keinen Menschen, jetzt geht's zum Wetter.
1: Ja, da ist mittlerweile einiges an Regen mit dabei, zumindest im Nordwesten von Niedersachsen. Das kommt aus den Niederlanden und das zieht auch noch so richtig schön rein heute im Feierabend. Höchstwerte immer noch so um die 25 Grad haben wir zum Beispiel in Hannover, in Braunschweig oder auch in Wolfsburg. An der Küste ist es natürlich durch den Regen auch schon wieder ein bisschen frischer. Auf Norderney zum Beispiel 17 Grad. Und ja, auch morgen sieht es dann eher grau aus. Die Sonne schaut nur mal vereinzelt vorbei und das bei so Höchstwerten. Aber immerhin wieder um die 27 Grad, also warm bleibt's.
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5: 5:06, ich bin Frederik Heimann. Guten Abend. Die Menschen hier bei uns vertrauen der Polizei weiterhin sehr. Gleichzeitig ist das Unsicherheitsgefühl in Niedersachsen aber gestiegen und das ganz besonders nachts im Nahverkehr. Das sind Ergebnisse einer neuen LKA-Studie. Auffällig ist dabei auch die digitale Kriminalität. Mehr als jede dritte Befragte ist innerhalb eines Jahres Opfer einer Straftat im Netz geworden. Innenministerin Behrens will die Ergebnisse nutzen, um Prävention und Opferschutz auszubauen, besonders bei digitaler Kriminalität und bei sexualisierter Gewalt. Jetzt gibt's traurige Gewissheit. Die rund 250 Mitarbeiterinnen und Mitarbeiter verlieren ihre Jobs. Heute wurden sie informiert. Das St. Elisabeth Krankenhaus in Salzgitter macht übermorgen endgültig dicht.
6: Die Geschäftsführung meinte dabei, es ist leider nicht gelungen, einen Investor für den Standort zu finden. Damit bleibt in Salzgitter nur noch das Helios Krankenhaus. Ansonsten muss man weiterfahren nach Wolfenbüttel, Braunschweig oder Peine. Neue Patienten werden jetzt nicht mehr aufgenommen, auch keine Notfälle bis übermorgen. Also Ende September sollen alle verbliebenen Patienten entlassen oder verlegt werden. Das Krankenhaus hatte im Februar Insolvenz angemeldet. Seit Mai lief das Verfahren in Eigenverwaltung ohne Erfolg. Sandra Meyer, Regionalredaktion.
5: Und alles, was heute Abend noch wichtig ist, hat Dirk Zeitler.
7: Im Streit um die Pflegereform erhöht Gesundheitsminister Linnemann den Druck auf Finanzminister Klingbeil. Der CDU-Politiker fordert, dass der Bund mehr als 5 Milliarden Euro an die Pflegeversicherung zahlt. Die SPD verlangt dagegen unter anderem eine Begrenzung der Heimkosten und eine Beteiligung der privaten Pflegeversicherung. Gute Nachricht vom Arbeitsmarkt. Die Unternehmen in Deutschland treten beim Stellenabbau auf die Bremse. Das IFO-Beschäftigungsbarometer ist den dritten Monat in Folge gestiegen und liegt nun bei 95 Punkten. Die größte Rakete, die je gebaut wurde, ist wieder unterwegs. Das Starship des Raumfahrtunternehmens SpaceX von Elon Musk ist am Morgen in Texas zu einem neuen Testflug abgehoben.
0: Der Antenne Niedersachsen Stau- und Blitzer-Service A1 Hamburg Richtung Bremen, Unfall, Aufnahme zwischen Sittensen und Elsdorf. A2 Dortmund Richtung Hannover, da haben wir immer noch einen Liegenbleiber, der die Ausfahrt Bad Eilsen blockiert und geblitzt wird in Wilhelmshaven auf der Möwenstraße unter der Brücke aus dem grauen Caddy, meldet Stefan. Vielen Dank und eine gute Fahrt.
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0: So, weißt du, was mich wirklich wundert?
1: Nee. Erzähl.
0: Unsere lustige kleine Lieblingsshow, die läuft jetzt hier schon 4 Stunden und wir haben noch nicht einmal über Taylor Swift gesprochen.
1: Das stimmt.
0: Du Oberswifti.
1: Ja, aber wir haben doch auch Freitag schon drüber gesprochen.
0: Ja, das stimmt. Ich dachte, weil sie jetzt am Wochenende so eine Award abgeholt hat. Aber das ist einfach alles schon so normal bei ihr, ne? Ich weiß gar nicht, wie viele Regale die mit Awards hat.
1: Sehr viele wahrscheinlich. Ja, also...
0: Na gut, jetzt haben wir drüber gesprochen.
1: Ja.
0: Musste mal gesagt werden. Und jetzt haben wir Khaled und Kygo für euch. Save My Love kommt gut nach Hause.

0: 363 Tage im All, 2 Aufenthalte auf der ISS und vielleicht sogar der erste Deutsche auf dem Mond. Und heute ist er einfach mal bei uns zu Gast. Antenne Niedersachsen ist hier mit Micha und Mareike, heute auch mit Astronaut Alexander Gerst. Wir haben ganz viel mit ihm gesprochen, unter anderem, welche Science-Fiction-Filme oder Dokus er mag.
1: Ja, also wenn es um so Science-Fiction und so Dokumentation geht, da habe ich auch nur die ganz begrenzte Dauer, die ich mir das anschauen kann, weil ich merke, wenn das zu sehr in der Zukunft liegt und zu viele komische Sachen damit rein gedacht sind, dass man dort sich beamen kann und dies und jenes, dann verliere ich das Interesse, weil für mich das nicht realistisch genug ist. Deswegen fand ich eigentlich immer diese Science-Fiction-Filme toll, die so ein bisschen näher dran sind an der Realität. Ja, der Marsianer zum Beispiel, weil das kann tatsächlich in unserer Lebenszeit noch so passieren in der Art. Und das finde ich spannend, weil ich mich dann selbst in diese Situation versetzen kann und denken kann, ja, was würde ich jetzt da machen? Oder das kann vielleicht sein, dass ich mal in so einer ähnlichen Situation bin. Auch wenn ich jetzt wahrscheinlich nicht jetzt auf dem Mars Kartoffeln züchten werde, aber ja, dass wir auf dem Mond vielleicht unerwartete Situationen treffen, weil irgendwas nicht funktioniert und man da so ein bisschen im MacGyver-Modus Sachen reparieren muss, das erwarten wir schon. Da trainieren wir dafür und das wird mir auch groß Spaß machen. Also da hat sich so meine Idee vom Weltraum so ein bisschen geändert. Ich bin aufgewachsen mit Captain Future und Star Trek. Das fand ich sehr faszinierend, als ich klein war. Aber inzwischen interessiert mich so das bisschen Realistischere noch mehr.
2: Astronaut Alexander Gerst heute bei uns in der Show. Und gleich ab 19 Uhr gibt es das komplette Interview, wo er unter anderem auch darüber spricht, warum der Mond unser 8. Kontinent ist. In einer Dreiviertelstunde geht's los, hier bei Antenne Niedersachsen.

0: durch den Montagfeierabend mit Micha und Mareike hier bei Antenne Niedersachsen. Und dass es in Kuppelshows ja im Trash-TV heiß hergeht, ist, glaube ich, allen bekannt, auch die es nicht gerne gucken. Jetzt knistert es aber wohl auch vielleicht zwischen den Moderatoren. Wir klären euch auf in 20 Sekunden. Mehr gibt es auch heute von unserem Chef nicht.
1: Ja, es geht um Love Island VIP und um Calvin Kleinen und Charlotte Würdig. Die moderieren ja die aktuelle Staffel zusammen, aber offensichtlich nicht nur das, wie Laura von Tora bei den Grill den Hensler ihn jetzt aus der Nase gezogen hat.
2: Ihr habt euch mal kennengelernt, dann fandet ihr euch nur witzig, wart Kumpels, jetzt moderiert ihr eine Sendung zusammen. Dann gab es eine Aftershow-Party, ja. Viel getrunken und dann wie so heiß in Reality-Formaten rumgemault.
1: Was?
2: Ja, wir haben ein bisschen geknutscht auf der Abschlussfeier.
1: Also er kann sich offensichtlich nicht mehr so richtig dran erinnern.
0: Das ist ein bisschen unangenehm, ne?
1: Ich vergesse auch immer, wen ich geküsst habe.

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13: Mareike hat die Aussichten.
14: Na, schön warm war es ja heute, ne?
13: Das stimmt.
14: Aber im Nachmittag sind dann doch immer mehr Wolken zu uns gekommen. Im Nordwesten sind auch die ersten Regenwolken da, also da wird es auch nochmal nass. Da kommt auch noch so ein bisschen mehr aus den Niederlanden zu uns. Höchstwerte momentan immer noch so um die 24, 25 Grad, also wirklich immer noch relativ warm für die, also für das heutige Datum auf jeden Fall, ne? Für die Jahreszeit. Aber morgen geht es auch noch mal so warm weiter. Also es wird wieder so Höchstwerte um die 27 Grad geben. Dazu dann aber doch auch eher wieder vermehrt grau und eher wenig Sonnenschein.
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16: Mit Hannes Westermann. Hallo. Jetzt gibt's traurige Gewissheit. Die rund 250 Mitarbeiterinnen und Mitarbeiter verlieren ihre Jobs. Sie wurden heute informiert, das St. Elisabeth Krankenhaus in Salzgitter macht übermorgen endgültig dicht.
17: Die Geschäftsführung meinte dabei, es ist leider nicht gelungen, einen Investor für den Standort zu finden. Damit bleibt in Salzgitter nur noch das Helios Krankenhaus. Ansonsten muss man weiterfahren nach Wolfenbüttel, Braunschweig oder Peine. Neue Patienten werden jetzt nicht mehr aufgenommen, auch keine Notfälle. Bis übermorgen, also Ende September, sollen alle verbliebenen Patienten entlassen oder verlegt werden. Das Krankenhaus hatte im Februar Insolvenz angemeldet. Seit Mai lief das Verfahren in Eigenverwaltung ohne Erfolg. Sandra Meyer, Regionalredaktion.
16: Und der Blick aufs Konto fühlt sich für einen Helmstädter schon bald sehr viel besser an, denn er hat am Wochenende gut 700.000 Euro im Lotto gewonnen.
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13: der Antenne Niedersachsen Stau- und Blitzer-Service. Und das können wir kurz machen. Kreis Wesermaar zwischen Brake und Goldswarten. Vorsicht, da sind in beiden Richtungen Tiere auf der Straße. Wir sind Michael Mareike, hier bei Antenne Niedersachsen, hier zu euch mit den Rembrandts. Just the way it is. Kommt gut nach Hause, habt einen schönen Feierabend.

0: wir haben es heute hier so ein bisschen mit dem Weltall. Jetzt ist auch noch der Komet gelandet. Udo Lindenberg, Apache, hier bei Micha und Mareike.
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2: Einsamkeit ist vor allem im Alter oft ein großes Problem. Der Kirchenkreis Neustadt-Wunsdorf hat jetzt extra eine Stelle geschaffen, quasi als Anti-Einsamkeitsbeauftragte. Für die fast 5000 über 80-Jährigen dort ist Sozialpädagogin Julia Hesepe zuständig. Geh doch mal unter Menschen. Ist ein häufig gut gemeinter Tipp für Ältere. Das ist aber leichter gesagt als getan, sagt sie.
3: Die Hürde ist größer, je älter man wird. Und insofern werden oft auch Angebote nicht frequentiert, weil die Scheu, die Hemmschwelle zu groß ist. Ich bekomme durchaus von Seniorinnenkreisen mit. Das sind Kreise, die seit Jahrzehnten zusammenleben, die sich aber nicht mehr öffnen nach außen. Ich möchte ermutigen, sich mit einer Willkommenskultur nach außen in die Gemeinde zu begeben.
2: Auf dem Plan steht für Sie auch noch eine ganz andere Herausforderung.
3: Es gibt in vielen Gemeinden den Besuchsdienst, der einmal im Jahr zum Geburtstag vorbeikommt. Aber eine regelmäßige Besuchskultur für Menschen, die zu Hause leben, aber gar nicht mehr in der Lage sind, Angebote der Gemeinde wahrzunehmen. Da wäre es einfach schön, wenn wir da noch viel mehr Menschen bekämen, die Partnerbesuchsdienste ausüben würden.
2: Um so einen Besuchsdienst zu unterstützen, einfach bei der Kirche vor Ort melden oder im Kreis Neustadt-Wunsdorf, auch direkt bei Julia Hesepe.
3: Wir können gemeinsam nach dem Handwerkszeug schauen, was brauche ich eigentlich, um ins Gespräch zu kommen mit älteren Menschen, mit Menschen mit Demenz, was kann ich mit denen überhaupt noch machen? Wie kann ich etwas Wohltuendes diesem alten Menschen geben, damit er sie nicht sich so einsam fühlt?
2: Mehr Gemeinschaft im Alter, dafür sorgen die ehrenamtlichen Besuchsdienste der Kirche.
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1: Die Aussichten, die hat Mareike.
2: Ja, mittlerweile doch die ein oder andere Regenwolke bei uns im Land. Im Nordwesten ist es mittlerweile ganz schön nass. Da zieht ja aus den Niederlanden einiges rüber zu uns. Höchstwerte haben wir momentan noch so um die 24, 25 Grad. Dazu aber vermehrt grau, wirklich nur noch ganz, ganz wenig Sonnenschein. Ist ja eh bald vorbei mit der Sonne. Für den heutigen Tag zumindest. Morgen sieht es dann auch ein bisschen schwieriger aus mit der Sonne. Es sind doch eher vermehrt Wolken über Niedersachsen. Und dazu aber wieder relativ warm mit Höchstwerten. So um die 27 Grad.
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4: 5:07, ich bin Frederik Heimann. Guten Abend. Die Menschen hier in Niedersachsen haben weiter großes Vertrauen in die Polizei. Gleichzeitig ist das Unsicherheitsgefühl aber gestiegen und das ganz besonders nachts im Nahverkehr. Das sind Ergebnisse einer neuen LKA-Studie. Auffällig ist auch, mehr als jede bzw. jeder Dritte sagte, er oder sie sei innerhalb eines Jahres Opfer einer Straftat im Netz geworden. Innenministerin Behrens betont für beide Bereiche:
5: Es geht darum, wie wir Frauen behandeln in der Gesellschaft, ob wir ihnen ungefragt Bilder schicken, ob wir ihnen auf der Straße nachpfeifen, ob wir sie unflätig anmachen. Das sind alles Bereiche, das macht unsere Dunkelfeldstudie sehr deutlich, das ist offensichtlich Alltagserleben bei Frauen, das ist entsetzlich.
4: Schock für Mitarbeitende, Patienten und Anwohner in Salzgitter. Schon ab übermorgen stellt das St. Elisabeth Krankenhaus den Betrieb ein. Die Klinik ist schon länger finanziell in Schieflage, hat es nicht geschafft, einen Investor zu finden. Damit verlieren auch 250 Mitarbeitende ihre Jobs. Patienten werden schon jetzt nicht mehr aufgenommen, auch Notfälle müssen woanders hin. Die Patienten, die aktuell noch im St. Elisabeth in Salzgitter liegen, werden nun in andere Kliniken verlegt. Und alles, was heute Abend noch wichtig ist, hat Dirk Zeitler.
6: Der Tankrabatt ist endgültig beschlossen. Nachdem Bundestag und Bundesrat das Gesetz am Freitag gebilligt hatten, hat auch Bundespräsident Steinmeier es unterzeichnet. Der frühere Unionsfraktionschef Jens Spahn zieht sich nach dpa-Informationen aus dem Haushaltsausschuss des Bundestags zurück. Er reagiert mit dem Schritt auf Aufregung wegen seiner Abwesenheit an zwei Tagen der vergangenen Sitzungswoche. Die Unternehmen in Deutschland werden beim Stellenabbau zurückhaltender. Das Beschäftigungsbarometer des Münchner IFO-Instituts ist den dritten Monat in Folge gestiegen. Die Fachleute sehen darin eine Stabilisierung des Arbeitsmarkts, aber noch keine echte Erholung.
1: Der Antenne Niedersachsen Stau- und Blitzerservice. A1 Hamburg Richtung Bremen. Unfallaufnahme zwischen Sittensen und Ilsdorf. Das war's. Gute Fahrt.
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1: Ja, und ihr könnt Platz nehmen, euch anschnallen, denn wir begeben uns jetzt hier auf eine Mission.
2: Ja, auf eine Raumfahrtmission mit Astronaut Alexander Gerst. Er ist bei uns im Interview gewesen und wir dachten uns, hey, das war so spannend. Deshalb gibt es das komplette Interview jetzt in der nächsten Stunde für euch. Viel Spaß einfach.

0: Durch den Abend mit Micha und Mareike hier bei Antenne Niedersachsen und in dieser Stunde passiert etwas ganz Besonderes.
1: Ja, wir haben nämlich mit einem der spannendsten Menschen Deutschlands gesprochen. Kaum jemand hat so unglaubliche Dinge erlebt wie Astronaut Alexander Gerst. Zweimal ist er schon auf der ISS gewesen. 363 Tage hat er insgesamt im All verbracht und er könnte sogar der erste Deutsche auf dem Mond werden. Unser komplettes Gespräch hört ihr in dieser Stunde. Zum Beispiel haben wir ihn gefragt, wie es denn im All riecht.
2: Das ist leider so, dass ich das ja auch nicht so richtig weiß, wie das All riecht, weil als Mensch können wir da draußen nicht existieren. Das ist so lebensfeindlich, da sind extreme Temperaturen, da ist ein Vakuum. Das heißt, selbst als Astronaut oder als Astronautin können wir da nur in einem Raumanzug uns rauswagen und da bringen wir ja unsere eigene Luft mit. So eine kleine Idee kriegt man aber trotzdem, wenn wir die Raumanzüge dann wieder mit in die Raumstation bringen, wenn wir die ausziehen, dann riecht die Oberfläche der Raumanzüge ganz besonders. Das ist so ein sehr mineralischer, nussiger Geruch. Das ist so, kann man ganz schlecht beschreiben, so zwischen Bremsabrieb von Autobremse oder auch so ein bisschen leicht verbrannt, also so ein ganz rauer Geruch. Das ist aber, wenn man ehrlich ist, nicht der Geruch des Weltraums selbst, sondern das ist der Geruch der Materialien, die man in den Weltraum rausbringt, die dann ja mit kosmischer Strahlung bombardiert werden, mit Restsauerstoff, und das macht dann diese Reaktion. Das heißt letztendlich, ja, wenn man es ganz unromantisch sehen will, riecht der Weltraum leider gar nicht.
1: Ja, gut.
0: Lustig, hat mir besser gefallen.
1: Nehmen wir doch das, das ist so ein bisschen vielleicht so nach Bremsgeruch. Ich meine, einige Leute finden ja auch hier Benzin nicht schlecht. Also vielleicht finden sie auch diesen Bremsabspurgeruch gar nicht so verkehrt. Aber was vermisst man denn im All so am allermeisten, wenn man da oben für ja doch etwas längere Zeit ist?
2: Ja, ich glaube, das beschreiben alle meine Kolleginnen und Kollegen relativ gleich. Das sind die Dinge, die man so auf der Erde gewohnt ist, die man auch lieb gewonnen hat, aber vielleicht sogar auch ein bisschen vergessen hat, dass man die lieb gewonnen hat. Und wenn man die plötzlich nicht mehr hat, wenn man ein halbes Jahr oder ein Jahr im Weltraum ist und dann plötzlich kein Wetter mehr hat, kein Wind, kein Regen, nichts Grünes mehr sieht, die Blätter rauschen im Wald oder mal am Strand joggen gehen, das vermisst man. Das geht total so weit, dass ich jetzt inzwischen, dass mir das so gut gefällt, hier Wetter auf der Erde zu sehen in jeglicher Form, dass mir das sogar Spaß macht, irgendwie im November bei 3 Grad im Nieselregen joggen zu gehen. Ich sehe das als Bereicherung. Das war vorher nicht so.
0: Ja, unser komplettes Interview mit Alexander Gerst gibt's in dieser Stunde. Gleich verrät er, was es in ihm auslöst, dass er tatsächlich der erste Deutsche auf dem Mond sein könnte. Hört ihr in den nächsten 5 Minuten hier bei Antenne Niedersachsen.

0: Die Spätschicht verbringt ja mit uns, Micha und Mareike, hier bei Antenne Niedersachsen. Und in dieser Stunde zeigen wir euch das vielleicht interessanteste Gespräch, das wir je führen durften.
1: Wir haben nämlich mit Astronaut Alexander Gerst gesprochen, dem Mann, der schon zweimal auf der ISS gewesen ist. Zum Beispiel haben wir ihn gefragt, ob er sich für den Mond oder den Mars entscheiden würde.
2: Naja, zunächst erstmal der Mond, das ist relativ klar. Mars, das können wir noch nicht, zumindest noch nicht mit Menschen. Und für mich ist es toll zu sehen, dass jetzt die Menschheit mit all dem, was wir aus der ISS gelernt haben, wir wissen jetzt, wie wir im All leben können, auch länger, wie wir uns fit halten können, dass wir da ganz viel von nehmen und das anwenden, um zum Mond zu fliegen als nächsten Schritt. Der hat auch recht viele wichtige Dinge für uns in petto. Den müssen wir erforschen. Das ist unser 8. Kontinent. Das ist auch wichtig für uns Menschen selbst. So ein bisschen wie die Antarktis vor 100 Jahren. Da hat man sich ja auch rausgewagt in das große Unbekannte. Und jetzt gibt es ganz viele Forschungsstationen. Und so wird es auch mit dem Mond passieren. Und diesen Aufbruch sehen wir jetzt, diese zweite Welle der Exploration, wo es nicht mehr nur darum geht, dass man eine Flagge aufstellt, sondern dass wir da wirklich letztendlich in ein paar Jahren, Jahrzehnten auch ganz normale Forschungsstationen auf dem Mond haben, wo ich auch hoffe, dass deutsche Forscherinnen und Forscher friedlich international mit ihren Kolleginnen und Kollegen forschen werden.
1: Du könntest ja einer der ersten Deutschen oder Europäischen generell überhaupt sein, die mit hochfliegen. Ist das so ein Traum von dir, der dann wahr werden würde?
2: Ja, wenn ich ein bisschen Glück habe, bin ich da mit dabei. Das wäre natürlich für mich persönlich ein riesiger Traum. Ich bin ja selbst Vulkanologe, Geowissenschaftler. Ich habe vorher die Erde erforscht und da extreme Landschaften bereist, um ein bisschen mehr Licht ins Dunkel zu tragen. Das würde mir natürlich sehr viel Spaß machen, das beim Mond auch zu machen. Aber um ehrlich zu sein, da würden meine Kolleginnen und Kollegen natürlich auch nicht Nein sagen. Und deswegen ist mir wichtig, dass ich das auch betone. Da geht es nicht darum, mir jetzt einen persönlichen Traum zu erfüllen, sondern was das Wichtige bei dieser Sache ist, ist, dass Europa und Deutschland mit dabei sind bei diesen wichtigen Missionen. Die werden mit uns oder ohne uns stattfinden. Aber wir haben die Chance, bei diesem neuen Kontinent vorne mit dabei zu sein, eine wichtige Rolle zu spielen für unsere Wissenschaft, für die Zukunft unserer Gesellschaft, auch Inspirationen mit nach Hause zu tragen. Ich glaube, um sich nochmal ein bisschen klar zu machen, hilft so diese Distanz, aus der man das sehen kann. Nehmen wir an, wir projizieren uns 10.000 Jahre in die Zukunft, wenn es uns dann noch gibt, hoffentlich, und wir schauen auf diese Zeit jetzt zurück, dann wird das so wichtig sein wie der erste Fisch, der den Ozean verlassen hat. Und das wird nie wieder rückgängig gemacht werden. Also es wird nie wieder eine Zeit geben, in der die Menschen nicht in den Weltraum fliegen. Und wir stehen jetzt aber ganz am Anfang dieser Entwicklung. Wir haben das noch nicht so ganz realisiert, was das für ein riesiger Sprung ist für die Geschichte der Menschheit. Und wir sehen es live mit dabei. Das finde ich ganz toll.
0: Astronaut Alexander Gerst, diese Stunde bei uns im Interview. Und weil Astronaut ja auch ein absoluter Traumberuf für viele Kinder ist, haben wir auch ein paar Grundschüler ihnen Fragen stellen lassen. Und das hört ihr in 5 Minuten bei uns.

0: Ein ganz besonderer Abend hier bei Antenne Niedersachsen mit Micha und Mareike. Wir haben nämlich einen Mann zu Gast, der Einzigartiges erlebt hat. Zweimal ist er auf der ISS gewesen, insgesamt 363 Tage im All, Astronaut Alexander Gerst.
1: Ja, in dieser Stunde hört ihr unser komplettes Gespräch mit ihm und unter anderem haben wir möglichen Nachwuchsastronauten aus Niedersachsen die Chance gegeben, ihre Fragen zu stellen. Ragnar aus der 1C von der Theodor-Heuss-Schule Empelte macht den Anfang.
2: Wie geht man dort oben auf Toilette? Fliegt man dort einfach rum oder schnellt man sich glatt an?
3: Ja, die kriegen wir oft gestellt. Das war auch meine wichtigste Frage, bevor wir in den Weltraum geflogen sind, weil das ist ja wirklich was man vorher irgendwie mal zumindest mal üben sollte, aber geht leider nicht, weil man das bei Fehlen irgendwie machen muss und auf der Erde kriegt man das nicht hin, diese Bedingungen so zu simulieren. Das ist aber tatsächlich gar nicht so schwer. Das ist ungefähr so wie auf der Erde auch, nur dass man die Gravitation durch so einen Luftzug ersetzt. Das ist wie so ein Staubsauger im Prinzip. Das kann man dann entweder im Schweben machen, aber das ist nicht so ganz so einfach. Also eigentlich hat man, ist besser, wenn man sich irgendwo festhält oder so Fußschlaufen hat, damit man die Hände frei hat. Ich glaube, es würde jeder von euch hinkriegen. Also da gewöhnt man sich dran. Ist aber, was man am ersten Tag hinkriegen muss. Es gibt so ein paar Dinge, wenn man in den Weltraum kommt, dann weiß man, ich muss jetzt ein paar Sachen hinkriegen, die ich nicht trainiert habe, die ich nicht üben konnte. Und das ist eben zur Toilette gehen, dann essen. In der Schwerelosigkeit, wie kriegt man dieses Essen da in den Magen, dass es nicht direkt wieder oben rauskommt? Geht auch eigentlich ganz gut, aber wusste ich vorher auch nicht. Und dann natürlich das Schlafen. Wie ist das in so einer Schlafkabine da, schweben, im Schlafsack zu schlafen, ohne dass man irgendwie sich umdrehen kann oder dass man den Kopf auf dem Kissen tun kann, fand ich auch ein bisschen seltsam. Also ich habe mich immer dabei erwischt, dann wie ich mich umgedreht habe, weil ich auf der Erde so gerne mache. Und da oben geht das natürlich nicht, das bringt einem gar nichts. Man dreht sich und man schwebt immer noch. Da musste ich mich tatsächlich ein paar Tage dran gewöhnen.
0: Glaube ich sofort. Ella aus der gleichen Klasse hat auch noch eine Frage für dich.
4: Habt ihr schon mal einen Alien gesehen?
3: Also ich habe leider noch keinen gesehen, glaube ich. Zumindest haben sie sich noch nicht gezeigt. Aber wir haben uns überlegt, wie wäre das wohl, wenn so Aliens von oben mal auf uns runterschauen so, und uns beobachten. Was würden die über uns denken? Und das fand ich eine interessante Überlegung, weil die war eigentlich sehr traurig. Weil wenn die Aliens das von oben sehen würden, dann würden die sehen, dass wir unsere Erde zugrunde richten, Wälder abholzen, dass wir uns bekämpfen, dass Krieg da ist, dass wir unsere Erde nicht gut behandeln, dass wir unsere Atmosphäre verpesten, obwohl das die Luft ist, die wir atmen. Da haben wir uns gefragt aus dem Weltraum, als wir da runtergeschaut haben, wenn es Aliens gibt, ob die uns wohl als intelligentes Leben ansehen würden. Und ob die überhaupt Kontakt mit uns aufnehmen würden oder ob die sagen würden, nee, lass mal.
0: Eine Stunde mit Astronaut Alexander Gerst. Heute Abend hier bei Antenne Niedersachsen. Gleich verrät er uns, welchen Science-Fiction-Film er selber gut findet.

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11: Mit Hannes Westermann. Hallo. Jetzt gibt's traurige Gewissheit. Die rund 250 Mitarbeiterinnen und Mitarbeiter verlieren ihre Jobs. Sie wurden heute informiert, das St. Elisabeth Krankenhaus in Salzgitter macht übermorgen endgültig dicht.
12: Die Geschäftsführung meinte dabei, es ist leider nicht gelungen, einen Investor für den Standort zu finden. Damit bleibt in Salzgitter nur noch das Helios Krankenhaus. Ansonsten muss man weiterfahren nach Wolfenbüttel, Braunschweig oder Peine. Neue Patienten werden jetzt nicht mehr aufgenommen, auch keine Notfälle. Bis übermorgen, also Ende September, sollen alle verbliebenen Patienten entlassen oder verlegt werden. Das Krankenhaus hatte im Februar Insolvenz angemeldet. Seit Mai lief das Verfahren in Eigenverwaltung ohne Erfolg. Sandra Meyer, Regionalredaktion.
11: Was könnte ich falsch gemacht haben? Das denken wir bei einer Polizeikontrolle als Fahrer meistens zuerst und nicht, sag mal, sind das eigentlich echte Polizisten? 2 Männer in Wolfsburg sollen das ausgenutzt haben. Sie sollen mit falschen Kontrollen Lasterfahrer an der A2 betrogen haben. Gut 3.700 Euro sollen so zusammengekommen sein. Die Ermittler gehen davon aus, dass sie es vor allem auf ausländische Fahrer abgesehen hatten. Wann der Prozess vor dem Amtsgericht Wolfsburg für die beiden losgeht, steht aber noch nicht fest. Und die Frauen vom VfL Wolfsburg sind beim Zweitligisten SC Sand gestern regelrecht durchmarschiert. 6:0 hieß es da am Ende und damit steht die Mannschaft im DFB-Pokal-Achtelfinale. Schon nach 34 Minuten hatten die Wölfinnen 19 Mal aufs Tor geschossen. Die Sanderinnen kamen praktisch gar nicht zum Zug. Das Achtelfinale wurde dann gestern ja auch schon direkt ausgelost und es geht gegen den Bundesliga-Konkurrenten TSG Hoffenheim.
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0: Die Spätschicht bei Antenne Niedersachsen mit Micha und Mareike. Und wir haben einen sehr spannenden Gast für euch. Er ist in seinem Leben schon 363 Tage im Weltall gewesen, hat Dinge erlebt, von denen viele von uns träumen, und könnte der erste Deutsche auf dem Mond werden. Astronaut Alexander Gerst.
1: Unser komplettes Gespräch hört ihr in dieser Stunde. Zum Beispiel wollten wir wissen, wie er mit dieser Faszination fürs All, die ja, wenn man zu lange drüber nachdenkt, für Kopfschmerzen sorgen kann, umgeht.
2: Ja, also wenn es um so Science-Fiction und so Dokumentation geht, da habe ich auch nur die ganz begrenzte Dauer, die ich mir das anschauen kann, weil ich merke, wenn das zu sehr in der Zukunft liegt und zu viele komische Sachen damit rein gedacht sind, dass man dort sich beamen kann und dies und jenes, dann verliere ich das Interesse, weil für mich das nicht realistisch genug ist. Deswegen fand ich eigentlich immer diese Science-Fiction-Filme toll, die so ein bisschen näher dran sind an der Realität. Ja, der Marsianer zum Beispiel, weil das kann tatsächlich in unserer Lebenszeit noch so passieren in der Art. Und das finde ich spannend, weil ich mich dann selbst in diese Situation versetzen kann und denken kann, ja, was würde ich jetzt da machen? Oder das kann vielleicht sein, dass ich mal in so einer ähnlichen Situation bin. Auch wenn ich jetzt wahrscheinlich nicht jetzt auf dem Mars Kartoffeln züchten werde, aber ja, dass wir auf dem Mond vielleicht unerwartete Situationen treffen, weil irgendwas nicht funktioniert und man da so ein bisschen im MacGyver-Modus Sachen reparieren muss, das erwarten wir schon. Da trainieren wir dafür, und das würde mir auch groß Spaß machen.
1: Ich habe mal noch eine Frage. Ich habe gestern Abend schon an dich gedacht, weil ich mit Mareike gestern auch so ein Gespräch hatte, und vorhin in meinem Waschmaschinenraum ist es auch nochmal passiert. Also du bist ja für viele Menschen, bist du ja wirklich so ein absoluter Hero. Meine Nachbarin hat auch von, was mit Alexander Gerst? Und Mareike hat gestern auch erzählt, als sie einer Freundin von dem Interview erzählte, wow, mit Alexander Gerst. Und was glaubst du, woher kommt für uns Menschen so diese Faszination für so Menschen wie dich?
2: Ja, also ich glaube, das kommt, weil auf uns drauf projiziert werden diese Sehnsüchte, die wir mit dem Weltraum verbinden. Das ist ja ein Ort, an dem man nicht so einfach hin kann. Das kann man sich nicht so einfach kaufen. Das kann man nicht so mit wenig Aufwand machen. Und das ist natürlich was auf uns drauf projiziert wird. Das merke ich auch. Also ich versuche es eigentlich zu negieren. Ich denke, dass mein Job eher der ist, der jungen Generation zu zeigen, hey, wenn der Alexander Gerst mit dem kahlen Kopf da irgendwie in den Weltraum fliegen kann, dann gilt das schon lange. Und wenn ich das irgendwie schaffe, dann ist einer meiner wichtigsten Ziele erfüllt. Aber ich verstehe es eben, diese Faszination für dieses Unbekannte da draußen, für dieses Riesenuniversum, das keiner so richtig vorstellen kann, das unendlich groß ist, mit mehr Sternen da draußen als Sandkörnern auf der Erde. Und dann gibt's Leute, die da hochfliegen. Klar, das ist faszinierend. Aber darf man nicht vergessen, wir fliegen ja gar nicht so weit da raus. Wir sind nur ein paar hundert Kilometer hoch. Wir haben nur den ersten kleinen Schritt vor die Tür geschafft, und wir arbeiten daran, dass wir nochmal einen Schritt weiter raus können. Das ist eigentlich das Coole an dieser Arbeit. Und diesen Rückenwind zu kriegen, das ist schon toll.
0: Unser komplettes Interview mit Alexander Gerst gibt's in dieser Stunde. Gleich verrät er, wie man die ISS in weihnachtlich

0: 363 Tage im Weltall, 2 Aufenthalte auf der ISS und ein absoluter Traumjob. Moin, hier sind Micha und Mareike für euren Abend und heute bei uns zu Gast Astronaut Alexander Gerst.
1: Ja, einer der wahrscheinlich spannendsten Menschen überhaupt. Wir durften mit ihm sprechen und in dieser Stunde gibt's das gesamte Gespräch und ich als großer Fan vom Weihnachtsessen wollte natürlich auch wissen, ob es da oben auch Lebkuchen und Spekulatius gibt.
2: Ja, also ich bin nicht so ein Lebkuchen-Spekulatius-Fan, muss ich mich jetzt
0: outen. Ich auch nicht.
2: Aber man könnte das mitnehmen, wenn man möchte.
1: Ach so, echt?
2: Man kriegt so ein bisschen Bonusessen, genau. Da kann man sich auch ein paar Sachen aussuchen, die man einfach so aus dem Supermarkt kauft. Also wenn man jetzt jemanden Gummibärchen mag, dann kann er die mitnehmen. Also alle diejenigen von euch, die Astronautinnen, die zukünftigen, die sagen, ohne Spekulatius fliege ich nicht in den Weltraum. Gute Nacht.
0: Michael kann einfach nicht ohne Weihnachten. Schon im September nicht.
1: Deshalb könnte ich auch nie Astronaut sein und irgendwo anders hin.
0: Na, vielleicht kannst du ja auch einen kleinen Tannenbaum mitnehmen aus Plastik.
2: Auf der ISS gibt es einen Tannenbaum.
0: Ah, wirklich? Dann meine letzte Frage an dich wäre, wenn du jetzt der erste Deutsche auf dem Mond wärst, was würdest du deinem 10-jährigen Ich gerne sagen und vor allem, was würdest du als allererstes machen auf dem Mond?
2: Keine Ahnung, ehrlich gesagt, was ich meinem 10-jährigen Ich sagen würde, weil als ich Astronaut werden wollte, hat ja nicht mein 10-jähriges Ich nur eine Rolle gespielt, sondern auch mein 90-jähriges Ich. Ich habe mir vorgestellt, ich sitze irgendwann mal in so meinem Lehnstuhl und schaue auf mein Leben zurück und dann habe ich gedacht, so was würde ich am meisten bereuen? Da war die klare Antwort, wenn ich nicht einmal versucht hätte, in meinem Traum eine Chance zu geben und Astronaut zu werden. Und das ist, glaube ich, das, was ich auch allen raten würde. Jeder hat ja so einen Traum und ich glaube, man schuldet seinem 90-Jährigen nicht, dass man das einmal probiert. Wenn ich auf dem Mond tatsächlich landen würde, auf jeden Fall ein großes High Five mit meinem 10-Jährigen und meinem 90-Jährigen machen.
0: Und was würdest du als erstes machen? Hast du schon irgendwas überlegt? Eine Geste, eine Figur oder einen Spruch?
2: Ja, da muss ich dir wieder die unromantische Antwort geben. Wenn wir auf dem Mond landen, dann ist das jede Sekunde durchgeplant und da gibt es erstmal 100 Sachen zu machen. Erstmal schauen, dass das Raumschiff sicher ist, dass man da wieder wegkommen kann, den Raumanzug anziehen, die ganzen Prozeduren durcharbeiten. Da wird es wenig Raum geben für irgendwas, was ich mir selbst überlegen kann, was ich da dann mache. Ich bin ja Wissenschaftler und ich finde das so faszinierend und spannend, diesen Himmelskörper um uns zu erforschen, der Teil der Erde war, der unser 8. Kontinent ist, aber auf den gerade mal ein paar Leute rumspaziert sind für ein paar Tage vor einem halben Jahrhundert. Das heißt für mich, wenn ich es mir aussuchen könnte, würde ich genau das machen, was dann sowieso mein Job wäre, und zwar den zu erforschen, Wissenschaft zu betreiben, Gesteinsproben einsammeln, sich zu überlegen, wo könnte man hier die nächste Mondbasis bauen, wie könnte man diesen Mondstaub benutzen, um da Wasser zu extrahieren und so weiter, wie könnte man dann weiterfliegen zum Mars. Solche Sachen finde ich spannend und das wäre dann genau, das ist ja das Privileg in meinem Job, das wäre dann ja genau das, was ich machen müsste und hätte da sehr viel Spaß dabei.
0: Astronaut Alexander Gerst, diese Stunde bei uns im Interview. Und weil Astronaut ja so ein absoluter Traumberuf für viele Kinder ist, durften ein paar Grundschüler auch ihre Fragen loswerden. Das hört ihr in 5 Minuten hier bei uns.

0: ganz besonderer Abend hier bei Antenne Niedersachsen mit Micha und Mareike. Wir haben nämlich einen Mann zu Gast, der Einzigartiges erlebt hat. Zweimal ist er auf der ISS gewesen, insgesamt 363 Tage im All, Astronaut Alexander Gerst.
1: In dieser Stunde hört ihr unser komplettes Gespräch mit ihm und unter anderem haben wir möglichen Nachwuchsastronauten aus Niedersachsen die Chance gegeben, ihre Fragen zu stellen. Jetzt ist Leonie aus der 2A von der Theodor-Heuss-Schule Empelde dran.
2: Hast du dich schon mal mit der Rakete verflogen?
3: Zum Glück nicht. Nee, die müssen wir zum Glück nicht selbst steuern die meiste Zeit, sondern die weiß, wo sie hinfliegt. Die hat so einen Autopiloten. Aber wir müssen üben tatsächlich, dass wir das auch von Hand können. Auch das Andocken an die Raumstation, dem Raumschiff, muss man mit dem Joystick üben und so. Da habe ich mich zum Glück nicht verflogen. Aber könnte schon passieren. Also Weltraum, wenn es alles schwarz ist und dann man vielleicht von der Sonne geblendet wird und dann, dass man nicht mehr genau weiß, wo die ISS überhaupt ist und welche Richtung man steuern muss, das könnte schon passieren.
1: Ragnar aus der 1C, den wir vorhin schon mal hatten, der hat da auch nochmal eine Frage zu. Die passt, finde ich, ganz gut.
4: Habt ihr schon mal das schwarze Loch untersucht oder seid ihr reingeflogen?
3: Ja, das würde mich auch mega interessieren, wie das wohl ist, ja, so an so ein schwarzes Loch irgendwie ranzufliegen oder vielleicht reinzufliegen. Würde man wahrscheinlich nicht überleben, aber interessant wäre es irgendwie trotzdem. Das Gute oder vielleicht das Schlechte, je nachdem wie man das sieht, ist, dass das nächste schwarze Loch ist ja eben im Zentrum unserer Milchstraße, ja, sind mehrere tausend Lichtjahre entfernt. Da waren wir noch nicht mal nah dran. Wir haben es gerade mal so 400 Kilometer hoch geschafft. Das heißt, das ist so, wenn man so den Globus zu Hause nimmt, den ihr vielleicht irgendwo rumstehen habt, das ist so eine Handbreit, nicht mal eine Handbreit, mehr so ein Daumenbreit über der Erdoberfläche. So weit habe ich es geschafft, nicht viel weiter. Und das nächste schwarze Loch ist zum Glück sehr, sehr viel weiter weg. Aber vielleicht findest du ja eine Möglichkeit, da mal ein bisschen näher hinzukommen irgendwann oder zumindest mit einem Teleskop sich das mal genauer anzuschauen. Würde mich auch total interessieren.
1: Marie aus der 1C möchte auch noch von dir was wissen. Das hast du eben schon mal kurz angesprochen, aber sie hat da noch eine Zusatzfrage.
5: Wie und was isst ihr da oben und wie kommt das Essen zu euch?
3: Ja, das Essen bringen wir mit und so alle möglichen Sachen, die uns ganz gut schmecken. Manchmal leider auch Sachen, die uns nicht so gut schmecken. Also Dosen mit verschiedenen Sachen, Nudeln, Spaghetti Bolognese, gefriergetrockneten Brokkoli, Blumenkohl, Erbsensuppe, alles Mögliche. Und das kann man eigentlich dann ganz relativ leicht essen. Wenn das so ein bisschen klebrig ist, kann man das mit einem Löffel essen. Oder die Suppe kann man direkt aus so einem Beutel, die macht man vorher warm, mitsamt dem Beutel. Und dann drückt man die einfach aus dem Beutel in den Mund. Das geht eigentlich relativ gut.
0: Das ist unsere Stunde mit Alexander Gerst hier bei Antenne Niedersachsen. Das komplette Gespräch, das gibt's auch nochmal zum Nachhören auf antenne.com.
1: Habt einen schönen

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1: Ich bin Dirk Zeitler. Im Streit um die Pflegereform erhöht Gesundheitsminister Linnemann den Druck auf Finanzminister Klingbeil. Der CDU-Politiker fordert, dass der Bund mehr als 5 Milliarden Euro an die Pflegeversicherung zahlt. Die SPD verlangt dagegen unter anderem eine Begrenzung der Heimkosten und eine Beteiligung der privaten Pflegeversicherung.
2: Linnemann lehnt beide SPD-Vorschläge ab. Bei einem Finanzausgleich mit der privaten Pflegeversicherung sieht er verfassungsrechtliche Probleme. Ein Deckel bei den Heimkosten ist aus seiner Sicht nicht ausreichend. Stattdessen fordert er vom Bund Gelder, die von der Pflegeversicherung während der Corona-Pandemie für Krisenmaßnahmen ausgegeben wurden, etwa um Mindereinnahmen bei Pflegeeinrichtungen auszugleichen oder Tests zu beschaffen. Linnemanns Argument, solche gesamtgesellschaftlichen Aufgaben hätten aus Steuern bezahlt werden müssen. Am Mittwoch will er seinen Gesetzentwurf ins Kabinett bringen. Thomas Bleski, Nachrichtenredaktion.
1: Der extreme Sommer mit Hitze, Dürre und Bränden hat Landwirte in Europa stark getroffen. Der Schaden für den EU-Agrarsektor werde derzeit auf 14 bis 17 Milliarden Euro geschätzt, sagte EU-Agrarkommissar Hansen nach einem Treffen der Minister in Brüssel. Das genaue Ausmaß werde sich zeigen, wenn die Ernte abgeschlossen sei. So sei etwa nicht genügend Gras als Futtermittel gewachsen, was Viehhaltern Probleme bereite. Der Tankrabatt ist endgültig beschlossen. Nachdem Bundestag und Bundesrat das Gesetz am Freitag gebilligt hatten, hat nun auch Bundespräsident Steinmeier das Gesetz unterzeichnet.
3: Damit kann der neue Tankrabatt wie geplant am 1. Oktober, also an diesem Donnerstag, in Kraft treten. Wie schon im Frühjahr wird die Energiesteuer auf Diesel und Benzin um 14 Cent gesenkt. Inklusive Mehrwertsteuer ergibt das eine Steuererleichterung um knapp 17 Cent je Liter. Dieses Mal gilt der Rabatt für 3 Monate bis Ende des Jahres, um Autofahrer von den hohen Spritpreisen zu entlasten. Die Kosten von 2,5 Milliarden Euro sollen jeweils zur Hälfte zwischen Bund und Ländern aufgeteilt werden. Diana Kramer, Nachrichtenredaktion.
1: Die Riesenrakete Starship des privaten Raumfahrtunternehmens SpaceX von Tech-Milliardär Elon Musk hat es bei einem außergewöhnlichen Testflug erstmals in eine Umlaufbahn der Erde geschafft. Nach dem erfolgreichen Einlenken in die Umlaufbahn teilte SpaceX allerdings mit, dass das Starship schon nach rund 3 Stunden wieder zur Erde zurückkehren solle, also deutlich früher als geplant.

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2: Ich bin Dirk Zeitler. Im Streit um die Pflegereform erhöht Gesundheitsminister Lindemann den Druck auf Finanzminister Klingbeil. Der CDU-Politiker fordert, dass der Bund mehr als 5 Milliarden Euro an die Pflegeversicherung zahlt. Lindemann will am Mittwoch einen Gesetzentwurf vom Bundeskabinett vorlegen, um ein drohendes Milliardendefizit der gesetzlichen Pflegeversicherung in diesem Jahr zu verhindern. Die SPD droht mit der Blockade eines reinen Spargesetzes. Aus Angst vor digitaler Gewalt ziehen sich viele Frauen im Netz zurück. Laut einer Umfrage im Auftrag des Deutschen Frauenrats schränken 2/3 ihr Online-Verhalten deshalb ein. Bei den 18- bis 29-Jährigen sind es sogar 76%.
3: Manche Frauen posten weniger Fotos, andere ziehen sich komplett aus den sozialen Medien zurück. Besonders stark betrifft das diejenigen, die selbst schon digitale Gewalt erlebt haben. Dazu zählen unerwünschte sexualisierte Nachrichten, Erpressung, Drohungen oder intime Bilder, die ohne Zustimmung verbreitet werden. Selbst die Angst davor verändert also schon das Online-Verhalten. Die große Mehrheit der Befragten fordert deshalb, dass Plattformen Frauen besser schützen und solche Inhalte schnell löschen müssen. Zoe Tassovali, Nachrichtenredaktion.
2: Das hat das Starship von SpaceX noch nie geschafft. Die größte Rakete der Welt hat bei einem Testflug erstmals eine Umlaufbahn um die Erde erreicht. Gestartet war sie am Morgen vom Weltraumbahnhof des Unternehmens von Elon Musk in Texas.
4: Es ging alles schneller als gedacht. Nach 3 Stunden kam das Starship als Flammenball zurück und stürzte in den Pazifik, eine kontrollierte Landung. Warum die Mission verkürzt wurde, sagte SpaceX zunächst nicht. Eigentlich hatte die Rakete die Erde 6-mal umrunden sollen. Das Starship besteht aus 2 Teilen und ist größer als die Freiheitsstatue. Der 70 Meter lange Booster und die 50 Meter lange Kapsel können nach der Rückkehr zur Erde wiederverwendet werden. Viele vorherige Testflüge waren schon schiefgegangen. Aus den USA, Tina Eck.
2: Der extreme Sommer mit Hitze, Dürre und Bränden hat Landwirte in Europa stark getroffen. Der Schaden für den EU-Agrarsektor werde derzeit auf 14 bis 17 Milliarden Euro geschätzt, sagte Agrarkommissar Hansen nach einem Treffen der Minister in Brüssel. Das genaue Ausmaß werde sich zeigen, wenn die Ernte abgeschlossen sei.

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1: Mit Hannes Westermann. Hallo. Jetzt gibt's traurige Gewissheit. Die rund 250 Mitarbeiterinnen und Mitarbeiter verlieren ihre Jobs. Sie wurden heute informiert, das St. Elisabeth Krankenhaus in Salzgitter macht übermorgen endgültig dicht.
2: Die Geschäftsführung meinte dabei, es ist leider nicht gelungen, einen Investor für den Standort zu finden. Damit bleibt in Salzgitter nur noch das Helios Krankenhaus. Ansonsten muss man weiterfahren nach Wolfenbüttel, Braunschweig oder Peine. Neue Patienten werden jetzt nicht mehr aufgenommen, auch keine Notfälle. Bis übermorgen, also Ende September, sollen alle verbliebenen Patienten entlassen oder verlegt werden. Das Krankenhaus hatte im Februar Insolvenz angemeldet. Seit Mai lief das Verfahren in Eigenverwaltung ohne Erfolg. Sandra Meyer, Regionalredaktion.
1: Was könnte ich falsch gemacht haben? Das denken wir bei einer Polizeikontrolle als Fahrer meistens zuerst und nicht, sag mal, sind das eigentlich echte Polizisten? Zwei Männer in Wolfsburg sollen das ausgenutzt haben. Sie sollen mit falschen Kontrollen Lasterfahrer an der A2 betrogen haben. Gut 3.700 Euro sollen so zusammengekommen sein. Die Ermittler gehen davon aus, dass sie es vor allem auf ausländische Fahrer abgesehen hatten. Wann der Prozess vor dem Amtsgericht Wolfsburg für die beiden losgeht, steht aber noch nicht fest. Und die Frauen vom VfL Wolfsburg sind beim Zweitligisten SC Sand gestern regelrecht durchmarschiert. 6:0 hieß es da am Ende und damit steht die Mannschaft im DFB-Pokal-Achtelfinale. Schon nach 34 Minuten hatten die Wölfinnen 19 Mal aufs Tor geschossen. Die Sanderinnen kamen praktisch gar nicht zum Zug. Das Achtelfinale wurde dann gestern ja auch schon direkt ausgelost und es geht gegen den Bundesliga-Konkurrenten TSG Hoffenheim.
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1: Ich bin Uli Reitinger. Kurz vor der geplanten Pflegereform liegen Union und SPD weiter über Kreuz. Gesundheitsminister Linnemann fordert Milliarden vom Bund für die Pflegekassen. Die SPD will dagegen auch die private Pflegeversicherung stärker beteiligen.
2: Wirklich viel Zeit bleibt nicht. Den gesetzlichen Pflegekassen droht bis Jahresende schon ein Minus von 4,4 Milliarden Euro. Linnemann will deshalb schon jetzt am Mittwoch einen Gesetzentwurf ins Kabinett bringen und höhere Beiträge verhindern. Die SPD droht allerdings, das Gesetz zu blockieren, wenn es dabei nur ums Sparen geht. Sie will außerdem die Kosten für Menschen im Pflegeheim begrenzen. Linnemann lehnt das wiederum ab. Auch beim Geld aus der privaten Pflegeversicherung sieht er verfassungsrechtliche Probleme. Zoe Tassovali, Nachrichtenredaktion.
1: Die Unternehmen in Deutschland werden beim Stellenabbau zurückhaltender. Das Beschäftigungsbarometer des Münchner IFO-Instituts ist im dritten Monat in Folge gestiegen. Die Fachleute sehen darin eine Stabilisierung des Arbeitsmarkts, aber noch keine echte Erholung.
3: Lichtblicke gibt es vor allem bei den Dienstleistern. Dort wollen mehr Unternehmen Personal einstellen als abbauen. Neue Leute suchen zum Beispiel Ingenieurbüros sowie Rechts- und Steuerberatungen. In der Industrie und im Handel werden dagegen mehr Stellen gestrichen. Allerdings gibt es auch Industriebetriebe, die zusätzliche Mitarbeiter suchen, etwa in der Lebensmittelbranche. Bei den Leiharbeitsfirmen wächst ebenfalls die Hoffnung und auf dem Bau hat sich zuletzt kaum etwas verändert. Thomas Bleskin, Nachrichtenredaktion.
1: Der extreme Sommer mit Hitze, Dürre und Bränden hat Landwirte in Europa stark getroffen. Die EU-Kommission schätzt den Schaden für den europäischen Agrarsektor auf 14 bis 17 Milliarden Euro. Das genaue Ausmaß zeigt sich, wenn die Ernte abgeschlossen ist, heißt es nach einem Treffen der EU-Agrarminister in Brüssel. So sei etwa nicht genügend Gras als Futtermittel gewachsen, was Viehhaltern Probleme bereite. In Frankreich hat es heute erneut Riesenproteste an Schulen gegeben. In mehreren Städten gab es Dutzende Verletzte und mindestens 164 Festnahmen. 180 Schulen waren betroffen. Morgen sollen die Proteste weitergehen, dann steht in Frankreich auch ein nationaler Streiktag im öffentlichen Dienst an. Die Proteste richten sich unter anderem gegen die schlechte Ausstattung der Schulen.

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1: Ich bin Uli Reitinger. Wenige Tage vor dem geplanten Kabinettstermin für eine Pflegereform sind die Fronten zwischen Union und SPD verhärtet. Gesundheitsminister Carsten Linnemann fordert seinen für Finanzen zuständigen Kabinettskollegen Klingbeil zu Milliardenzahlungen des Bundes an die Pflegekassen auf. Die SPD beharrt hingegen auf einer Kostenbeteiligung der privaten Pflegeversicherung, worauf Linnemann wiederum skeptisch reagiert. Ist die Europäische Union ausreichend gewappnet für einen möglichen militärischen Konflikt mit Russland? Offenbar nicht. Ein aktueller Bericht zur Verteidigungsbereitschaft deckt Schwachstellen auf, teilte die EU-Außenbeauftragte Kaja Kallas bei einem Verteidigungsministertreffen in Brüssel mit.
2: Große Lücken gibt es dem Bericht zufolge, und zwar vor allem bei der Luftverteidigung, bei Drohnen und bei den Munitionsbeständen. Es sei viel getan worden, aber noch nicht genug. Bis 2030 müsse die Verteidigungsbereitschaft dringend so verbessert werden, dass Russland keinen Angriff auf einen EU-Staat wagen könne. Kallas sagte, man müsse sich jetzt darauf konzentrieren, die vorhandenen Lücken tatsächlich zu schließen. Aus Brüssel, Dieter Ebeling.
1: Ex-Unionsfraktionschef Jens Spahn zieht sich aus dem Haushaltsausschuss des Bundestags zurück. Eine entsprechende Nachricht an die Unionsabgeordneten im Ausschuss ist öffentlich geworden. Darin schreibt Spahn, alles rund um seine Person werde aktuell so politisiert, dass ein normales Arbeiten kaum möglich sein werde. Zudem merke er, dass sein Rücktritt im Juli noch viel zu frisch sei, um wieder voll durchzustarten, als wäre nichts gewesen. Spahn war an 2 Tagen der vergangenen Sitzungswoche nicht anwesend. Er war offenbar auf Sardinien. Das hatte bei Unionsabgeordneten für Irritationen gesorgt. Das hat das Starship von SpaceX noch nie geschafft. Die größte Rakete der Welt hat bei einem Testflug erstmals eine Umlaufbahn um die Erde erreicht. Gestartet war sie am Morgen vom Weltraumbahnhof des Unternehmens von Elon Musk in Texas.
3: Es ging alles schneller als gedacht. Nach 3 Stunden kam das Starship als Flammenball zurück und stürzte in den Pazifik. Warum die Mission verkürzt wurde, sagte SpaceX zunächst nicht. Eigentlich hatte die Rakete die Erde 6-mal umrunden sollen. Der 70 Meter lange Booster und die 50 Meter lange Kapsel können nach der Rückkehr zur Erde wiederverwendet werden. Aus den USA, Tina Eck.
1: Im Rahmen der Mission wurden nach Angaben von SpaceX auch erstmals Starlink-Satelliten ausgesetzt. Dieser Teil des Tests läuft bislang weitgehend nach Plan.

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6: Mit Hannes Westermann. Hallo. Jetzt gibt's traurige Gewissheit. Die rund 250 Mitarbeiterinnen und Mitarbeiter verlieren ihre Jobs. Sie wurden heute informiert, das St. Elisabeth Krankenhaus in Salzgitter macht übermorgen endgültig dicht.
7: Die Geschäftsführung meinte dabei, es ist leider nicht gelungen, einen Investor für den Standort zu finden. Damit bleibt in Salzgitter nur noch das Helios Krankenhaus. Ansonsten muss man weiterfahren nach Wolfenbüttel, Braunschweig oder Peine. Neue Patienten werden jetzt nicht mehr aufgenommen, auch keine Notfälle. Bis übermorgen, also Ende September, sollen alle verbliebenen Patienten entlassen oder verlegt werden. Das Krankenhaus hatte im Februar Insolvenz angemeldet. Seit Mai lief das Verfahren in Eigenverwaltung ohne Erfolg. Sandra Meyer, Regionalredaktion.
6: Was könnte ich falsch gemacht haben? Das denken wir bei einer Polizeikontrolle als Fahrer meistens zuerst und nicht, sag mal, sind das eigentlich echte Polizisten? Zwei Männer in Wolfsburg sollen das ausgenutzt haben. Sie sollen mit falschen Kontrollen Lasterfahrer an der A2 betrogen haben. Gut 3.700 Euro sollen so zusammengekommen sein. Die Ermittler gehen davon aus, dass sie es vor allem auf ausländische Fahrer abgesehen hatten. Wann der Prozess vor dem Amtsgericht Wolfsburg für die beiden losgeht, steht aber noch nicht fest. Und die Frauen vom VfL Wolfsburg sind beim Zweitligisten SC Sand gestern regelrecht durchmarschiert. 6:0 hieß es da am Ende und damit steht die Mannschaft im DFB-Pokal-Achtelfinale. Schon nach 34 Minuten hatten die Wölfinnen 19 Mal aufs Tor geschossen. Die Sanderinnen kamen praktisch gar nicht zum Zug. Das Achtelfinale wurde dann gestern ja auch schon direkt ausgelost und es geht gegen den Bundesliga-Konkurrenten TSG Hoffenheim.
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1: Ich bin Uli Reitinger. Im Streit um die Pflegereform erhöht CDU-Gesundheitsminister Carsten Linnemann den Druck auf SPD-Finanzminister Klingbeil. Linnemann fordert, dass der Bund mehr als 5 Milliarden Euro an die Pflegeversicherung zahlt. Die SPD verlangt dagegen unter anderem eine Begrenzung der Heimkosten und eine Beteiligung der privaten Pflegeversicherung.
2: Linnemann lehnt beide SPD-Vorschläge ab. Bei einem Finanzausgleich mit der privaten Pflegeversicherung sieht er verfassungsrechtliche Probleme. Ein Deckel bei den Heimkosten ist aus seiner Sicht nicht ausreichend. Stattdessen fordert er vom Bund Gelder, die von der Pflegeversicherung während der Corona-Pandemie für Krisenmaßnahmen ausgegeben wurden, etwa um Mindereinnahmen bei Pflegeeinrichtungen auszugleichen oder Tests zu beschaffen. Linnemanns Argument, solche gesamtgesellschaftlichen Aufgaben hätten aus Steuern bezahlt werden müssen. Am Mittwoch will er seinen Gesetzentwurf ins Kabinett bringen. Thomas Pleskin, Nachrichtenredaktion.
1: Bei einer Serie russischer Angriffe auf die ukrainische Hauptstadt Kiew ist auch eine Klinik getroffen worden. Das hat Präsident Zelensky auf Telegram gepostet. Zu möglichen Opfern dieses Angriffs machte er keine Angaben. Kurz zuvor war in Kiew das Gebäude der Akademie der Wissenschaften getroffen worden. Nach ukrainischen Angaben gab es dabei 2 Todesopfer. Aus Angst vor digitaler Gewalt ziehen sich viele Frauen im Netz zurück. Laut einer Umfrage im Auftrag des Deutschen Frauenrats schränken 2 Drittel ihr Online-Verhalten deshalb ein. Bei den 18- bis 39-Jährigen sind es sogar 76%.
3: Manche Frauen posten weniger Fotos, andere ziehen sich komplett aus den sozialen Medien zurück. Besonders stark betrifft das diejenigen, die selbst schon digitale Gewalt erlebt haben. Dazu zählen unerwünschte sexualisierte Nachrichten, Erpressung, Drohungen oder intime Bilder, die ohne Zustimmung verbreitet werden. Selbst die Angst davor verändert also schon das Online-Verhalten. Die große Mehrheit der Befragten fordert deshalb, dass Plattformen Frauen besser schützen und solche Inhalte schnell löschen müssen. Zoe Tassovali, Nachrichtenredaktion.
1: Das höchste Windrad der Welt hat im brandenburgischen Schipkau in der Lausitz seine endgültige Höhe von 365 Metern erreicht. Das teilte das Unternehmen Gicon mit. Mit einer Nabenhöhe von 300 Metern sei die Anlage die höchste Windenergieanlage der Welt und das zweithöchste Bauwerk Deutschlands. Mit den Rotorblättern erreicht das Windrad die 365 Meter. Zum Vergleich, der Berliner Fernsehturm ist nur 3 Meter höher.

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1: Der Nachtflohmarkt in Osnabrück oder auch das Apfelfest in Quakenbrück, das Erntedankfest in Eckem oder auch, was haben wir denn noch alles gehabt? Wir haben die Moor-Erlebnistage in Hannover. Also, es war so viel los, so unglaublich viel los an diesem Wochenende.
2: Ja. Herrlich.
1: Wir hoffen, ihr hattet ein schönes Wochenende und das Wetter dazu war natürlich auch allererster Güte. Und ich wurde auch oft angesprochen, Tiziana.
2: Ja.
1: Auf dich.
2: Ach.
1: Denn am Freitag hier
2: sie
1: in der Antenne Niedersachsen.
2: Sieht so gut aus, haben die wahrscheinlich alle gesagt.
1: Das sicherlich auch, aber vor allem haben die zuallererst gesagt, Mensch, also das mit dem Platt am Freitag, das hätten sie dir gar nicht zugetraut.
2: Oh,
1: Wir hören nochmal ganz kurz rein, so klang das nämlich am Freitag hier bei uns.
2: Ich bin noch ein Anfänger. Mann, ich gäf mi mö. Ich bin kein Bambüchs. Bambüchs.
1: Bambüchs.
0: Antenne Niedersachsen. Wie schwer kann's sein?
1: Wir wollten nämlich rausfinden, wie schwer kann's sein, eine Stunde auf Platt zu moderieren, wenn man gar kein Platt kann.
2: Die Aufgabe habe ich letzte Woche Montag bekommen und hatte dann bis Freitag 8 Uhr Zeit, das alles vorzubereiten. Ich habe mir Plattdeutsch-Apps runtergeladen. Mhm. Ihr habt mir eure liebsten Plattdeutsch-Wörter geschickt. Mhm. Und dann hatte ich noch so ein Vokabelheft, da habe ich die dann alle eingetragen und dann wurde da gebüffelt, was das Zeug hält.
1: Und am Ende musste ganz Niedersachsen entscheiden, reicht das oder reicht das nicht? Unter anderem das Franziskus-Gymnasium in Lingen, das zugehört hat.
3: Sage Buck nochmal, so eine fine Radioshow auf Platt. Hätte ich lang nicht mehr gehört. 100 von 100 Punkten. Wow. Aber Flöcki, ja. Du musst auch mal mit uns plattbraten hier.
1: Ja, genau.
2: So nämlich.
1: Ich habe mich bislang so erfolgreich gedrückt vor dieser Aufgabe.
2: Ja, ja. Und wisst ihr, wir haben ja dann auch noch in unserer Antenne Niedersachsen Instagram-Story, haben wir nachgefragt, was soll ich denn euch jetzt mal geben, was ihr mal testen sollt, wie schwer kann es sein?
1: Wir? Ja. Verkehrskar und ich?
2: Genau, ich habe gefragt, wer soll als nächstes dran sein und mit was? Also, da kamen gute Sachen für den Anfang. Flöcki, du sollst mal rückwärts moderieren.
4: Rückwärts?
1: Rückwärts moderieren.
2: Ja. Melissa sagt, Flöcki soll als nächstes dran sein, der gibt uns einfach zu wenige Tipps für das 25.000 Euro Geräusch, das Geheime.
4: Ich glaube, das trifft eine breite Mehrheit, da ja. Sind einige der Ansicht.
2: Verkehrsgeld, du sollst mal Skysurfen gehen.
4: Was ist das genau?
2: Das ist auf dem Steinhuder Meer, glaube ich, mit so einem Skate.
1: Ach, das ist von diesem Turm da runter dann, oder?
2: Ich glaube.
1: Nee.
2: Ja, muss ich mich nochmal schlau machen, was genau da auf dich zukommt?
4: Also irgendwas mit umbringen und sterben, aber ihr wisst es alles noch nicht genau was.
2: Und du sollst auf Jugendsprache moderieren.
4: Ich dachte, das tue ich schon die ganze Zeit.
1: Die Susanne Daubner von Antenne Niedersachsen. Ja. Begrüßen Sie mit uns, Verkehrsgeil.
2: Da sind viele gute Sachen dabei. Wie gute Sachen geschrieben.
1: Das ist ja, ist das so eine Story, die dann auch nach 24 Stunden wieder verschwindet und die
2: aber
1: gehen dann
2: auch
1: weg
2: sind?
1: Aber
2: es gibt ja zum Glück das Archiv, da habe ich jetzt auch ein bisschen drin rumgewühlt und da findet man dann alle Vorschläge.
1: Wie schwer kann es sein? Der Anfang ist gemacht. Mhm. Wir warten ab, bis du wieder krank bist und dann stimmen wir wieder ab, Verkehrskarte. Ich werde die nächste Aufgabe übernehmen, das ist der Plan.
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1: Hallo, ich bin Ron Perdus. Schön, dass du dich für eine neue Folge von Machen oder Lassen entschieden hast. In diesem Podcast schaue ich mir Themen, Trends und Produkte ganz genau an, recherchiere das Pro und Contra und gebe dir am Ende eine Hilfestellung bei der Entscheidungsfindung. Kaffee zählt zu den beliebtesten Getränken von uns Deutschen. Im Schnitt trinkt jeder von uns, Achtung, 169 Liter Kaffee im Jahr. Das ist mehr als eine Badewanne voll und damit liegt der Verbrauch sogar höher als im kaffeeverliebten Italien. Ich leiste meinen Beitrag dazu. An normalen Tagen wären es locker 4 Tassen Kaffee. Ich habe damit aber relativ spät angefangen, ich glaube so Mitte 30 erst. Ich liebe Kaffee. Kaffee schmeckt einfach toll. Ist für mich auch so ein bisschen Lebensgefühl. Allein wenn der Kaffee aus der Siebträgermaschine tropft, sich der Geruch verteilt, auch die Kaffeebohnen. Mich macht das immer sehr glücklich. Außerdem fühle ich mich nach so einer Tasse auch ein bisschen wacher. Kennst du ja vielleicht auch das Gefühl, Koffein regt ja das zentrale Nervensystem an, steigert die Herzfrequenz und erhöht auch den Blutdruck. Genau das macht Kaffee aber auch umstritten. Zu viel Koffein kann Herzprobleme, Schlafstörungen oder auch Magenkrankheiten verursachen, heißt es. Besser und gesünder soll daher koffeinfreier Kaffee sein. Aber was ist da dran? Ist Kaffee ohne Koffein wirklich die gesündere Alternative? Schmeckt er genauso gut? Und gibt's auch bei koffeinfreiem Kaffee ein zu viel? Finden wir es raus. Ich sag dir heute, koffeinfreier Kaffee. Machen oder lassen? Kaffee ohne Koffein schmeckt nicht. Dieses Gerücht, das hält sich bei vielen Kaffeeliebhabern hartnäckig und hat seinen Ursprung möglicherweise in den 70er Jahren. Damals war es nämlich tatsächlich so. Das lag zum einen am damaligen Entkoffeinierungsverfahren und zum anderen gaben Kaffeeproduzenten so wenig Geld wie möglich für die Produktion aus und verwendeten überwiegend alte Bohnen, also minderwertige Produkte mit schlechter Qualität und dementsprechend irgendwie auch einem schlechten Geschmack. Das hat sich seitdem aber extrem geändert. Heute sind die Bohnen top, das Entkoffeinierungsverfahren natürlich und schonend und ein Unterschied ist nicht wirklich zu schmecken. Das zeigen ganz viele Versuche, bei denen Menschen Kaffee probiert haben und nicht genau sagen konnten, welcher jetzt mit und welcher ohne Koffein ist. Probiert es auch gerne mal aus. Koffeinfreier Kaffee schmeckt also genauso gut wie normaler, aber ist er auch gesünder und heißt ohne Koffein wirklich ohne Koffein? Genau dazu gibt's eine EU-Richtlinie, wie auch bei allen anderen Dingen, und die gucken wir uns jetzt mal kurz an.

0: EU schreibt vor, dass Bohnenkaffee maximal 0,1% Koffein enthalten darf, um als entkoffeiniert zu gelten. Aus diesem Grund darf Kaffee auch nicht als koffeinfrei bezeichnet werden, sondern nur als entkoffeiniert, also weil er eben noch so ein ganz kleiner Koffeingehalt drin ist. Im allgemeinen Sprachgebrauch hat sich trotzdem koffeinfrei durchgesetzt. Bevor wir jetzt über die Vor- und Nachteile sprechen, würde ich dir noch ganz kurz erzählen, wie das Koffein eigentlich aus dem Kaffee rausgeholt wird. Und das geht über verschiedene Verfahren. Eine Methode ist das direkte Verfahren. Dabei werden die rohen Kaffeebohnen in heißes Wasser gelegt. Anschließend werden sie mit Lösungsmitteln behandelt, um das Koffein herauszulösen. Ohne Chemikalien kommt zum Beispiel die CO2-Methode aus. Sie ist deutlich schonender. Dabei werden die Kaffeebohnen einem hohen CO2-Druck ausgesetzt, also Kohlendioxid, und dabei werden die Koffeinmoleküle gebunden und entfernt. Gucken wir uns zunächst einmal die Nachteile an. Da habe ich nämlich einen gerade schon quasi erwähnt, die Chemikalien. Also sollte der Kaffee mit Chemikalien behandelt worden sein, dann würde ich das erstmal ganz klar als Nachteil zählen. Auch wenn die Substanzen wieder rausgefiltert werden, können immer noch Restwerte enthalten sein, die unter Umständen sogar im Verdacht stehen, krebserregend zu sein. Ein weiterer Nachteil, und der liegt natürlich auf der Hand, weniger Koffein bedeutet auch weniger Wachmacher. Also diese aufputschende Wirkung ist deutlich schwächer ausgeprägt. Und wenn du Kaffee trinkst, um Schwung zu bekommen, ja, dann ist das ein Problem. Den gibt's eben beim koffeinfreien Kaffee zwar auch, aber eben so ein bisschen gedämpft. Ist auf der anderen Seite aber auch ein Pro, denn der fehlende Koffeingehalt bedeutet, du kannst Kaffee ohne Koffein quasi rund um die Uhr trinken und zwar so viel, wie du willst. Du wirst weder Probleme beim Einschlafen bekommen, noch mit dem Herzen bekommen und Wechselwirkungen mit Medikamenten musst du eigentlich auch nicht befürchten. Entkoffeinierte Kaffeebohnen können außerdem einen geringeren Säuregehalt als herkömmliche Bohnen aufweisen. Das ist gerade für magenempfindliche Menschen auch ein großes Pro. So hast du weniger Probleme mit Sodbrennen beispielsweise. Kommen wir zur wichtigsten Frage. Ist koffeinfreier Kaffee vielleicht gesünder als normaler Kaffee? Nein, das kann man so pauschal nicht sagen. Letztendlich kommt's immer auch auf die Menge Kaffee an, die du trinkst. 1 bis 3 Tassen Kaffee mit Koffein sind genauso okay wie Kaffee ohne. Erst wenn du deutlich mehr Kaffee trinken willst, dann wäre koffeinfreier Kaffee gesünder für dich. Es gibt eine klinische Studie aus dem Jahr 2017, die aufgezeigt hat, dass entkoffeinierter Kaffee das Risiko mindern kann, an einigen Krebsarten zu erkranken. Außerdem sinkt auch das Risiko, an Herz-Kreislauf-Erkrankungen zu sterben. Deine Nervenzellen werden geschützt und du minderst das Risiko, an Diabetes Typ 2 zu erkranken. Allerdings werden diese positiven Eigenschaften auch normalem Kaffee zugeschrieben. Also die positiven Auswirkungen auf die Gesundheit sind nach derzeitigem Stand wohl auf den Gehalt an sekundären Pflanzenstoffen wie Polyphenole zurückzuführen, die eben in beiden Kaffeearten enthalten sind. Dabei ist es egal, ob also mit oder ohne Koffein. Koffeinfreier Kaffee oder entkoffeinierter, wie es ganz korrekt heißt, dazu sage ich erstmal klares Machen. Allerdings nur zu dem, der ohne Chemikalien behandelt wurde. Dieser koffeinfreie Kaffee ist oft etwas teurer, weil die schonenden Verfahren einfach viel aufwendiger und kostenintensiver sind. Aber nur so gehst du auf Nummer sicher. Ich empfehle dir hier am besten Fairtrade-Produkte mit Bio-Siegel. Gerade wenn du viel Kaffee trinkst, Probleme mit Sodbrennen hast oder auch gern mal abends so eine Tasse Kaffee genießt, dann ist koffeinfreier Kaffee eine super Alternative. Auch geschmacklich musst du keine Abstriche machen. Hast du gesundheitliche Probleme, brauchst du trotzdem nicht auf die positiven Eigenschaften von Kaffee verzichten, da sich koffeinfreier Kaffee genauso gut auf deine Gesundheit auswirkt. Kaffeebohnen enthalten beinahe 1000 verschiedene Antioxidantien, die deine Zellen schützen und deinen Blutzuckerspiegel regulieren. Kaffee ist also super, ob mit oder ohne Koffein, in Maßen.
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1: Ich bin Uli Reitinger. Eigentlich will die Bundesregierung am Mittwoch die Pflegereform auf den Weg bringen, allerdings sind sich SPD und Union in wichtigen Punkten noch nicht einig. Die SPD fordert, dass die Pflegekosten für die Betroffenen im Heim gedeckelt werden und die private Pflegeversicherung soll sich an den Kosten der gesetzlichen Pflegeversicherung beteiligen. SPD-Finanzminister Lars Klingbeil.
2: Wir müssen in der Pflege etwas verändern, wir müssen doch vorankommen, aber sehr klar ist auch, wir brauchen Gerechtigkeit auch in der Pflege und die Menschen müssen auch spüren, dass mit unseren Veränderungen etwas besser wird und ein reines Sparpaket machen wir nicht mit.
1: CDU-Gesundheitsminister Linnemann ist gegen die Deckelung der Heimkosten und die Belastung der privaten Pflegeversicherung. Bundespräsident Steinmeier hat das Bundesverfassungsgericht als Garant einer freiheitlichen Demokratie und als Glücksfall für unsere liberale Demokratie gewürdigt. Bei einem Festakt zum 75-jährigen Bestehen des höchsten deutschen Gerichts sagte Steinmeier in Karlsruhe, es habe maßgeblich dazu beigetragen, dass die deutsche Demokratie eine Erfolgsgeschichte geworden sei.
3: Viele Menschen in unserem Land sorgen sich um unsere Demokratie und unseren Rechtsstaat. Sind beunruhigt über das Erstarken von Kräften an den politischen Rändern, die beides, die Demokratie und den Rechtsstaat, als das System diskreditieren und in Frage stellen. Diese Sorgen sind verständlich, aber das Grundgesetz gilt in allen deutschen Ländern.
1: Zu dem Festakt 75 Jahre Bundesverfassungsgericht waren etwa 1000 Gäste eingeladen, darunter Bundeskanzler Merz und Bundestagspräsidentin Klöckner. In der Corona-Pandemie verdiente BioNTech mit seinem Impfstoff Milliarden. Damit ist es vorbei, das Unternehmen muss sparen. Die drei BioNTech-Standorte im rheinland-pfälzischen Idar-Oberstein, im hessischen Marburg und in Tübingen in Baden-Württemberg werden in einiger Zeit schließen. Es hat sich kein Käufer gefunden. Betroffen sind nach Unternehmensangaben rund 1800 Beschäftigte. Die Riesenrakete Starship des privaten Raumfahrtunternehmens SpaceX von Elon Musk hat es erstmals in eine Umlaufbahn der Erde geschafft. Geplant war eigentlich eine rund 10-stündige Mission, bei der die Rakete die Erde 6-mal umrunden sollte. Nach dem erfolgreichen Einlenken in die Umlaufbahn kehrte das Starship allerdings schon nach rund 3 Stunden wieder zur Erde zurück. Warum, wurde nicht gesagt.

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1: Dieses Mal ist es eine Folge, da steht die kleine Taylor-Mausi im Vordergrund. Denn es gibt so, ja, das ein oder andere Problemchen bei Taylor gerade.
2: Na dann, nimm uns mit, verrat uns, was das Problemchen ist.
1: Ich habe ja schon mal an der einen oder anderen Stelle vielleicht erzählt, wobei ich glaube, ich habe das sicherlich erzählt, ich weiß es
2: gar nicht. Hast du 100%?
1: Nein, ich habe ja öfter schon mal erzählt, dass Taylor wahrscheinlich eigentlich ein italienischer Schäferhund wäre, weil sie einfach so gern redet. Nicht nur mit uns, sondern eben auch mit anderen. Taylor ist wirklich sehr kommunikationsstark und vor allen Dingen kommt das stark momentan sehr raus bei ihr. Und zwar ist es so, dass sie wirklich sowohl Menschen, andere Hunde, Katzen, Gott weiß wen wer. Also manchmal geht man auch hin und denkt sich so, da ist nix, Taylor, was hast du? An der Tür anbellt. Jetzt muss man vielleicht wissen, dass wir vielleicht nicht die perfekte Hundetür, Haustür besitzen, denn wir haben eine Glastür. Also Taylor kann natürlich auch perfekt rausgucken.
2: Ja.
1: Da sie sich aber frei bewegen kann im Haus, ist das ja auch okay und soll sie ja auch, um Gottes Willen. Alles andere wäre ja auch schlimm. Aber dadurch läuft sie natürlich auch mal zur Haustür. Sie darf auch grundsätzlich einmal anzeigen, dass da was ist. Aber aktuell bleibt es nicht bei einmal.
2: Sondern es werden 10, 12, 30 Mal draus.
1: Ja. Mhm. Und zwar wirklich bei allem. Bei allem. Also ich glaube, da kommt mittlerweile so ein bisschen das Schäferhund-Gen durch.
2: Mhm. Was habt ihr denn bisher unternommen, um das zu unterbinden? Das ist ja immer, finde ich, erstmal ganz wichtig.
1: Also wenn das passiert, dann ist natürlich auch immer so ein bisschen die Frage.
2: Ihr müsst euch vorstellen, dass Mareike hier schon die Augenbrauen bis zur Decke hochzieht, die Nase rümpft, die Augen dabei geschlossen hat, ihre Brille dabei energisch gerichtet hat. Also wir sind hier schon in einer Ausnahmesituation.
1: Ne, es ist schon nervig. Muss man an der Stelle wirklich mal
2: sagen. Man sieht es dir gar nicht an.
1: Nee, es ist schon nervig. Also die kleine Mausi ist ja wirklich süß, aber das ist wirklich nervig. Es kommt natürlich immer so ein bisschen drauf an, wo man sich selbst gerade in der Situation befindet, wenn Taylor das macht. Weil man ist ja nicht 24-7 mit Taylor am Bein gefesselt unterwegs. Sondern Taylor darf sich ja, wie gesagt, frei im Haus bewegen. Und da kommt es natürlich immer so ein bisschen drauf an. Es passiert aber häufig natürlich in Situationen, wo man jetzt nicht bei Taylor ist. Und dementsprechend hat man natürlich erstmal etwas Zeit zu überbrücken, bis man dann bei Taylor angekommen ist an der Tür, um sie zum Beispiel in ihre Box zu schicken oder sie woanders hinzuschicken. Da sind natürlich schon mal ein paar Sekunden vergangen, wo nicht nur ein Beller war, sondern ein paar mehr Beller sind. So, aber grundlegend haben wir versucht, schon sie in ihre Box dann zu schicken, wenn das so ist. Weil ihre Box wäre, du musst dir das so vorstellen, wir haben halt die Haustür und dann ist da der Flur. Und der Flur hat halt auch ein Treppenhaus. Der geht, das Treppenhaus geht sozusagen in den ersten Stock dann. Und das ist praktisch so eine Nische. Und in dieser Nische, wo sie dann auch nicht die Haustür einsehen kann, steht aber ihre Box. Da kann sie halt hin und hat dann auch noch eine Decke im Wohnzimmer und so weiter und so fort. Und oben natürlich auch und alles so weiter. Genau, und das haben wir auch schon probiert. Das klappt auch an sich gut, also sie geht auch in die Box, aber es ist halt immer diese Sache, du müsstest halt eigentlich die ganze Zeit bei ihr stehen, dass du das sofort machen kannst, so dass sie halt gar nicht in diese, ja, in dieses, ich nenne es jetzt mal Festbellen reinkommt. Ich kann sie aber mittlerweile auch abrufen davon.
2: Also sie lässt sich unterbrechen.
1: Sie lässt sich unterbrechen, aber sie macht halt sehr lautstark auf sich aufmerksam, hey, da ist jetzt irgendwas. Und das kann wirklich alles sein. Von Katze, Hund, Mensch, ist egal.
2: Gut. Also, man müsste ja erstmal anfangen mit Management-Sachen. Da gibt es tatsächlich zwei Sachen, die mir direkt auffallen, die ich wahrscheinlich verändern würde. Ich würde die Box aus dem Flur rausnehmen.
1: Ernsthaft?
2: Ja. Auch wenn das an sich eine coole Nische ist, verstehe ich, und trotzdem ist sie im Flur. Und trotzdem überwacht sie damit ja den Eingang. Weil von diesem Raum gehen alle Räume ab.
1: Ja.
2: Und das ist nun mal der Raum, wo die Haustür ist.
1: Die Box ist sehr riesig, weil sie ist ein Schäferhund.
2: Ja, ich weiß. Also, genau. Und trotzdem, jetzt mal rein aus Trainersicht sozusagen, würde man sagen, die Box muss da weg. Die muss ins Wohnzimmer, in die Küche, wo auch immer hin. Und da in der Ecke.
1: Ja.
2: So, wenn sie sich freiwillig ohne Box da hinlegt, dann kann man sie jetzt ja nicht, also natürlich, man kann sie immer wegschicken und sagen, geh mal da wirklich auf deinen richtigen Platz, aber ich würde ihr da nicht noch einen Rückzugsort anbieten.
1: Mhm.
2: Und dann als zweites würde man wahrscheinlich echt sagen, Milchglas, also so Folie, an das durchzuguckende Glas an der Haustür, damit man ihr erstmal die Sicht nimmt. Das heißt nicht, dass sie dann hört. Ne, sie wird ja trotzdem den Hund hören, das Klackern hören. Und trotzdem wären das die ersten zwei Management-Sachen, die man machen würde. Heißt nicht, dass die Box nicht wieder dahin kann. Heißt nicht, dass man das Milchglas nicht irgendwann wieder abmachen kann. Aber es wären erstmal zwei Sachen, die man zur Unterstützung, zur Hilfe integrieren würde.
1: Mhm.
2: Mareike denkt sich, Amazon geöffnet, Milchglas.
1: Nee.
2: Bestellt. Das sieht nicht toll aus.
1: Ich denke mir nämlich gerade, das sieht nicht toll aus. Das denke ich.
2: Ich weiß, das haben viele. Ich kann das verstehen. Also ich glaube, ich bin zu Hause auch sehr daran interessiert, dass es immer alles schick aussieht. Jetzt muss man sich überlegen, was einem dann mehr Nutzen macht. Ist es das Optische oder ist es, dass der Hund da still ist? Wenn man dich anguckt, würde man meinen, dass der Hund still ist, hat mehr Wert, als dass da optisch das Milchglas auf einmal ist.
1: Wahrscheinlich, ja. Ich meine, es ist ja auch das Haus meiner Mama und meines Stiefvaters. Mhm. Also von daher, ich habe da jetzt ja eh nicht so viele Aktien drin in dem Sinne. Aber ja, ich glaube, das mit dem Milchglas könnten Gas auch schön, ne? Milchgas.
2: Das könnten wir vielleicht auch mal verwenden, ob Gas was bringt.
1: Das weiß ich nicht. Das ist an dieser Stelle ein anderes Thema. Auf jeden Fall Milchglas. Ich glaube, das könnte ich mir vorstellen, dass sie sich darauf einlassen. Die Hundebox woanders hinzupacken wird wirklich schwer, weil sie sehr, sehr groß ist.
2: Okay.
1: Also das wird wirklich schwer.
2: Okay, aber dann würde man sagen, eins davon wäre ja schon mal.
1: Das wäre schon mal möglich. Und so. Ich glaube, mit dem Milchglas, da könnten sie sich drauf einlassen.
2: Und nochmal, das ist ja nichts, was man nicht wieder abziehen könnte. Nee, wenn es eine Folie ist, ja, gut. Ja. So, und ganz viele sagen am Ende sogar, oh, sieht optisch gar nicht so schlecht aus.
1: Kann nicht jeder reingucken.
2: Ja, genau. Das heißt, was man da ja macht, ist, dass man ihr sozusagen die Sicht nimmt und da schon mal dieses über die Sicht kontrollieren zu können. Das ersetzt ja nicht, dass sie trotzdem stehen wird und hören wird, kommt da Geklackere. Aber sie steht da vielleicht nicht und kann über den visuellen Reiz schon sagen, ah, da kommt was, ah, deswegen bell ich.
1: Mhm.
2: Weil es wird Situationen geben, die wird sie ja nicht mehr sehen.
1: Mhm.
2: Die lassen sich vielleicht auch nicht hören und damit wird sie schon mal stiller werden. Jetzt kann es natürlich sein, dass Taylor anfängt, gut, wenn ich es nicht mehr sehen kann, dann fange ich jetzt auf alles an zu bellen. Dauerhaft, einfach immer mal. Jede 5 Minuten bell ich jetzt einfach mal stumpf.
1: Mhm.
2: Das heißt, ich würde an eurer Stelle ein Wochenende oder irgendwie Zeit X investieren, unten sein, so tun, als ob ihr was macht, aber de facto macht ihr nichts, sondern ihr wacht über Taylor, ohne dass sie das so ganz bewusst mitbekommt. Und in dem Moment, wo sie zur Tür rennt und bellt oder generell bellt, sofort unterbrechen, sagen, das hat sie nicht zu tun und zurückschicken.
1: Also ich merke das auch, wenn wir im Wohnzimmer sind und das zum Beispiel abends passiert, ne, und ganz klassisch irgendwie einen Film oder eine Serie gucken und dann irgendwie, dann hört sie halt was, weil sie hat zum Beispiel von ihrem Sofa aus kann sie auch nicht da, ihr Sofa steht ganz in der Ecke extra, ganz bewusst, da kann sie nichts einsehen, also außer das Wohnzimmer natürlich, aber sie kann ansonsten in keinen anderen Raum gucken. Und dann hört sie aber was und dann springt sie natürlich auf, weil sie sich dann irgendwie, naja, erschrocken hat nicht, aber sie will dann natürlich wissen, was los ist. So, in dem Moment kann ich sie auch noch wieder abfangen, also oder können wir sie abfangen und können sagen, nee, Mausi, leg dich mal wieder auf dein Sofa und schlaf da weiter oder auf deine Decke, je nachdem, was sie halt lieber ist. Das geht alles, aber es sind halt wirklich immer die Situationen, wo man dann, keine Ahnung, ne, in der Küche ist und sie dann eigentlich bei einem rumläuft und dann hört sie was und rennt zur Tür und schwupps. Und dann sind halt diese 10 Sekunden, die, naja, was brauchst du, nee, 10 Sekunden braucht man nicht zu Hause.
2: Ich weiß schon,
1: dann,
2: was
1: aber
2: du,
1: trotzdem, so, ne. Das sind halt, dann, du machst irgendwas.
2: Die wertvollen Sekunden.
1: Die wertvollen Sekunden, wo sie dann die Chance hat, nicht einmal aufzubellen, sondern mehrfach.
2: Ja, und trotz alledem ist es genau das, ihr wacht jetzt über sie.
1: Mhm.
2: Natürlich nicht so, dass ihr da sitzt und sie die ganze Zeit anguckt, dann wird sie vielleicht gar nichts machen, sondern ihr tut schon so, als ob ihr Fernseh guckt oder ein Buch lest oder was auch immer. Wenn sie da was hört und man sieht schon, sie spannt sich, dass man dann sofort sagt, hör auf damit. Und wenn sie es sein lassen kann, zu sagen, so bist du prima. Mhm. Und ihr dann auch alternativ vielleicht ein Leckerchen zu geben. Also sie wirklich weiß, ah, wenn sie was hört, aber sie ist still, kriegt sie was dafür.
1: Ja.
2: Und wenn sie dann Wuffer macht, sofort zu sagen Schluss und rennt sie da sogar hin, dann sie wirklich da von der Tür abpflücken und sie in ihre Box packen. Das heißt, ich würde so ein Stufenmodell eingehen. Ein Wuffer oder sich spannen. Und du siehst ja in der Körpersprache an,
1: absolut,
2: wir sind kurz vor Alarmmeldung.
1: Ab geht's zur Haustür.
2: Genau. Sagt man sowas wie, lass das mal sein, alles gut, was auch immer ihr eben sagt. Hört sie dann sofort auf, kann man ihr einen Keks geben und sagen, alles gut, das hast du gut gemacht. Jetzt muss man natürlich aufpassen, dass sie dann nicht dauerhaft in Spannung sitzt, weil sie denkt, kriege ich immer ein Leckerchen. Ne, das muss man natürlich ein bisschen dosieren können. Nummer zwei ist, sie rennt los, aber sie gibt nur einen Wuffer und man kann sie ganz gut wieder reinholen. Dann reicht es, wenn man sagt, bloß ab mit dir, zurück ins Wohnzimmer oder zurück in die Küche, wo du halt gerade warst. Du darfst dich frei wieder irgendwo hinlegen. Und Nummer drei, sie hat sich festgebellt. Also sie bellt halt 3, 4, 10 Mal.
1: Ja.
2: Dann pflückst du sie wirklich von der Haustür ab. Im Sinne von, du gehst hin, nimmst sie am Halsband oder am Geschirr und führst sie wirklich in den Raum zurück. Und dann gibst du ihr auch wirklich eine Platzanweisung. Du gehst jetzt in deine Box, du legst dich jetzt auf deine Decke. Dann ist nichts mehr mit Freiheit.
1: Ja.
2: Das heißt, ich wäre da ein bisschen strikter. Und das muss man wirklich als Trainingseinheiten nutzen.
1: Absolut.
2: Also meinetwegen 2 Stunden am Nachmittag dafür vergeuden, in Anführungsstrichen. Es ist ja kein Vergeuden, aber du weißt, wie ich es meine.
1: Ja.
2: Ist ähnlich wie mit Box auftrainieren. Da hast du ja auch am Anfang davor gesessen.
1: Ja.
2: Und jetzt
1: oder
2: ist
1: Deckentraining.
2: Ja, genau. Und genauso ist das jetzt auch.
1: Ja.
2: Also da nochmal wahrscheinlich konsequenter, aktiver das Hören. Was macht ihr in der Zeit, wo ihr das ja nicht machen könnt? Ich würde sie nicht zur Haustür laufen lassen. Dann würde ich sie im Wohnzimmer einsperren.
1: Mhm.
2: Oder ich würde sie mit nach oben nehmen, wenn oben das Büro deines Stiefvaters ist.
1: Ja.
2: Ja. Dann mit nach oben nehmen, damit man mehr Einwirkungsraum hat.
1: Ja, sie ist aber auch. Also wenn wir oben sind, ist sie auch immer oben. Wir haben tatsächlich oben so ein Kindergitter.
2: Ja. Dann?
1: So, dann läuft sie nicht alleine unten rum. So, aber wenn wir unten sind, dann...
2: Und dann geht es genau in diesen 3 Stufen.
1: Okay.
2: Und am Anfang nochmal oder jetzt demnächst nochmal 2, 3 Mal sehr bewusst.
1: Ja.
2: Damit sie überhaupt erstmal das System durchblickt. Und dann muss das ganz konsequent halt auch immer so gemacht werden. Und sie halt nie alleine mit der Haustür lassen, in Anführungsstrichen.
1: Ja.
2: Weil merkt sie, wenn ihr nicht da seid und sie kann machen, ja, dann ist es ja genau der Job, den sie jetzt gerade schon denkt. Wenn ihr nicht reagiert, muss sie das handeln.
1: Mhm.
2: Ja.
1: Ja, ja.
2: Und das muss man, es wird ein Agreement sein, ne? Es wird mal so ein, da ist was, so ein Wuffer oder auch mal ein lauter Beller, weil sie sich vielleicht auch wirklich mal erschreckt, das, ne?
1: Ja.
2: Hunde dürfen sich auch erschrecken. Hunde dürfen schon auch Reize wahrnehmen. Das ist ja.
1: Absolut. Ich finde auch ein Beller ist auch nicht schlimm.
2: Genau. Es ist halt dieses Einbellen, ne?
1: Genau. Es ist das Einbellen und das ist wirklich, das hat sie halt auch nicht gemacht. Das hat sie erst mit angefangen.
2: So. Sie wird damit einfach gut durchgekommen sein.
1: Ja.
2: Ne? Ihr werdet da semi, also muss man jetzt leider ehrlich sagen, werdet
1: natürlich
2: da semi konsequent gewesen sein.
1: Natürlich.
2: Es wird immer ein bisschen mehr, mal war es okay, mal war es ganz schlimm und so wird es mal ein Tag so und mal so, ja, und mal so und mal so und mal so.
1: Ja, genau.
2: Und irgendwann ist das Problem halt da und man denkt so, seit wann ist es eigentlich? Ja, es wird schon länger. Man kann es gar nicht genau sagen,
1: nee,
2: weil es ja keinen Start gibt. Es ist halt dieses langsame Aufwapern.
1: Ja.
2: Und sie hat dadurch natürlich einen schönen innerlichen Erfolg. Wird viel Endorphin ausgeschüttet, viel Cortisol. Das macht Spaß, das ist toll. Den Ärger, den sie sich da einhandelt, da wird sie denken, ja gut, also der wiegt jetzt nicht so schwer wie den Spaß, den ich hier ab und zu an der Tür habe. Andererseits ist das nicht nur Spaß an der Tür, sie wird da ja auch totalen Stress haben, weil sie denkt ja, sie muss ihr Haus bewachen, ihr Grundstück bewachen, die Leute da drin bewachen. Das heißt also, die wird da auch wirklich Stress mit sich haben, da ihren Job gut zu machen. Da muss man sagen, man kündigt sie jetzt einfach leider fristlos. Es gibt nicht mal eine Abmahnung.
1: Es gibt nicht mal eine Abmahnung, nee.
2: Wird jetzt einfach konsequent gekündigt.
1: Nee, Taylor, du hast einen anderen Job.
2: Ja, genau, du hast einen anderen Job hier einfach dumm rumliegen.
1: Ja.
2: Da sind wir wieder bei dem, was ich oft sage. Das ist halt das Los vieler unserer Hunde. Wir kaufen uns ja unsere Hunde nicht mehr für das, was sie mal gezüchtet worden sind. Ein Taylor ist mal ganz, ganz ursprünglich.
1: Ja.
2: Natürlich Schäferhund, ne?
1: Klar.
2: Fürs Schäfern sozusagen gemacht. Aber viele Schäferhunde sind ja auch als typische Haus- und Hofhunde gehalten worden. Und da hatten sie genau das, was Taylor jetzt macht, war einfach deren Job. Und das war gewollt. Und naja, und Taylor ist das, der ist das jetzt nicht mehr gewollt. Das heißt, das, was ihr sehr inne liegt, ist das, was wir nun gar nicht haben wollen. Jagdhunde. Das, was denen sehr inne liegt, ist das, was wir gar nicht haben wollen. Ne? Also das ist ja das Problem vieler Menschen mit
1: Absolut.
2: Ihren Hunden. Und da müsst ihr einfach eine Art von Agreement schließen. Wie Mareike sagt, ein Wuffer ist ja okay.
1: Völlig okay.
2: Ist ja vielleicht auch uncool, will man ja eigentlich am Ende auch nicht. Am liebsten hätte man einen Hund, der ganz still ist. Klar, Hand aufs Herz, will doch eigentlich jeder.
1: Ach, ich finde auch einen Beller mal nicht so schlimm.
2: Okay, aber ne, trotzdem ist das ja das Agreement zu sagen, ja, wir werden das wahrscheinlich nicht ganz auf null runter reduzieren. Mm-mm. Aber das wäre jetzt die Möglichkeit.
1: Eben wäre ein absolutes Agreement oder es ist auch okay. Also ich meine.
2: Und da muss man sich halt einfach einigen, wer trainiert alles mit Taylor. Ne? Mareike weiß, warum ich das jetzt so deutlich sage. Dass dann nicht Leute mit mal was machen und mal nicht machen und es dann mal durchgehen lassen oder nicht. Das heißt, man muss da schon ganz klare Jobs vergeben. Wenn ihr jetzt also zum Beispiel mit Kindern zu Hause seid, dass euer Kind nicht mal den Hund von der Tür wegholt und mal es halt auch einfach ignoriert, weil es jetzt gerade an der PlayStation zockt, ja, oder weiß ich nicht, weil es gerade am Handy daddelt, ne? Also wenn, dann machen das alle oder es macht nur einer.
1: Ja.
2: Ne? Also da auch ganz klare Jobs vergeben.
1: Ist es auch eigentlich, aber es ist halt auch eine Konsequenzfrage, muss man an der Stelle auch sagen.
2: Absolut.
1: Und absolut richtig, wir waren da vielleicht nicht immer so konsequent mit Taylor, wie wir es sein könnten, wie wir es bei anderen Themen dafür dann auch wiederum waren.
2: Ja, aber ich glaube, also, das hat ja auch jeder, oder?
1: Also absolut. Also ich weiß zum Beispiel, Taylor, und das haben ja gerne viele Welpen, dass sie ihre Leinen immer kaputt beißen, weil das dann die Hundebesitzer, ist vielleicht auch der erste Welpe, auch total niedlich finden und so weiter und so fort.
2: Zumindest nicht schlimm, ne?
1: Nicht schlimm, ja. Und da macht man davon

0: Das waren nur, lass es 2 Wochen gewesen sein, wo sie das gemacht hat. Das war bei ihr sofort raus.
1: Aber Hand aufs Herz, so hat jeder Sachen, wo er einfach von Anfang an wirklich sehr konsequent drauf geachtet hat.
0: Ja.
1: Das ist kein Thema mehr. Oder ganz, ganz selten, wenn der Hund mal einen Spleen bekommt. Und dafür gibt es Themen, wo man selber weiß, ja, gut, da bin ich ein bisschen inkonsequent, weil es auch mühselige, nervige Arbeit ist, weil es mich selber stresst oder.
0: Ja.
1: Hat jeder. Eben. Haben auch wir mit Fred, wir haben auch so Themen.
0: Ja, ich meine, am Ende auch Deckentraining, ne? Da träumen wir alle von, dass der Hund einfach 5 Stunden auf der einen Decke liegt und halt sich auch wirklich keinen Zentimeter bewegt. Mhm. Aber das ist halt auch wirklich Arbeit, bis der da 5 Stunden liegt.
1: Und das ist auch nicht unbedingt, wir liegen ja auch nicht 5 Stunden.
0: Nee, auch das nicht.
1: Auf dem Sofa, ne? Ja. Also, wir drehen uns auf, wir wechseln die Position, wir gehen mal auf Toilette, dann holen wir uns die Tüte Chips, dann holen wir uns was zu trinken. So, wenn ihr selber schafft, 5 Stunden original so zu liegen, dann dürft ihr es von eurem Hund erwarten, macht ihr es nicht.
0: Ja.
1: Das ist auch nur ein Lebewesen, was sich bewegt und kratzt und juckt und leckt und mal hechelt. Ja. Also, ne,
0: absolut.
1: Da immer
0: bin
1: fair
0: auch,
1: bleiben.
0: Also da waren wir am Anfang zum Beispiel auch sehr, sehr streng halt mit der Decke und so weiter, ne, haben da auch wirklich, dass sie da auch nicht mit den Pfoten runterkommt und so weiter und so fort. Taylor ist, aber die kommt abends so super zur Ruhe, die ist, also das ist bei der so eingebeutelt, so, keine Ahnung, das kann die einfach, die ist abends nie drüber. Also natürlich gibt es diesen Moment, bevor sie dann halt sich schlafen legt, dass sie da mal ihre 5 Minuten hat, wo nach müde kommt doof so ist, ne, aber die kommt wirklich jeden Abend perfekt zur Ruhe. Und da sind wir mittlerweile auch so, naja gut, wenn sie halt nicht auf ihrer Decke liegen will, dann darf sie auch sich vorm Ofen hinlegen, weil da so eine Metallplatte ist, die ist natürlich kühler. Das findet sie halt viel geiler, viel angenehmer als in dieser kuscheligen Decke.
1: Aber genauso
0: so,
1: ist, ne? Es kommt sie zur Ruhe,
0: ja.
1: Ist es ja fast egal.
0: Ist es fast egal, aber dass sie das hinkriegen kann, dass sie da zur Ruhe kommt, das haben wir halt dem Deckentraining zu verantworten oder glücklicherweise dem Deckentraining zu verdanken, besser gesagt an der Stelle, und ganz vielen Serien, die ich geschaut habe in der Zeit.
1: Ja, und jetzt guckst halt wieder Serien und machst Klingeltraining, Haustürtraining.
0: Ja, es ist ja nicht Klingel.
1: Ja, ja, also, deswegen habe ich mich gerade korrigiert. Ja.
0: Klingel ist es nicht, sondern es ist wirklich...
1: Und da muss man sagen, wenn jetzt bei euch zum Beispiel sie würde abends auf einmal wieder nicht mehr zur Ruhe kommen, na, dann müsste man halt das Deckentraining
0: absolut
1: wieder einfordern, so ist das. Ne? Also nur weil bei euch zu Hause vielleicht wieder was einreißt, was eigentlich gut geklappt hat, naja, dann wieder back to the rules und los geht's. Dann müssen halt die Regeln einfach wieder aufgenommen werden. Dann nutzt es nichts zu sagen, ah, das ging doch alles. Du konntest das doch.
0: Ja.
1: Ja, ich konnte auch mal besser Englisch sprechen.
0: Mhm.
1: Ich konnte auch mal das 1x1 aus dem FF. Wird nicht mehr abgefragt. Jetzt teilweise zähle ich mit den Fingern Sachen nach, weil ich einfach zu dusselig bin, um 5x5 zu rechnen.
0: 2x2.
1: Ja, so ungefähr, weißt du, weil du es aber ja auch nie nutzt. Also was müsste man ja machen? Man müsste es wieder üben, dann könnte man es ja einfach
0: absolut.
1: Wieder. So ist das.
0: Ja, so ist es bei Hunden eben auch. Aber ja, also von daher, ich kann euch gerade sehr gut nachvollziehen, wenn ihr so auch so einen kleinen Bella zu Hause habt. Es ist schon manchmal wirklich anstrengend. Also wenn die so sehr kommunikativ sind.
1: Ja, also ich kann gerade erzählen, Fred hat den Zaun für sich entdeckt.
0: Oh, draußen. Auch
1: im
0: spannend.
1: Haus ist der ja mucksmäuschenstill, ne?
0: Mhm.
1: Aber der Zaun. Und es ist mittlerweile auch so, dass der manchmal auf Verdacht einfach schon mal losatzt zum Zaun und dann guckt er da.
0: Mhm.
1: Und du kennst ja unser Grundstück, das ist wirklich riesig.
0: Absolut.
1: Das heißt, wenn Fred wirklich am anderen Zaunende steht, dann sind so 300 Meter, 400 Meter zwischen uns.
0: Mhm.
1: Also das sind so die Relationen bei uns, ne? Also wirklich weit. Da brauchst du nicht mehr hinterherlaufen.
0: Mhm.
1: Das heißt, bei uns ist gerade Zauntraining angesagt. Das ist ähnlich, ne?
0: Absolut, ja, ist sehr ähnlich.
1: Ja. Das heißt, bei uns ist, wenn er so sich spannt, sagen wir schon, hör auf damit, läuft er los, lässt sich aber noch abrufen, sagen wir, ja, es ist in Ordnung, du kannst dich wieder frei bewegen, atzt er dahin und er wird wirklich weggepflückt vom Zaun, muss er sich danach angebunden irgendwann einen Zaunpfahl erstmal für die nächsten 5 Minuten legen.
0: Ja.
1: Ja, ist super nervig.
0: Ist super nervig.
1: Ist hardcore nervig, weil gefühlt machst du ihn von der Leine ab, dann geht's 10 Minuten gut und er, weiß nicht, ob irgendwas ihn gestochen hat und er läuft wieder los und man denkt so, alter Hund, wie oft wollen wir das denn jetzt wiederholen? Das ist doch für dich total doof. Naja, aber es ist halt mäßig doof, ne? Es macht halt ja trotzdem Spaß und probieren
0: für
1: kann man's.
0: Fred, ja.
1: Genau, und für ihn ist die Konsequenz, die ist da, die findet er auch doof, aber versuchen kann man's noch und da werden wir schon noch den Sommer über mit verbringen, dass wir ihm einfach beibringen, dass am Zaun nicht unbedingt gebellt wird. Wir sind auch pari damit, wenn der mal einen Wuffer macht, aber wir haben halt auch keinen Bock, dass der dann so ein Dauerbeller wird.
0: Ja, eben, das ist
1: uns einfach
0: schön.
1: Auch super nervig. Ja, ja, ich fühle das sehr.
0: So, es ist ja okay, wenn sie sagt, da ist was oder hey, irgendwas kommt mir hier komisch vor
1: oder so. Ja, genau.
0: Alles fein, alles schön und da kann auch mal zur Not

0: Not auch ein zweiter Beller mit rauskommen, aber wirklich dieses Festbellen und so. Gott sei Dank, sie ist wie gesagt ansprechbar und man kann sie ja auch wegholen und alles und man kann sie auch abrufen an der Stelle und so weiter.
1: Ja, aber im Grunde muss man sagen, das Verhalten wird sich ja immer weiter festigen.
0: Natürlich.
1: Festigen, festigen, festigen. Irgendwann sitzt ihr im Sommer draußen, dann macht sie es im Garten in einer Tour.
0: Mhm.
1: Dann seid ihr irgendwann draußen, dann ist vielleicht irgendwann die Straße auf einmal noch mit ihr. Also ich meine, das verlagert sich ja ganz oft. Ich will das jetzt nicht schwarz malen, ne? Aber ganz oft haben ja Hunde dann irgendwie so, versuchen wir es hier nochmal. Hat ja drin ganz gut geklappt. Und die erweitern sich so langsam ihren Raum. Deswegen muss man sagen, ja, das Problem ist nicht so auf die leichte Schulter zu nehmen, sondern das sollte man wirklich im Keime ersticken. Und deswegen sage ich auch immer, nee, ein zweiter Beller ist da nicht okay. Es bleibt bei maximal einem. Weil wenn man sich das nämlich schon sagt, naja, so ein zweiter Beller ist auch okay, sind es am Ende nämlich doch wieder 10. Und man denkt so, ja, naja, das war jetzt auch dolle aufregend. Nee.
0: Nein, ich weiß natürlich, was du meinst. Das wollte ich auch nicht mit meiner Inkonsequenz da begründen.
1: Nein, ich wollte das nur nochmal sehr, sehr.
0: Ja, hast du natürlich vollkommen recht.
1: Weil viele sagen das nämlich dann, naja, und wenn es ein zweiter ist, wo ich denke, nein, ihr werdet ja jetzt schon im drüber nachdenken, räumt ihr ja schon wieder neue Räume ein. Nee.
0: Es ist schon auch wirklich sehr wichtig. Also wenn ihr das nicht habt, dann herzlichen Glückwunsch.
1: Ich will gar nicht sagen, dass ihr dafür andere Probleme habt, aber dafür haben unsere Zuhörer bestimmt andere Probleme.
0: Ja, absolut, wahrscheinlich. Ist ja auch völlig okay. Also wie gesagt, aber jeder Hund hat halt auch seine Baustellen und gerade auch die Junghunde, die kriegen dann halt auch wieder andere Baustellen.
1: Naja, und vor allem so Hunde, die halt noch voller Hormone sind, die sind ja bekloppt hoch 100. Ein Fred hat gerade zweiläufige Hündin in der Nachbarschaft. Dem klingeln, glaube ich, die Ohren, dem rotiert die Nase. Der weiß, glaube ich, teilweise wirklich nicht, wo oben und unten ist, ne?
0: Ja.
1: Also ich glaube wirklich, dass es dem teilweise schlecht geht, weil der so hormongesteuert ist, ne? Der kriegt das gut hin. Wir müssen uns überhaupt nicht über eine Kastration oder über so einen Chip unterhalten, ne? Und trotzdem weiß man, Mann, was bei dem los ist. Naja, und dass dann Lernverhalten natürlich auch manchmal verlangsamt ist, weil die so viel eh schon mit sich zu tun haben.
0: Ja, Taylor ist ja meistens
1: verständlich
0: mit der Läufigkeit und die Wochen danach ist Taylor ja der liebste Hund der Welt.
1: Na, dann wollen wir mal hoffen, dass die bald kommt. Vielleicht fängst du dann, vielleicht ist dann das Training sogar. Genau, Taylor, werd doch heute läufig.
0: Ja, ich glaube, dass, also ich weiß nicht, also bisher, sie war ja nur zweimal läufig, aber da war es jedes Mal so, dass sie wirklich in ihrer Läufigkeit und wirklich die Wochen danach der liebste Hund der Welt war. Und dann gab es anscheinend wieder ein neues Gimmick, was freigeschaltet worden ist. Und dann haben wir mal wieder irgendwas.
1: So eine neue Tube an Glitzerknete, die im Gehirn aufgemacht worden ist.
0: Absolut. Mhm. Und dann ist mal wieder irgendwas anderes spannend gewesen. Mhm. Aber ja, wirklich in der Läufigkeit kann ich wirklich nichts Negatives über Taylor sagen. Da ist die wirklich der liebste Hund der Welt.
1: Aber dann ist ja ganz gut. Dann fangt jetzt an zu trainieren.
0: Ja.
1: Und dann in der Zeit, wo sie ja eh entspannter ist und gut ist, das zu festigen, dass wenn die neue Glitzerknete geöffnet wird, sie auf das neue Alte
0: absolut
1: wieder gut zurückgreifen kann.
0: Ja.
1: Oder ihr schneller wieder einen Riegel davor schieben könnt.
0: Ja.
1: Mareike, jetzt interessiert uns aber auch, was ist das Deckentraining vor den Hühnern? Wie läuft das?
0: Das Deckentraining vor den Hühnern haben wir bisher nur einmal gemacht, weil immer scheiß Wetter war, als ich da war. Das hat vielleicht auch was mit Konsequenz zu tun, aber ich bin ehrlich, ich mich nicht bei strömenden Regen vor den Hühnerstall setze und mit Taylor Deckentraining mache. Ja,
1: das ist okay.
0: Also von daher, wir haben es einmal gemacht.
1: Und wie hat es da geklappt?
0: Es war okay.
1: Mhm.
0: Es war okay, aber sie ist ja auch, also bei den Hühnern ist es für mich, also das klappt schon ganz gut im Verhältnis zu dem, wie es am Anfang war, aber sie geht halt gerne mal hin und will die Hühner zum Spielen auffordern, so, ne? Aber es ist meistens nur noch so einmal so ein Anlauf, also nicht ein Anlaufen, aber sie läuft da einmal hin und dann macht sie einmal halt so eine Spielaufforderung und dann geht sie auch eigentlich sofort wieder weg. Aber es wäre natürlich auch einfach schön, wenn sie einfach nur dran vorbeiläuft.
1: Sie einfach ignoriert.
0: Und sie einfach ignoriert.
1: Ja,
0: so.
1: Aber deswegen eben dieses Deckentraining, ne?
0: Ja.
1: Das wird noch eine ganze Weile dauern.
0: Wahrscheinlich, weil ich bin ja auch nicht immer da dann.
1: Und dein Schiefvater macht das nicht immer?
0: Immer. Naja, also mit dem Deckentraining, da hat er gleich gesagt, das ist meine Aufgabe.
1: Ja, da sind wir doch wieder beim Aufgabenverteilen.
0: Genau.
1: Fritz Möch hat das, also der kann die Hühner eigentlich ignorieren. Das Problem ist, wenn die Hühner untereinander dann mal so garkerig werden und dann flattern die da ja auch mal rum.
0: Das juckt sie gar nicht. So
1: das juckt Fred wiederum und dann ist wirklich vorbei. Und wenn der einmal gegen den Zaun gescheppert ist, dann kannst du schon beobachten, dann passiert das danach 5, 6, 7 Mal. Es gibt aber wirklich Momente, da passiert eine Stunde nichts, da ignoriert er die. Die Hühner sind schuld.
0: Ja, die Hühner sind schuld.
1: Vielleicht sollte ich die trainieren.
0: Ja.
1: Fred ist einfach auch so gut erzogen, der macht sowas nicht. Die Hühner ärgern.
0: Ja. Eben, ist bei uns genauso. Wobei ich glaube, also Taylor ist auch mit unseren Hühnern ist sie echt fein. Also so, ne, das, was ich gerade geschildert habe, so, das ist auch kein Vergleich zu am Anfang. Am Anfang ist sie dann natürlich immer hin und hat auch immer ganz viel geschnüffelt und so. Aber die Nachbarshühner, die findet sie irgendwie aus irgendeinem Grund viel, viel spannender.
1: Und die seht ihr?
0: Die sehen wir tatsächlich. Die sind auch, die sind praktisch Zaun. Unsere Hühner haben ihr eigenes Gehege, ganz groß und so weiter. Das ist auf der einen Seite des Gartens und an unserem Zaun leben die anderen Hühner.
1: Ja gut, dann kannst du die Decke in die Mitte legen. Dann kann sie sich überlegen, ob sie die rechten Hühner heute trainiert oder die linken Hühner heute trainiert. Ja,
0: wirklich.
1: Ja, im Grunde ist es dann für beide.
0: Ja, aber
1: nur weil eure Hühner irgendwann okay ist,
0: ja,
1: müsst ihr noch die fremden Hühner trainieren.
0: Absolut. Aber da ist es auch wirklich deutlich besser schon
1: geworden. Ja, sehr gut.
0: Also es ist wirklich deutlich besser geworden. Am Anfang natürlich hatte sie da, am Ende ist es auch ein Jagdtrieb, ne? Also
1: ja,
0: wie
1: genau.
0: Nur ein Jagdreiz oder sowas, ne?
1: Fand Impuls,
0: sie
1: ne?
0: Genau, fand sie natürlich toll, wenn die aufflattern.
1: Ja.
0: Wenn sie da was macht und dann so vorne drauf springt und dann flattern die hoch, natürlich hat sie das angetriggert.
1: Ist halt auch einfach unfassbar witzig, ne?
0: Ja, für, also Taylor fand das ganz toll, ja, wenn sie die da bewegen konnte sozusagen.
1: Ja, genau. Genau das ist es nämlich, ja, wenn sie die bewegen konnte. Du gehst hin, machst, schnippst einmal und die gakeln los.
0: Ja.
1: Alle fliegen sie durcheinander, je nachdem wie viele hast, ist auch wirklich viel Dynamik in so einem Stall.
0: Ja.
1: Und Fred steht da, wedelt mit dem Schwanz und denkt sich, geil, lass die Puppen tanzen. Ja. Und genau das ist es.
0: Ja, absolut. Aber nein, das ist wirklich schon viel, viel besser geworden. Es ist Taylor auch grundsätzlich egaler. Ist ja auch nicht so, dass Taylor bei uns tatsächlich einfach mit, also natürlich darf die sich auch im Garten frei bewegen und so weiter und so fort. Aber oft machen wir ja auch was im Garten und so weiter. Und dann ist eigentlich auch fast immer einer auch so ein bisschen für Taylor abgestellt, dass da irgendwie Beschäftigung auch ist, dass die nicht auf dumme Gedanken kommt.
1: Oh, das haben wir jetzt angefangen tatsächlich, dass Fred einfach im Garten mitläuft, ohne dass sich jemand mit ihm beschäftigt.
0: Ja.
1: Hi.
0: Ja, da passieren wilde Sachen. Ne? Also da müssen wir auch noch ran, dass Taylor da irgendwann sich alleine einfach, keine Ahnung, vor dem Buchsbaum hinlegt.
1: Und ja, so. Oder sich einfach ja auch selber beschäftigt. Der kann ja auch durch den Garten gehen und rumschnuppern.
0: Genau.
1: Der macht Sachen.
0: Buddelt er?
1: Nee, das macht er nur in seinem Sandkasten. Er hat da tatsächlich so ein Sandeck, ja, da darf er buddeln. Nirgendwo anders macht er das.
0: Ja, sehr
1: komischerweise.
0: Gut.
1: Also haben wir wahrscheinlich 3-4 Mal ordentlich eine Grenze gesetzt. Aber der schleppt Sachen an, wo du dir denkst,
0: ernsthaft?
1: Wo kommen die denn her? Naja, Fred apportiert alles. Das ist sein Leben.
0: Oh nee, das macht Taylor gar nicht so.
1: Wirklich, das ist sein Leben. Du kannst ihm diese Sonnenbrille hier in die Schnauze geben, kannst sagen, festhalten. Der hält die 10 Minuten fest, ohne dass die kaputt geht. Total Wahnsinn. Crazy. Aber der frisst sehr viel.
0: Na, das geht bei Taylor mittlerweile auch, Gott sei Dank.
1: Na, bei uns ist halt mehr Ziegenkacki, Hühnerkacki einfach, ja, ne? Das frisst er natürlich so. Ja. Auch das ist viel, viel besser geworden. Der Kompost ist immer mal wieder ein Thema. Also, ja. Und das ist aber, damit muss der einfach lernen zu leben. Und da sind wir gerade dabei, halt nicht ständig nach ihm zu gucken, nicht ständig zu sagen, Fred, wo bist du? Fred hierher, Fred macht dies, sondern den einfach auch mal zu lassen. Ich weiß gar nicht, wer genervter von uns beiden teilweise ist. Fred, ich, Fred, Steffen, Fred, Steffen, Lisa, Steffen.
0: Ja. Wie gesagt, da arbeiten wir halt auch dran, aber es ist schon so meistens noch so, dass er einer ein Auge auf Taylor hat und die anderen halt arbeiten. Liegt natürlich manchmal auch an Dingen, die man da tut. Wenn da mit einer Säge hantiert wird, dann sollte auch jemand auf Taylor achten, damit Taylor nicht einfach mal links um die Ecke kommt und schwupps. So, das sind natürlich auch nochmal so Sachen da, die wir natürlich da managementmäßig sozusagen vorgreifen, aber natürlich wäre es irgendwann schön, wenn Taylor auch einfach im Garten da rumschnüffeln kann und sich dann einfach so irgendwo dahin legt, wo sie Lust hat, jetzt zu liegen.
1: Ja, das klingt so hart, man will sich nicht mit ihm beschäftigen, so ist es ja gar nicht, ne? Ich glaube, alle, die einen Garten haben, fühlen das sehr, einfach mal den Hund auch rauszulassen.
0: Ja.
1: Man geht ja trotzdem Runden mit seinem Hund und selbst wenn es ein Sommertag ist und man sagt, man geht morgens eine kleine Runde und abends eine kleine Runde, ist der den ganzen Tag im Garten. Ja, es tut gar nicht Not.
0: Es ist ja zum Beispiel auch schön, wenn du dann, keine Ahnung, grillst oder sowas.
1: Und der Hund einfach da.
0: Und der Hund einfach da ist und halt, ich meine, da träumen eh auch die meisten von, nicht bettelt. Das ist bei Taylor Gott sei Dank nicht so ein Thema gewesen. Aber
1: nee, das bei Fred komischerweise vorbei.
0: Ja, Taylor hat das irgendwie, wir haben am Anfang halt immer, ich weiß nicht warum, das hat sie automatisch gemacht, wenn wir gegessen haben, hat sie sich unter den Tisch schlafen gelegt.
1: Taylor hat schon ein paar gute Funktionen, ne?
0: Absolut, das hat sie von ganz automatisch angeboten. Jetzt sitzt sie nicht mehr unbedingt immer unterm Tisch, weil mittlerweile ist sie ja etwas größer.
1: Ja.
0: Aber sie legt sich dann meistens neben den Tisch und legt sich dann da einfach hin. Also sie schläft jetzt auch nicht mehr immer, aber das war, Also klar guckt sie auch mal, ne? Also ich meine, sie ist ein Hund. Also wenn da irgendwie Würstchen liegen oder sowas, dann macht sie natürlich auch mal den hier. Und das ist ja auch okay. Aber an sich, die betteln nicht die ganze Zeit.
1: Nee, das macht Fred auch nicht. Was Fred macht, ist, wenn Fred auf dem Sofa ganz entspannt liegt und wir essen und Tiger kommt, warum auch immer, mit aufs Sofa gesprungen, anstatt Fred den Tiger irgendwie begrüßt, dann schießt er zum Teller und letztens ist tatsächlich passiert, dass er einfach in den Teller reingeschnappt hat und 3-4 Ravioli gefressen hat, weil du richtig diesen Fressneid hattest. Bevor der Tiger das frisst, fresse ich das. Ich saß neben Steffen, hab Steffen angeguckt, wir beide haben uns angeguckt, es war wirklich so dieses, das ist jetzt hier nicht ernsthaft passiert. Fred hat mit vollem Mund und so mit so großen Augen angeguckt. Man wusste, man hat ihm angesehen, dieses, ach du Scheiße, jetzt habe ich was gemacht, was ich nicht machen darf. Tiger hat sich derweil geputzt, die Pfote. Es war wie in so einem schlechten Comedy-Film, wirklich. Ich habe zu Fred dann noch gesagt, mach mal aus. Er macht dann aber, hat natürlich schnell runtergestuckt. Ich dachte mir, super. Wofür habe ich mich entschieden? Genau, ich habe einfach meine Ravioli weitergegessen. Ich dachte mir, dein Sabber ist mein Sabber. Ja, machen wir uns nichts vor. Aber das ist...
0: Das hast du ernsthaft gemacht?
1: Natürlich, das ist...
0: Ja. Ich glaube, die meisten sagen jetzt...
1: Ekelig.
0: Ekelig.
1: Ja, kann ich auch verstehen. Bei einem anderen Hund würde ich das auch nicht machen, aber ich dachte mir, bei Fred, der leckt mich 5 Minuten später eh an. Und das finde ich jetzt nicht so dramatisch. Es mögen ja auch nicht alle, sich anlecken zu lassen. Ey, er muss mir jetzt hier auch nicht quer durchs Gesicht ständig lecken, aber... Der leckt schon mal mein Ohr an oder so. Und besonders, wenn wir kuscheln, ich persönlich finde das nicht so schlimm, solange es nicht so überhand nimmt.
0: Ich finde das auch nicht schlimm.
1: So, und deswegen dachte ich mir, na gut.
0: Naja.
1: Schmeckt da beim nächsten Kuss halt nach Tomatensauce.
0: Auch nicht schlecht.
1: Geil, ne?
0: Ja. Herrlich, herrlich. Also, aber zurück zum Tisch. Wir haben ja neulich die Küche gestrichen und da konnten wir natürlich nicht in der Küche essen. Mhm. Das ganze Wohnzimmer, der Wohnzimmer-Esstisch war mit diesen ganzen Küchensachen voll. Mhm. Das heißt, wir konnten auch nicht am Wohnzimmer-Esstisch essen. Wir hatten den Couchtisch und halt sozusagen Sofa-Sesselbereich, wo wir dann auch gegessen haben. Das fand Taylor natürlich spannend, weil sie diese Situation nicht kannte, dass man da ist. Ne? Hat sie natürlich auch mal. Aber dann haben wir sie halt in die Box geschickt. Und
1: ja, genau. Genau. Das ist ja immer, man muss sich ja nur zu helfen wissen. Das ist ja auch nicht schlimm, dass Hunde dann selber nicht wissen, wie. Naja, dann müsst ihr halt helfen. Dann müsst ihr einfach sagen, so ist jetzt hier neu. Offensichtlich schaffst du es nicht alleine, das zu handeln. Komm, geh doch in deine Box. Komm, leg dich doch hin.
0: Ja, haben wir heute mal wieder ein bisschen tief blicken lassen.
1: Toll, bei uns läuft alles super. Ich habe letztens gehört, Fred ist so ein gut erzogener Hund auf Insta. Ich bin jedes Mal begeistert und jedes Mal denke ich mir, komm mal zu uns nach Hause.
0: Na, ich glaube schon auch, dass Fred sehr gut erzogen ist, aber Fred, natürlich hat er seine, hat er seine Gimmicks. So.
1: Ja.
0: Und ich meine, du hast auch etliche Jahre Erfahrung. Und
1: ich glaube, ich bin halt niemand, der so tut, als ob es läuft alles super. Ich erzähle sowas auch gerne, dass Fred in diesen Teller reinschnappt, weil er Tiger nicht eine Ravioli gönnt, weil ich mir denke, mein Gott, es ist das Normalste dieser Welt. Ihr seid, eure Hunde sind nicht unnormal, wenn sie das machen. Und ich finde, es macht so viel Offenheit, auch mal über seinen eigenen Hund lachen zu können und um auch zu sehen, mein Gott,
0: ja,
1: es ist alles normal.
0: Es ist alles normal, genau. Eben, es gibt Dinge, die funktionieren super und es gibt Dinge, an denen wird halt gearbeitet. Das ist noch eine Baustelle.
1: Na, Fred arbeitet daran, dass der Tiger keine Ravioli bekommt.
0: Ja.
1: Geil, wirklich, es war...
0: Ehrlich.
1: Schade, dass man sowas nicht filmen kann, also dass dann nicht prompt eine Kamera drauf gerichtet ist. Viel lustiger wäre halt, glaube ich, mein Gesicht gewesen. Ich habe auf diesen Teller geguckt, Fred angeguckt, Steffen angeguckt, Steffen hat mich entgeistert angeguckt, ich habe Tiger angeguckt, ich habe Fred angeguckt, aus. Ja, dann halt nicht, ich habe weiter gegessen.
0: Also,
1: schlechter geht's nicht.
0: Wahnsinn, herrlich, herrlich. Also ihr Lieben, wir hoffen, dass ihr ein bisschen Spaß mit der Hunderunde hattet und dass ihr vielleicht auch was für euch mitgenommen, wenn zum Beispiel ihr auch so einen Bella zu Hause gerade rum habt, rumbellen und was weiß ich alles, was dieser Hundi gerade so macht. Oder vielleicht habt ihr auch jemand, der gerne Ravioli isst.
1: Fred ist ja, also er übt schon mal, um mit Taylor italienischen Abend abhalten zu können.
0: Ja, ich bin gespannt. Ich glaube, Taylor würde Fred lieben.
1: Fred, Taylor glaube ich auch,
0: ja.
1: Oh Gott.
0: Ja, wir müssen das dann nach Taylors Läufigkeit auch mal angehen.
1: Aber sonst haben wir schöne Babys.
0: Ach, nee, du.
1: Hunderunde-Babys?
0: Nein, Lisa, nein, halt, stopp. Wir beenden.
1: Das ist Merch. Wir haben Merch für euch. Wir haben Hunderunde-Babys.
0: Nein, halt, stopp. Wir hören jetzt auf.
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1: Ich bin Uli Reitinger. Der Deutsche Pflegerat hat die schwarz-rote Koalition aufgefordert, die Pläne für eine Pflegereform umfassend zu überarbeiten. Besonders kritisch seien die höheren Hürden beim Zugang zu Pflegegraden und die geplante Streichung des Entlastungsbeitrags bei Pflegegrad 1, sagte Verbandspräsidentin Christiane Vogler dem Redaktionsnetzwerk Deutschland. Die Pflegereform steht aktuell im Mittelpunkt eines Koalitionsstreits. CDU-Gesundheitsminister Linnemann will am Mittwoch einen Gesetzentwurf ins Kabinett bringen. Die SPD droht mit einer Blockade und lehnt ein reines Kürzungspaket ab. Ist die EU ausreichend gewappnet für einen möglichen militärischen Konflikt mit Russland? Offenbar nicht. Ein aktueller Bericht zur Verteidigungsbereitschaft deckt Schwachstellen auf, teilte die EU-Außenbeauftragte Kaja Kallas bei einem Verteidigungsministertreffen in Brüssel mit.
2: Große Lücken gibt es dem Bericht zufolge, und zwar vor allem bei der Luftverteidigung, bei Drohnen und bei den Munitionsbeständen. Es sei viel getan worden, aber noch nicht genug. Bis 2030 müsse die Verteidigungsbereitschaft dringend so verbessert werden, dass Russland keinen Angriff auf einen EU-Staat wagen könne. Kallas sagte, man müsse sich jetzt darauf konzentrieren, die vorhandenen Lücken tatsächlich zu schließen. Aus Brüssel, Dieter Ebeling.
1: Bundespräsident Steinmeier hat das Bundesverfassungsgericht zum 75. Geburtstag als Glücksfall für unsere liberale Demokratie gewürdigt. Bei einem Festakt in Karlsruhe sagte er, das Gericht habe entscheidend dazu beigetragen, dass die Demokratie in Deutschland zu einer Erfolgsgeschichte geworden ist.
3: Neben Bundespräsident Steinmeier, der die Festrede hielt, kamen auch Bundeskanzler Friedrich Merz, Bundestagspräsidentin Julia Klöckner und zahlreiche weitere Vertreter aus der Politik, Justiz und Gesellschaft nach Karlsruhe, um das besondere Jubiläum zu feiern. Bundeskanzler Merz bedankte sich nach der Veranstaltung bei den aktuellen und ehemaligen Richterinnen und Richtern. Sie seien gerade in diesen turbulenten Zeiten eine wichtige Säule unserer Demokratie. Aus Karlsruhe, Jacqueline Melcher.
1: Der ChatGPT-Entwickler OpenAI hat wegen Sicherheitsbedenken die Veröffentlichung eines neuen KI-Modells gestrichen. Unter anderem habe die Software in Tests Nutzer nicht immer ehrlich darüber informiert, welche Aktionen sie unternommen oder nicht unternommen habe, berichtet das Wall Street Journal. Außerdem habe das KI-Modell zum Teil auf eigene Initiative gehandelt, ohne eine Nutzererlaubnis einzuholen.

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1: Hallo und herzlich willkommen bei Schneller Schlau, dem kurzen Podcast von PM. Ich heiße Manuel Opitz und sitze heute mit Stefan Draaf zusammen. Wir sind beide Redakteure bei PM.